0: Arbeitszeit. Die SPD will kleinere Einkommen entlasten und dafür Gutverdiener ab 100.000 Euro und Erben stärker zur Kasse bitten, was die Union in der vorgeschlagenen Form ablehnt. CDU und CSU wollen den 8-Stunden-Arbeitstag dagegen mit einer Wochenarbeitszeit ablösen. Dagegen machen wiederum die Gewerkschaften mobil. Tanja Wagner, Nachrichtenredaktion.
1: Der Tankrabatt ist ausgelaufen, doch an den Zapfsäulen ist es schon eher teurer geworden. Der aktuelle Anstieg der Kraftstoffpreise ist aus Sicht des ADAC nicht gerechtfertigt, kritisierte der Verkehrsclub. Der Rohölpreis steige aktuell nicht. Daher bestätige sich die Vermutung des ADAC, dass die Mineralölkonzerne bereits vor dem Ende des Tankrabatts die bevorstehende Steuererhöhung eingepreist haben. Die Union gewinnt beim Thema politische Kompetenz leicht dazu. Die AfD bleibt in der Wählergunst aber weiter vorn. Das zeigt das aktuelle RTL-NTV-Trendbarometer. Demnach sehen 14% die Union bei der Lösung der Probleme im Land vorn. Die AfD kommt auf 12%.
2: Bei der Sonntagsfrage bleibt die AfD trotz leichter Verluste mit 26% klar vorne. Die Union kommt auf 22% und kann ihren kleinen Vorsprung beim Thema politische Kompetenz bisher also nicht in bessere Umfragewerte ummünzen. Auffällig ist außerdem das große Misstrauen vieler Menschen. Mehr als jeder Zweite traut aktuell keiner Partei zu, die Probleme im Land zu lösen. Zoe Tasovali, Nachrichtenredaktion.
1: Zum Fußball. Bei der WM hat sich Topfavorit Frankreich im 16. Finale hochverdient mit 3:0 gegen Schweden durchgesetzt und trifft am Samstag in Philadelphia nun auf Deutschland-Bezwinger Paraguay. Zuvor hatte Norwegen den ersten Einzug in ein WM-Achtelfinale seit 28 Jahren gefeiert. Die Norweger gewannen 2:1 gegen die Elfenbeinküste.
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4: Momentan liegen die Temperaturen in Belm bei 16 Grad, in Herzlake bei 15 Grad. In der Nacht bleibt es meist ruhig, teils klar, teils wolkig. Die Temperaturen sinken auf Werte zwischen 12 und 18 Grad. Heute startet der Tag freundlich mit viel Sonne. Später ziehen vereinzelt kurze Schauer durch. Die Höchstwerte erreichen 24 bis 26 Grad. Am Teutoburger Wald sind zwischendurch mehr Wolken dabei. Der Radio Osnabrück 3-Tage-Trend. Morgen wird das Wetter in der Region Osnabrück und im Weser-Ems-Gebiet wechselhafter, mit mehr Wolken, zeitweise Sonne und am Nachmittag einzelnen Schauern. Am Freitag gibt es wieder längere sonnige Abschnitte und nur wenige Wolken. Am Samstag bleibt es überwiegend sonnig und meist trocken in der Region.
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4: Hallo liebe Autofahrer, auf der A1 Osnabrück Richtung Bremen ist zwischen Wildeshausen West und Wildeshausen Nord nur eine Spur frei. Auf der A2 Hannover Richtung Dortmund staut es sich zwischen Wunsdorf, Kohlenfeld und Lauenau auf 6 Kilometern wegen einer Nachtbaustelle. Die A30 Rheine Richtung Amsterdam ist zwischen Salzbergen und Schüttorf Nord in beiden Richtungen in der Nacht gesperrt. Eine Umleitung ist eingerichtet. Auf der A43 Recklinghausen Richtung Münster befindet sich zwischen Senden und dem Kreuz Münster Süd eine Baustelle. Es ist nur ein Blitzer gemeldet. Auf der A1 bei Barkum. Radio Osnabrück wünscht euch eine gute und sichere Fahrt.
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0: für Osnabrück und die Weser-Ems-Region.
1: Im Moment in Osnabrück Sutthausen 16 Grad, dazu Emsteck 14 Grad. In der Nacht ist es zwischen Emsland und Osnabrück meist ruhig, teils noch wolkig, teils schon klar und mit etwa 12 bis 18 Grad angenehm mild. Am Morgen lockert es weiter auf, später zeigt sich verbreitet die Sonne, am Nachmittag wird es warm mit 24 bis 26 Grad, nur am Teutoburger Wald gibt es zeitweise etwas mehr Wolken.
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1: Hallo liebe Autofahrer, auf der A1 Osnabrück Richtung Bremen ist zwischen Wildeshausen West und Wildeshausen Nord nur eine Spur frei. Auf der A2 Hannover Richtung Dortmund staut es sich auf 6 Kilometern zwischen Wunstorf-Kohlenfeld und Lauenau wegen einer Nachtbaustelle. Die A30 Rheine Richtung Amsterdam ist zwischen Salzbergen und Schüttdorf Nord in beiden Richtungen in der Nacht gesperrt, eine Umleitung ist eingerichtet. Auf der A43 Recklinghausen Richtung Münster gibt es zwischen Senden und dem Kreuz Münster Süd eine Baustelle. Und uns liegt nur ein Blitzer vor, auf der A1 bei Barkum. Radio Osnabrück wünscht euch eine gute Fahrt.
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1: Ich bin Katrin Müller. Die Spitzen von Union und SPD kommen heute zu den möglicherweise entscheidenden Beratungen über ihr Reformpaket zusammen. Im Koalitionsausschuss wird es unter anderem um Steuerentlastungen, kleiner und mittlerer Einkommen, Arbeitsmarktreformen sowie Rente, Gesundheit und Pflege gehen. Ob es schon am heutigen Mittwoch oder in der Nacht zu Donnerstag zu Entscheidungen kommt, ist offen. Wer noch günstig tanken will, sollte sich beeilen. Der Tankrabatt ist heute ausgelaufen. Nach Angaben des ADAC ist Super E10 aber zwischenzeitlich bereits im Schnitt um mehr als 20 Cent pro Liter nach oben gegangen. Bei Diesel waren es sogar 24 Cent.
2: Viele Autofahrer haben die letzten Stunden des Tankrabatts noch genutzt. An manchen Tankstellen gab es teils riesige Schlangen. Der ADAC hält die aktuellen Preisaufschläge trotzdem für nicht gerechtfertigt. Die Ölpreise seien zuletzt gesunken. Trotzdem hätten die Mineralölkonzerne die höhere Steuer offenbar schon vor dem offiziellen Ende des Tankrabatts eingepreist. Für Mittwochmittag rechnen Experten damit, dass die Spritpreise noch stärker steigen. Das Bundeskartellamt hat angekündigt, überzogene Erhöhungen genau zu prüfen. Zoe Tassovali, Nachrichtenredaktion.
1: Ab heute kostet der reguläre Eintritt in den Kölner Dom erstmals 12 Euro. Damit sollen die gestiegenen Kosten etwa für den Schutz des Denkmals gedeckt werden. Der Preis gilt an den meisten Tagen und für die meisten Leute. Es gibt aber auch Ausnahmen. So soll das Weltkulturerbe mit über 600 Jahren Bauzeit laut Domkapitel jährlich an bestimmten Tagen kostenfrei für alle sein. Zum Fußball. Nach dem WM aus hat der Deutsche Fußballbund eine Entscheidung über die Zukunft von Bundestrainer Julian Nagelsmann vertagt. DFB-Präsident Bernd Neuendorf kündigte an, die Gründe in Ruhe aufarbeiten zu wollen.
3: Ich glaube, wir können nach so einem Turnier nicht einfach zur Tagesordnung übergehen. Wir müssen darüber sprechen, was die Gründe waren für dieses erneute frühe Ausscheiden bei einer Fußball-Weltmeisterschaft, das uns alle zutiefst bewegt.
1: Bei der WM hat sich Topfavorit Frankreich im 16. Finale hochverdient mit 3:0 gegen Schweden durchgesetzt und trifft am Samstag nun auf Deutschland-Bezwinger Paraguay. Zuvor hatte Norwegen 2:1 gegen die Elfenbeinküste gewonnen und spielt am Sonntag gegen Rekordweltmeister Brasilien um den Einzug ins Viertelfinale.
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4: Aktuell meldet Wallenhorst 15 Grad, dazu Barnstorf 17 Grad. Am frühen Morgen ist es bei uns meist ruhig, teils noch wolkig, teils schon klar und die Temperaturen liegen zwischen 14 und 18 Grad. Im Laufe des Vormittags lockert es weiter auf, später scheint verbreitet die Sonne. Am Nachmittag werden 24 bis 26 Grad erreicht, nur Richtung Teutoburger Wald bleibt es stellenweise etwas gedämpfter. Der Wind spielt heute kaum eine Rolle. Der Radio Osnabrück 3-Tage-Trend. Morgen ist es freundlich bis zeitweise wolkig, insgesamt aber weiter trocken und etwas weniger warm. Am Freitag gibt es wieder viel Sonne bei ähnlichem Sommerwetter. Zum Wochenende bleibt es überwiegend freundlich und trocken, mit nur kleinen regionalen Unterschieden bei uns in der Region.
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4: Auf der A1 Osnabrück Richtung Bremen ist zwischen Wildeshausen West und Wildeshausen Nord nur eine Spur frei. Auf der A2 Hannover Richtung Dortmund staut es sich zwischen Wunstorf, Kohlenfeld und Lauenau auf 6 Kilometern wegen einer Nachtbaustelle. Die A30 Rheine Richtung Amsterdam ist zwischen Salzbergen und Schüttorf Nord in beiden Richtungen in der Nacht gesperrt. Eine Umleitung ist eingerichtet. Auf der A43 Recklinghausen Richtung Münster befindet sich zwischen Senden und dem Kreuz Münster Süd eine Baustelle. Geblitzt wird nur an einer Stelle, auf der A1 bei Barkum. Radio Osnabrück wünscht euch eine gute Fahrt.
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1: Derzeit in Osnabrück Gretisch 14 Grad, dazu Kloppenburg ebenfalls 14 Grad. Am frühen Morgen ist es in der Region noch ruhig, teils klar, teils locker bewölkt und die Temperaturen liegen zwischen 14 und 18 Grad. Im Laufe des Tages wird es bei uns warm mit 24 bis 26 Grad, nur am Teutoburger Wald halten sich anfangs noch Wolken. Der Wind ist meist schwach, am Nachmittag stellenweise spürbar.
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1: Hallo liebe Autofahrer, auf der A1 Osnabrück Richtung Bremen ist zwischen Wildeshausen West und Wildeshausen Nord nur eine Spur frei. Auf der A2 Hannover Richtung Dortmund staut es sich zwischen Wunsdorf, Kohlenfeld und Lauenau auf 6 Kilometer wegen einer Nachtbaustelle. Die A30 Rheine Richtung Amsterdam ist zwischen Salzbergen und Schüttorf Nord in beiden Richtungen in der Nacht gesperrt, eine Umleitung ist eingerichtet. Auf der A43 Recklinghausen Richtung Münster befindet sich zwischen Senden und dem Kreuz Münster Süd eine Baustelle. Außerdem wird geblitzt auf der A1 bei Barkum und am Grapperhauser Mark in Neuenkirchen-Vörden. Gute Fahrt wünscht euch Radio Osnabrück.
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1: Ich bin Katrin Müller. Rente, Steuern, Gesundheit, Pflege. Die schwarz-rote Bundesregierung will in dieser Woche ein großes Reformpaket schnüren. Dazu gibt es allerdings noch einige Streitthemen, die heute im Koalitionsausschuss Thema werden. Die Frage ist, ob die Kehrtwende am Ende gelingt.
2: Bei der Rente ist sich Schwarz-Rot weitgehend einig. Die Vorschläge der Rentenkommission sollen vollumfänglich umgesetzt werden. Und bei der Gesundheitsreform sollen die ersten Gesetze schon bis Jahresende fix sein. Streit gibt es dagegen noch bei den Themen Steuern und Arbeitszeit. Die SPD will kleinere Einkommen entlasten und dafür Gutverdiener ab 100.000 Euro und Erben stärker zur Kasse bitten, was die Union in der vorgeschlagenen Form ablehnt. CDU und CSU wollen den 8-Stunden-Arbeitstag dagegen mit einer Wochenarbeitszeit ablösen. Dagegen machen wiederum die Gewerkschaften mobil. Tanja Wagner, Nachrichtenredaktion.
1: Der Tankrabatt ist ausgelaufen, doch an den Zapfsäulen ist es schon eher teurer geworden. Der aktuelle Anstieg der Kraftstoffpreise ist aus Sicht des ADAC nicht gerechtfertigt, kritisierte der Verkehrsclub. Der Rohölpreis steige aktuell nicht. Daher bestätige sich die Vermutung des ADAC, dass die Mineralölkonzerne bereits vor dem Ende des Tankrabatts die bevorstehende Steuererhöhung eingepreist haben. Die Union gewinnt beim Thema politische Kompetenz leicht dazu. Die AfD bleibt in der Wählergunst aber weiter vorn. Das zeigt das aktuelle RTL-NTV-Trendbarometer. Demnach sehen 14% die Union bei der Lösung der Probleme im Land vorn. Die AfD kommt auf 12%.
3: Bei der Sonntagsfrage bleibt die AfD trotz leichter Verluste mit 26% klar vorne. Die Union kommt auf 22% und kann ihren kleinen Vorsprung beim Thema politische Kompetenz bisher also nicht in bessere Umfragewerte ummünzen. Auffällig ist außerdem das große Misstrauen vieler Menschen. Mehr als jeder Zweite traut aktuell keiner Partei zu, die Probleme im Land zu lösen. Zoe Tassovali, Nachrichtenredaktion.
1: Zum Fußball. Bei der WM hat sich Topfavorit Frankreich im 16. Finale hochverdient mit 3:0 gegen Schweden durchgesetzt und trifft am Samstag in Philadelphia nun auf Deutschland-Bezwinger Paraguay. Zuvor hatte Norwegen 2:1 gegen die Elfenbeinküste gewonnen und spielt am Sonntag gegen Rekordweltmeister Brasilien um den Einzug ins Viertelfinale.
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4: Guten Morgen. Aktuell meldet Ankum 13 Grad, dazu Essen-Oldenburg ebenfalls 13 Grad. Der frühe Morgen startet bei uns teils noch mit dichten Wolken, teils schon klar. Dazu ist es mild bei etwa 13 bis 17 Grad. Im Laufe des Vormittags lockert es immer mehr auf, später gibt es verbreitet Sonne und am Nachmittag wird es angenehm warm mit 24 bis 26 Grad. Der Radio Osnabrück 3-Tage-Trend. Morgen ist das Wetter in der Region Osnabrück und im Weser-Ems-Gebiet wechselhafter und oft grau. Dazu weht zeitweise spürbarer Wind. Am Freitag zeigt sich die Sonne wieder häufiger. Es bleibt meist trocken und etwas frischer. Am Samstag gibt es dann viel Sonne und nur wenige Wolken.
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4: Auf der A1 Osnabrück Richtung Bremen wird in der Nähe der Raststätte Wildeshausen gearbeitet. Zwischen Wildeshausen West und Wildeshausen Nord ist nur eine Spur frei. Auf der A2 Hannover Richtung Dortmund staut es sich zwischen Wunstorf, Kohlenfeld und Lauenau auf 6 Kilometern wegen einer Nachtbaustelle. Die A30 Rheine Richtung Amsterdam ist zwischen Salzbergen und Schüttorf Nord in beiden Richtungen in der Nacht gesperrt. Eine Umleitung ist eingerichtet. Auf der A43 Recklinghausen Richtung Münster befindet sich zwischen Senden und dem Kreuz Münster Süd eine Baustelle. Wir haben nur einen Blitzer vorliegen, auf der A1 bei Barkum. Radio Osnabrück wünscht euch eine gute und sichere Fahrt.
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1: Momentan haben wir in Osnabrück Foxtrop 13 Grad, dazu Salzbergen 14 Grad. Bei uns in der Region Osnabrück und im Weser-Ems-Gebiet ist es heute Morgen teils klar, teils noch wolkig bei 13 bis 17 Grad. Im Laufe des Tages wird es immer freundlicher und warm mit 24 bis 26 Grad. Nur am Teutoburger Wald halten sich anfangs noch ein paar Wolken.
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1: Hallo lieber Autofahrer, auf der A1 Osnabrück Richtung Bremen wird in der Nähe der Raststätte Wildeshausen gearbeitet. Zwischen Wildeshausen West und Wildeshausen Nord ist nur eine Spur frei. Auf der A2 Hannover Richtung Dortmund staut es sich auf 6 Kilometern zwischen Wunstorf, Kohlenfeld und Lauenau wegen einer Nachtbaustelle. Die A30 Rheine Amsterdam ist zwischen Salzbergen und Schüttdorf Nord in beiden Richtungen in der Nacht gesperrt. Eine Umleitung ist eingerichtet. Auf der A43 Recklinghausen Richtung Münster gibt es zwischen Senden und dem Kreuz Münster Süd eine Baustelle. Außerdem wird geblitzt. Auf der A1 bei Barkum. Radio Osnabrück wünscht euch eine gute und sichere Fahrt.
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1: Ich bin Katrin Müller. Die Spitzen von Union und SPD kommen heute zu den möglicherweise entscheidenden Beratungen über ihr Reformpaket zusammen. Im Koalitionsausschuss wird es unter anderem um Steuerentlastungen, kleiner und mittlerer Einkommen, Arbeitsmarktreformen sowie Rente, Gesundheit und Pflege gehen. Ob es schon am heutigen Mittwoch oder in der Nacht zu Donnerstag zu Entscheidungen kommt, ist offen. Wer noch günstig tanken will, sollte sich beeilen. Der Tankrabatt ist heute ausgelaufen. Nach Angaben des ADAC ist Super E10 aber zwischenzeitlich bereits im Schnitt um mehr als 20 Cent pro Liter nach oben gegangen. Bei Diesel waren es sogar 24 Cent.
2: Viele Autofahrer haben die letzten Stunden des Tankrabatts noch genutzt. An manchen Tankstellen gab es teils riesige Schlangen. Der ADAC hält die aktuellen Preisaufschläge trotzdem für nicht gerechtfertigt. Die Ölpreise seien zuletzt gesunken. Trotzdem hätten die Mineralölkonzerne die höhere Steuer offenbar schon vor dem offiziellen Ende des Tankrabatts eingepreist. Für Mittwochmittag rechnen Experten damit, dass die Spritpreise noch stärker steigen. Das Bundeskartellamt hat angekündigt, überzogene Erhöhungen genau zu prüfen. Zoe Tassovali, Nachrichtenredaktion.
1: Ab heute kostet der reguläre Eintritt in den Kölner Dom erstmals 12 Euro. Damit sollen die gestiegenen Kosten etwa für den Schutz des Denkmals gedeckt werden. Der Preis gilt an den meisten Tagen und für die meisten Leute. Es gibt aber auch Ausnahmen. So soll das Weltkulturerbe mit über 600 Jahren Bauzeit laut Domkapitel jährlich an bestimmten Tagen kostenfrei für alle sein. Zum Fußball. Nach dem WM aus hat der Deutsche Fußballbund eine Entscheidung über die Zukunft von Bundestrainer Julian Nagelsmann vertagt. DFB-Präsident Bernd Neuendorf kündigte an, die Gründe in Ruhe aufarbeiten zu wollen.
3: Ich glaube, wir können nach so einem Turnier nicht einfach zur Tagesordnung übergehen. Wir müssen darüber sprechen, was die Gründe waren für dieses erneute frühe Ausscheiden bei einer Fußball-Weltmeisterschaft, das uns alle zutiefst bewegt.
1: Bei der WM hat sich Topfavorit Frankreich im 16. Finale hochverdient mit 3:0 gegen Schweden durchgesetzt und trifft am Samstag nun auf Deutschland-Bezwinger Paraguay. Zuvor hatte Norwegen 2:1 gegen die Elfenbeinküste gewonnen und spielt am Sonntag gegen Rekordweltmeister Brasilien um den Einzug ins Viertelfinale.
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4: Im Moment in Osnabrück, Schöllerberg 14 Grad, dazu Frieren 13 Grad. Der Tag startet mit lockeren Wolken und angenehmen 13 bis 17 Grad. Im Laufe des Vormittags kommt immer mehr Sonne durch. Am Nachmittag ist es freundlich bis sonnig bei warmen 24 bis 26 Grad. Am Teutoburger Wald bleibt es etwas frischer. Der Radio Osnabrück 3-Tage-Trend. Morgen zeigt sich der Himmel in der Region Osnabrück und im Weser-Ems-Gebiet öfter grau. Dazu ist es etwas kühler und zeitweise windig. Am Freitag gibt es wieder mehr Sonne und freundliche Abschnitte. Am Samstag bleibt das ruhige und meist sonnige Sommerwetter bestehen.
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4: Hallo liebe Autofahrer, auf der A1 Osnabrück Richtung Bremen ist zwischen Wildeshausen West und Wildeshausen Nord nur eine Spur frei. Auf der A2 Hannover Richtung Dortmund staut es sich zwischen Wunsdorf, Kohlenfeld und Lauenau auf 6 Kilometer aufgrund einer Nachtbaustelle. Die A30 Rheine Richtung Amsterdam ist zwischen Salzbergen und Schüttdorf Nord in beiden Richtungen in der Nacht gesperrt. Eine Umleitung ist eingerichtet. Auf der A43 Recklinghausen Richtung Münster befindet sich zwischen Senden und dem Kreuz Münster Süd eine Baustelle. Geblitzt wird nur an einer Stelle. Auf der A1 bei Barkum ein Blitzer. Radio Osnabrück wünscht euch eine gute Fahrt.
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4: Wir begleiten euch gut gelaunt durch den Mittwochmorgen. Für euch heute früh am Mikro Alexander. Und jetzt für euch Jennifer Rush mit I Come Undone, Thunder in My Heart von Leo Sayer und Alesso und One Republic mit In Your Eyes. 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

0: Es ist 5.30 Uhr. 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
1: Momentan liegen die Temperaturen in Bad Rothenfelde bei 13 Grad, in Haselünne ebenfalls 13 Grad. In der Region Osnabrück und im Weser-Ems-Gebiet ist der frühe Morgen meist klar oder locker bewölkt. Die Luft ist frisch bei etwa 12 bis 16 Grad. Im weiteren Tagesverlauf zeigt sich häufiger die Sonne. Es bleibt freundlich bis zeitweise wolkig und angenehm warm mit 24 bis 26 Grad. Am Abend ist der Himmel oft nur leicht bewölkt.
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1: Hallo liebe Autofahrer, auf der A1 Osnabrück Richtung Bremen ist zwischen Wildeshausen West und Wildeshausen Nord nur eine Spur frei. Auf der A2 Hannover Richtung Dortmund staut es sich zwischen Wunstorf, Kohlenfeld und Lauenau auf 6 Kilometer wegen einer Nachtbaustelle. Die A30 Rheine-Amsterdam ist zwischen Salzbergen und Schüttorf Nord in beiden Richtungen wieder frei. Außerdem wird geblitzt in Bakum auf der A1, in Doren auf dem Kreuzdamm, in Haselüne sowie in Löningen jeweils auf der Löninger Straße. Gute Fahrt wünscht euch Radio Osnabrück.
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1: Im Studio für euch, Alexander, einen schönen guten Morgen.

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1: Ich bin Ursula Winkler. Rente, Steuern, Gesundheit, Pflege. Die schwarz-rote Bundesregierung will in dieser Woche ein großes Reformpaket schnüren. Dazu gibt es allerdings noch einige Streitthemen, die heute im Koalitionsausschuss Thema werden. Gelingt die Kehrtwende?
2: Bei der Rente ist sich Schwarz-Rot weitgehend einig. Die Vorschläge der Rentenkommission sollen vollumfänglich umgesetzt werden. Und bei der Gesundheitsreform sollen die ersten Gesetze schon bis Jahresende fix sein. Streit gibt es dagegen noch bei den Themen Steuern und Arbeitszeit. Die SPD will kleinere Einkommen entlasten und dafür Gutverdiener ab 100.000 Euro und Erben stärker zur Kasse bitten, was die Union in der vorgeschlagenen Form ablehnt. CDU und CSU wollen den 8-Stunden-Arbeitstag dagegen mit einer Wochenarbeitszeit ablösen. Dagegen machen wiederum die Gewerkschaften mobil. Tanja Wagner, Nachrichtenredaktion.
1: Das Online-Shopping wird für viele ab heute teurer. Das betrifft alle, die Waren aus Ländern außerhalb der EU bestellen. Denn für diese Waren wird eine pauschale Zollgebühr von 3 Euro pro Sendung erhoben, zusätzlich zur bereits bestehenden Einfuhrumsatzsteuer.
3: Die Zollgebühr wird für alle Sendungen mit einem Warenwert von unter 150 Euro fällig. Darüber hinaus verlangen einige Paketdienste eine Servicepauschale für die Zollanmeldung, wenn der Absender, also zum Beispiel der chinesische Hersteller, das nicht schon erledigt hat. So kommt man gerade bei billigen Artikeln schnell in einen Bereich, wo sich die Bestellung nicht mehr lohnt. Eine Handyhülle im Wert von 7 Euro zum Beispiel könnte mit allen Gebühren am Ende knapp 20 Euro kosten. Die EU und die Bundesregierung wollen so die Flut an Billigimporten ausländischer Online-Plattformen wie Temu eindämmen. Uli Reitinger, Berlin.
1: Zum Sommerbeginn sind die Weltmeere an der Oberfläche noch nie so warm gewesen wie in diesem Jahr. Am Stichtag 21. Juni lagen die Messungen des EU-Klimaprogramms Copernicus und des Meeresdienstes mit knapp 21 Grad Celsius über den bisherigen Rekordwerten für diesen Tag. Copernicus betonte, der Rekord sei zu erwarten gewesen, da in den vergangenen Monaten in mehreren Meeresregionen ungewöhnlich hohe Temperaturen gemessen wurden. Zum Fußball. Bei der WM hat sich Topfavorit Frankreich mit 3:0 gegen Schweden durchgesetzt und trifft im Achtelfinale nun auf Deutschland-Bezwinger Paraguay. Zuvor hatten die Norweger mit 2:1 gegen die Elfenbeinküste gewonnen. Der nächste Gegner ist Brasilien.
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4: Da messen wir aktuell 17 Grad in Rieste, 14 Grad in Haselünne. Wir starten wechselnd bewölkt in den Mittwoch hier bei uns in Osnabrück und der Weser-Ems-Region. Bleibt noch heute den ganzen Tag so. Mal Sonne, mal Wolken. Ab heute Mittag sind vor allen Dingen im nördlichen Sendegebiet Schauer und auch kurze Gewitter mit dabei. Tageshöchstwerte heute bei 23 Grad in Mollbergen und 25 Grad in Westerhausen. Dazu wird ein meist schwacher Wind aus Nordwest. Heute Abend, da ziehen die Wolken dann raus. Es gibt Sternen klar durch die Nacht. Die Tiefstwerte liegen bei 12 Grad. Der Radio Osnabrück 3-Tage-Trend geht wechselnd bewölkt weiter hier bei uns in Osnabrück und der Weser-Ems-Region. Immer wieder Schauer mit dabei. Dazu Werte zwischen 20 und 25 Grad. Am Freitag geht es wieder rauf bis auf 27 Grad.
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4: Um 3 nach 6. Mein lieber Autofahrer, Stadtverkehr Osnabrück, es stockt in Sutthausen vor der Baustelle. Stadteinwärts aktuell 5 Minuten plus. Ansonsten sieht aktuell ganz gut aus, aber es wird geblitzt. Unter anderem in Löningen an der Löninger Straße zwischen Altenbunnen und Lüningen. Danke Achim und der Landkreis Osnabrück, der ist heute planmäßig in Ankommen unterwegs. Habt ihr aber was gesehen? Dann her damit. 0541 7 70 70 50. Telefon, WhatsApp für euch geschaltet. Radio Osnabrück sagt schon mal vielen Dank fürs Melden und wünscht euch eine gute Fahrt in diesem Mittwoch.
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4: Und damit herzlich willkommen im zweiten Halbjahr 2026.
6: Ich finde, daraufhin sollten wir nachher einen trinken.
4: Ich denke drüber nach. Ich bin der Thomas. Moin.

0: Ja, das war's mit dem Tankrabatt in Deutschland. Guten Morgen, ist Radio Osnabrück perfekt geweckt. Mittwochmorgen, Bergfest, 11 Minuten nach 6. Ihr habt es ja bei uns gehört. Mit dem Tankrabatt ist jetzt Schluss durch eine Steuerreduzierung. Wir erinnern uns, da wurden die Spritpreise, die durch den Iran-Krieg nach oben geschossen waren, für 2 Monate so ein bisschen runtergedrückt. Aber damit ist jetzt Schluss, leider für alle Autofahrer. Gestern war der letzte Tag, an dem der Rabatt gültig war, zumindest bis gestern Mittag. Da sind die Preise schon mal ordentlich nach oben geschossen. Und wir haben noch gestern Vormittag an der Tanke mal nachgefragt, ob ihr nochmal schön voll tankt. Haben dabei unter anderem auch Frank Acker getroffen, den kennen wir ja durch Frank und seine Freunde. Und, na, nochmal schnell den Hobel voll tanken?
1: Ich hätte jetzt eh tanken müssen. Das habe ich aber gerade gesehen, die ganze Schlange, die hier gerade ist. Und dann fiel mir es wieder ein, ab morgen ist er nicht mehr. Und dann tankst du so einen Wagen mal eben auf. Da fährst du auch nicht so oft mit hier, mit so einem Cabrio Porsche.
0: Ah, ich bin ein bisschen neidisch. Ja, und damit war Herr Acker nicht ganz alleine. Eine lange Schlange vor der Tanke, an der wir unterwegs waren. Aber auch an vielen Tankstellen in Deutschland war es dann soweit. Viele wollten den Rabatt nochmal eben ganz schnell mitnehmen. Aber für andere war das Tanken eh nötig.
2: Ja, wir sind gestern aus dem Urlaub wiedergekommen und wir mussten sowieso getankt werden.
3: Ich hätte ohnehin tanken müssen, aber das ist natürlich trotzdem ein Argument.
4: Ja, der Tank ist noch halb voll, also um Geld zu sparen.
5: Tatsächlich hatte ich jetzt gerade noch 30 Kilometer Restreichweite, also tanken hätte ich sowieso, aber natürlich auch ein bisschen drauf abgezählt, den Tankrabatt nochmal zu nutzen, weil man natürlich weiß, dass es ab übermorgen wieder mindestens 2 Euro teurer sein wird.
0: Ja, Euro teurer, das wissen wir ab heute Mittag. Nach 2 Monaten Tankrabatt bleibt natürlich die Frage, hat der was gebracht? Haben wir dabei gespart?
6: Ich habe nur einmal in der Zeit getankt. Ich fahre ganz wenig, von daher hat es mir kaum was gebracht.
5: Ja, also man hat schon gemerkt, dass sie darauf reagieren mussten, auf diesen Tankrabatt, aber wirklich effektiv fand ich das jetzt persönlich nicht für den deutschen Autofahrer, dass sich das gelohnt hat.
7: Aber ist auf jeden Fall billiger geworden, sieht man ja. Ein bisschen.
4: Nicht wirklich, ne? Also war ja vorher vor der Krise quasi auch so günstig, ne?
8: Also von den Kosten her schon, klar. Ne? Aber ich habe jetzt nicht übermäßig mehr getankt.
9: Ich habe getankt, weil ich tanken musste. Das ist beim 20 Liter sind das 2 Euro, wenn ich mehr oder weniger tanke, zahle. Das ist dann.
0: Heute Ende der Tankrabatt in Deutschland. Das hat gestern nochmal unter anderem auch in Osnabrück für lange Schlangen vor den Tankstellen gesorgt. Ich bin mal gespannt, welche Preise heute ab 12 Uhr aufgerufen werden. Ich habe da so eine Idee und ich hoffe, dass wir bald wieder alle Autofahrer zumindest auf einem niedrigen Level landen. Mal schauen, wie es wird. Radio Osnabrück ist hier am Mittwochmorgen. Auf geht's, 6.13 Uhr.
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Und wir geben euch ja immer direkt Bescheid, wenn was Wichtiges passiert. Vorsicht bitte auf der Autobahn 1 Osnabrück in Richtung Bremen. Zwischen Osnabrück-Hafen und Osnabrück-Nord liegen Gegenstände auf der Autobahn. Bitte aufpassen auf der 1 in Richtung Bremen. Gegenstände zwischen Osnabrück-Hafen und Osnabrück-Nord. Passt ihr bitte auf. Radio Osnabrück wünscht euch eine

0: entspannt geht's mit uns in den Mittwoch. Die Buchstaben, meine Zunge, alles entspannt, deswegen verspreche ich mich gerade. Radio Osnabrück ist hier, 6:24 Minuten. Mindestens genauso entspannt ist Kollegin Antonia, sie kümmert sich heute Morgen um das Thema Regionalnachrichten. Guten Morgen.
1: Guten Morgen. Ja, entspannt, aber ich habe hoffentlich keine Knoten in der Zunge.
0: Ja, gespannt, was passiert? Was geht's denn gleich?
1: Die B69 in Vechta war gestern für mehrere Stunden vollgesperrt. Was da genau los war, das hört ihr gleich in den Radio Osnabrück Regionalnachrichten. Ihr wisst ja, bei uns, da hört ihr, was los ist.
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1: Ich bin Antonia, guten Morgen. Auf der B69 in Vechta ist ein Autofahrer gestorben. Der Mann ist gestern Morgen in den Gegenverkehr geraten. Dort stieß er mit einem Auto zusammen, in dem zwei Frauen saßen. Dazu Christoph Schomaker, Pressesprecher der Polizei Cloppenburg-Vechta.
2: Die Unfallbeteiligten wurden aufgrund des Zusammenstoßes und der stark deformierten PKW in ihren Fahrzeugen eingeklemmt und mussten durch die Feuerwehren Vechta und Langeförden aus diesem befreit werden. Trotz eingeleiteter Rettungsmaßnahmen und Reanimation erlag der 86-Jährige am Unfallort seinen Verletzungen.
1: Die beiden Frauen wurden lebensgefährlich verletzt und kamen ins Krankenhaus. Die B69 musste nach dem Unfall gesperrt werden. Gestern Morgen ist ein Stall in Visbeck in Brand geraten. Mehr Infos dazu hat Radio Osnabrück-Reporterin Clara.
3: Eine Anwohnerin bemerkte und meldete den Rauch. Schnell breitete sich das Feuer auf das Dachgeschoss aus. Die Feuerwehren mussten, bevor sie löschen konnten, Teile des Daches entfernen. Insgesamt entstand ein Schaden von 250.000 Euro. Die Untersuchung der Brandursache dauert an.
1: Die Polizeiinspektion Emsland-Grafschaft Bentheim bekommt eine neue Leitung. Ab heute übernimmt Polizeidirektorin N. Oldiges bis auf Weiteres die Führung. Die 55-Jährige ist zurzeit Leiterin Einsatz in der Polizeiinspektion Osnabrück. Hintergrund sind die noch andauernden strafrechtlichen und disziplinarischen Ermittlungen gegen die aktuelle Leiterin. Währenddessen wird Oldiges die Abwesenheitsvertretung wahrnehmen. Morgen Abend wird die Kammpromenade in Osnabrück vollgesperrt. Grund dafür sind Bauarbeiten, teilt die Verkehrsgemeinschaft Osnabrück mit. Die Kammpromenade ist dafür ab morgen Abend um 20 Uhr bis Freitagmorgen um 5 Uhr gesperrt. Die Busse fahren eine Umleitung. Soweit die Radio Osnabrück Regionalnachrichten, bei uns immer um 9:30 und jederzeit online auf radioosnabrück.de.
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4: Frische 16 Grad aktuell in Riemsloh, noch frische 14 Grad aktuell in Cloppenburg City. Seit 10.05 Uhr ist sie im Dienst. Die Sonne 21.52 Uhr macht sie heute Feierabend und wir werden heute 13 Stunden beim Arbeiten zuschauen gucken. Heißt also, dass ein paar Wolken am Start sind. Die Wolken, die haben am Mittag unter Umständen auch Schauer und kurze Gewitter mit an Bord. Tageshöchstwerte heute zwischen 23 Grad in Haaren und 25 Grad in Bramsche. Dazu weht meist schwacher Wind aus nordwestlichen Richtungen. Heute Abend ziehen die Wolken dann ab. Es geht sterneklar durch die Nacht und es geht wieder ordentlich runter. Durchlüften ist angesagt. Morgen früh landen wir bei 12 Grad.
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4: Um 6:30 Uhr, moin liebe Autofahrer, bitte vorsichtig fahren auf der Autobahn 1 Osnabrück in Richtung Bremen. Zwischen Osnabrück-Hafen und Osnabrück-Nord steht ein LKW-Auflieger. Außerdem liegen hier Gegenstände auf der Autobahn. Bitte vorsichtig fahren auf der 1 in Richtung Bremen. LKW-Auflieger und Gegenstände zwischen Osnabrück-Hafen und Osnabrück-Nord. Deswegen gibt es aktuell auch 1 Kilometer Stau in dem Bereich. Plane bitte 5 Minuten mehr ein. Den nächsten kaputten PKW haben wir auf der A30 Amsterdam in Richtung Rhein. Es steht zwischen dem Kreuz Schüttorf und Salzbergen auf dem Standstreifen. Auch hier bitte vorsichtig fahren. Stadtverkehr Osnabrück stockt in Sutthausen vor der Baustelle. Stadteinwärts aktuell schon 5 Minuten plus und es wird auch geblitzt. Unter anderem an der Autobahn 30 Rheine in Richtung Osnabrück im Bereich der Abfahrt Hasbergengasse bei Tempo 100. In Löningen steht die Rennleitung aktuell Löninger Straße zwischen Altenbunnen und Löningen und der Landkreis Osnabrück. Der ist heute in Ankum am Start und falls ihr weitere Ergänzungen für uns habt, Staus, Blitzer, Gefahrenstellen, gerne melden. 0541 7 70 70 50. Telefon, WhatsApp, beides funktioniert unter dieser Nummer 0541 7 70 70 50. Radio Osnabrück sagt schon mal vielen Dank und wünsche eine gute Fahrt.
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4: Ich guck mal ganz kurz auf den Kalender. Jetzt so um 6:30 Uhr. Heute ist Mittwoch.
6: Es ist Mittwoch.
4: Der Mittwoch. Was denn
6: jawohl
4: jetzt hier?
6: Ja, ja.
4: Auf geht's mit der Thomas. Moin.
7: Guten Morgen, Sportfreunde.

0: 15 Minuten vor 7, hier ist Radio Osnabrück, perfekt geweckt am 1. Juli 2026. Neues Halbjahr beginnt heute mit dem neuen Halbjahr, da treten noch eine ganze Menge Änderungen in Kraft. Tankrabatt fällt weg, haben wir vorhin schon ganz kurz darüber gesprochen, kurz nach 6 werden wir auf dem Weg zur Arbeit, ich werde alle sehen, wie teuer der Sprit ist, vor allem heute Abend, ne? Weil aktuell gilt ja noch bis 12 Uhr so ein bisschen, ja, physisch inhalten für alle Tankstellenbetreiber. Ansonsten, was tritt noch in Kraft? Das Bürgergeld wird zur Grundsicherung, Handel mit Punkten aus Flensburg wird strafbar, das heißt also mal eben Opa fragen, Mensch, kannst du mal meine 30 Punkte, die ich gerade gesammelt habe, übernehmen, das geht auch nicht mehr. Mindestlöhne in der Pflege steigen ab und die erste Bundesländer starten an diesem Wochenende bzw. in den nächsten Tagen schon in die Sommerferien tatsächlich. Bei uns auch in Niedersachsen geht es morgen los, Bremen ist mit dabei. Was kommt sonst noch? Auch ein großes Aufregerthema für alle, die jetzt in den Urlaub fahren möchten, zum Beispiel nach Köln. Köln ist ja auch eine sehr sehenswerte Stadt. Ab heute, meine sehr verehrten Damen und Herren, werden 12 Euro fällig. Wenn den Kölner Dom steigt, ja, also es kostet mittlerweile Eintritt. Wir haben in Osnabrück nachgefragt, Eintritt für einen Dom zum Beispiel in Osnabrück?
1: 3-4 Euro finde ich zum Beispiel, das bringt auch was.
2: Kommt auf die Höhe an, ne? 12 Euro ist vielleicht ein bisschen viel, 2-3 Euro, warum nicht?
3: Ein Dom oder Marienkirche auf den Turm, sonst, man muss auch nicht alles nachmachen, was die anderen machen. Aber 12 Euro ist heftig.
4: Also ich finde das doch eine Ungerechtigkeit gegenüber den Mitmenschen, die noch Steuern bezahlen. Also finde ich nicht gut.
0: Okay, mal gucken, was letztendlich dann in Köln passiert. Ab heute werden wir es auf jeden Fall so ein bisschen beobachten. Was sich nicht ändern wird, ist die Musik eures Lebens. Die gibt es jeden Tag hier bei uns bei Radio Osnabrück rund um die Uhr. Zum Beispiel hier neue Musik von Temper City, Self-Aware. Kurzer Blick zur Uhr. 6:43 Uhr. Auf geht's!

0: 7 ist Radio Osnabrück perfekt geweckt an diesem Mittwochmorgen, 1.7. Und was heute Morgen auf gar keinen Fall fehlen darf, ist das hier.
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2: Widder. Sie sagen heute möglicherweise Dinge, für die Sie sich hinterher die Zunge abbeißen könnten. Akzeptieren Sie Ihre Schwächen und verschieben Sie wichtige Gespräche auf später.
3: Stier.
2: Sag es mit einem Lächeln, heißt Ihr Tagesmotto. Ihre freundliche, friedfertige Stimmung kann zwischen unterschiedlichen Meinungen vermitteln und eine gemeinsame Basis schaffen.
3: Zwillinge.
2: Bei allen Aktivitäten erbringen Sie heute gute Leistungen. Sie handeln mit gestärktem Selbstbewusstsein. Sein, wirken entsprechend überzeugend und können sich den Herausforderungen getrost stellen.
3: Krebs.
2: Heute brauchen Sie gute Stimmung. Dann fühlen Sie sich in Ihrem Element und zeigen sich herzlich. In einer unfreundlichen Atmosphäre hingegen könnten Sie launischer als sonst reagieren.
3: Löwe.
2: Haben Sie den Eindruck, etwas leisten zu müssen, damit Ihre Lieben Sie gern haben? Sie neigen dazu, sich Dinge aufzuladen, nur weil Sie meinen, es jemandem schuldig zu sein. Denken Sie auch einmal an sich.
3: Jungfrau.
2: Abenteuer sind jetzt willkommener als zu anderen Zeiten. Vermutlich möchten Sie die Fesseln von Alltag und Gewohnheit abstreifen, ganz Sie selbst sein und sich spielerisch zum Ausdruck bringen.
3: Waage.
2: Private Ziele, die bisher klar vor Ihnen standen, werden undeutlich. Die Selbstsicherheit schwindet. Fällen Sie deshalb jetzt keine wichtigen Entscheidungen.
3: Skorpion.
2: Wenn Sie jemanden mögen, können Sie ihm heute besonders viel Wärme und Herzlichkeit entgegenbringen. Beziehung heißt für Sie vor allem Geborgenheit. Genießen Sie es.
3: Schütze.
2: Sie sind mit den Gedanken nicht besonders bei der Sache. Sie neigen zum Träumen. Daher schließen Sie heute keine Verträge ab und treffen Sie keine wichtigen Abmachungen.
3: Steinbock.
2: Sie können jetzt eigene Wundepunkte besonders gut erkennen. Damit werden Sie auch Ihre Unzufriedenheit spüren. Sie können sich dagegen wehren oder die eigenen Schwächen annehmen.
3: Wassermann.
2: Es dürfte Ihnen ein leichtes sein, den momentanen Bedürfnissen gerecht zu werden. Sie strahlen entsprechend Zufriedenheit aus und wirken überzeugend.
3: Fische.
2: Es fällt Ihnen nicht leicht, Ihre Entscheidungen unabhängig von Ihren Gefühlen zu fällen. Der Kampf zwischen Verstand und Gefühl kostet Sie Kraft. Verschieben Sie wichtige Entscheidungen.

0: alle, die sagen, boah, das ist mir viel zu hektisch. Es geht auch ein bisschen entspannter, wenn wir es mit den Jungs hier. BTS, Late Night Version. Und Swim. Also ich, ne? Ich würde dranbleiben.
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1: Ich bin Ursula Winkler. Die Spitzen von Union und SPD kommen heute zu den möglicherweise entscheidenden Beratungen über ihr Reformpaket zusammen. Im Koalitionsausschuss wird es unter anderem um Steuerentlastungen kleiner und mittlerer Einkommen, Arbeitsmarktreformen sowie Rente, Gesundheit und Pflege gehen. Ob es schon heute zu Entscheidungen kommt, ist offen. Es kann auch sein, dass die Verhandlungen in die Verlängerung gehen. Die Koalition will sich nicht unter Zeitdruck setzen lassen. Es ist mehr als nur eine Namensänderung. Ab heute heißt die Unterstützung für Langzeitarbeitslose nicht mehr Bürgergeld, sondern Grundsicherung. Und damit treten deutlich schärfere Regeln für die Bezieher in Kraft.
2: Wer zumutbare Arbeit ablehnt, Fördermaßnahmen abbricht oder wiederholt Termine beim Jobcenter versäumt, muss mit drastischen Leistungskürzungen rechnen, bis hin zur kompletten Einstellung aller Zahlungen. Außerdem muss ab jetzt jeder, der mehr als 15.000 Euro Vermögen angespart hat, dieses Geld zum Leben nutzen. Bislang galt im ersten Jahr eine Grenze von 40.000 Euro. Über die Höhe der Zahlungen wird politisch zwar diskutiert, vor allem aus der CDU und CSU kommen Forderungen, den Regelsatz zu kürzen, aber im Moment bleibt er unverändert bei 563 Euro für Alleinstehende. Uli Reitinger, Berlin.
1: Ist das eine gute Nachricht für Flugreisende oder nur für die Airlines? Bei Flügen aus Deutschland wird jetzt weniger Ticketsteuer fällig.
3: Nach der Corona-Pandemie erholte sich der Luftverkehr aber in Deutschland schwächer als anderswo in Europa. Flughäfen und Airlines machen dafür die hohen Gebühren und Steuern in Deutschland verantwortlich und ziehen teilweise Flüge aus Deutschland ab. Als Gegenmaßnahme senkt Deutschland nun die Ticketsteuer. Pro Flug macht das je nach Entfernung zwischen 2,50 Euro und 11,40 Euro aus. Die Flugbranche findet das viel zu wenig. Umweltschützer dagegen sprechen von einem klimapolitischen Fehlanreiz. Für Flugreisende bleibt die Frage, ob die Airlines die gesenkte Ticketsteuer überhaupt weitergeben. Und selbst wenn ja, ob das nicht durch andere Preisanstiege wieder aufgefressen wird. Ronny Thorau, Nachrichtenredaktion.
1: Zum Fußball. Topfavorit Frankreich hat bei der WM mit 3:0 gegen Schweden gewonnen und trifft im Achtelfinale auf Deutschland-Bezwinger Paraguay. Mitgastgeber Mexiko besiegte Ecuador mit 2:0 und muss in der nächsten Runde gegen den Kongo oder England ran. Norwegen gewann mit 2:1 gegen die Elfenbeinküste. Der nächste Gegner ist Brasilien.
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4: Aktuell 16 Grad in Dröper, 17 Grad in Lohne. Wir starten wechselbewölkt in den Mittwoch hier bei uns in Osnabrück und der Weser-Ems-Region. Bleibt auch heute den ganzen Tag wechselbewölkt, also mal Sonne, mal Wolken. Ab heute Mittag sind vor allen Dingen im nördlichen Sendegebiet Schauer noch kurze Gewitter am Start. Tageshöchstwerte heute zwischen 23 Grad in Sögel und 25 Grad in Schinkel. Dazu weht meist schwacher Wind aus nordwestlichen Richtungen. Heute Abend ziehen die Wolken dann raus. Es geht wolkenlos und sternklar durch die Nacht. Geht auch wieder ordentlich runter. Durchlüften ist angesagt. 12 Grad haben wir morgen früh auf unseren Thermometern. Der Radio Osnabrück 3-Tage-Trend geht wechselbewölkt weiter hier bei uns in Osnabrück und der Weser-Ems-Region. Hier und da sind auch ein paar Schauer am Start. Dazu Werte zwischen 20 und 25 Grad. Am Freitag geht es wieder auf bis auf 27 Grad.
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4: Um 4:45, mein lieber Autofahrer, bitte vorsichtig fahren auf der Autobahn 30 Amsterdam in Richtung Rheine zwischen dem Kreuz Schüttorf und Salzbergen. Da steht ein defekter PKW auf dem Standstreifen, passt dir bitte auf. Dann stockt es in Osnabrück in Sutthausen an der neuen Baustelle. Aktuell 10 Minuten plus, wenn ihr stadteinwärts fahrt. Wenn ihr aus der Stadt rausfahrt, plant bitte 5 Minuten mehr ein. Und es wird geblitzt. Unter anderem an der Autobahn 30 Rheine in Richtung Osnabrück. Der Anhänger bei Hasbergen-Gasse ist noch da. In Löningen stehen sie aktuell an der Löninger Straße zwischen Altenbunnen und Löningen. Und der Landkreis Osnabrück, der ist heute in Ankommen unterwegs. Und falls ihr Ergänzungen für uns habt, Staus, Blitzer, Gefahrenstellen, gerne melden. 0541 7 70 70 50. Ihr könnt anrufen, ihr könnt eine WhatsApp schicken, Text, Sprachnachricht, alles funktioniert. Radio Osnabrück sagt schon mal vielen Dank und wünscht eine gute Fahrt in den Mittwoch. Ist doch Mittwoch heute, ne?
5: Es ist Mittwoch!
4: Ja, Mittwoch, ja, Mittwoch, ja, Mittwoch ist jetzt.
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4: Cool, dass Sie haben gerade, heute ist Mittwoch, okay, dann machen wir es halt eben so. Jetzt kommt Musik von einem Mann, der seit 2006 alle möglichen Chartrekorde gebrochen hat. Er ist in England mittlerweile weltweit. Calvin Harris gibt's jetzt mit Summer, ich bin Thomas.
6: Komm, wir holen uns ein Autogramm.
4: Von Calvin oder von Thomas? Ja, das klären wir jetzt auch noch. Ja.
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0: Es war eine Zeit. Da haben wir schon gedacht. Auch wenn es um Buchstaben geht, sind es besorgt. Nochmal, zum dritten bitte. Auch wenn es um Buchstaben geht, es sind besorgniserregende Zahlen. Mein Gott. Guten Morgen, ist Radio Osnabrück, perfekt geweckt, Abend, Mittwochmorgen, 11 Minuten nach 6. Wir sprechen jetzt am letzten Schultag vor den Sommerferien über das Thema Bildung. Etwa ein Viertel unserer Viertklässler, die hat so große Probleme beim Lesen, dass sie nicht mal das Mindestniveau für einen erfolgreichen Übergang auf eine weiterführende Schule erreichen. Die internationale Grundschul-Leseuntersuchung, kurz IGLO, die hat deutlich gezeigt, dass hier dringend gehandelt werden muss. Die Lesekompetenz von Viertklässlern in Deutschland liegt im internationalen Vergleich nur im Mittelfeld und ist in den letzten Jahren deutlich gesunken. Mehr Infos dazu gibt es von Ina Eversmann, Leiterin der Stabsstelle Bildungskoordination beim Landkreis Osnabrück.
1: Und aufgrund dessen und auch der PISA-Studie haben wir uns dazu entschieden, eine Offensive an den Start zu bringen, um erstmal mehr Lesefreude und dann anschließend auch mehr Lesekompetenz für die Schülerinnen und Schüler zu entwickeln. Weil wir davon überzeugt sind, dass Lesekompetenz eine Art Schlüsselressource ist, die wahnsinnig wichtig ist für die weiteren Bildungs- und Lebenswege.
0: Unterstützen soll dabei die Offensive Bildung 100. Ins Leben gerufen wurde sie unter anderem von der Bildungsregion Landkreis Osnabrück und der Westenergie AG. Ein Baustein dieser Offensive ist das musikalische Kinderbühnenprojekt Fabulara. Und das Ganze, das soll den Lesespaß ein bisschen fördern.
1: Fabulara geht direkt mit dem Programm in die Einrichtung vor Ort. Da wird eine kleine Bücherei nachgebaut und mit zwei Handpuppen dann ein Stück aufgeführt, wo es erstmal grob um die Entdeckung der Welt der Bücher geht. Also wir wollen wirklich ganz niedrigschwellig anfangen und Lesefreude, Lesespaß entwickeln. Das Ganze wird mit ganz viel Musik zum Mitsingen umgesetzt. Das ist ein tolles Projekt, das einfach motiviert, sich überhaupt erstmal mit der fantasievollen Welt der Bücher auseinanderzusetzen.
0: Also hört schon, Fabulara geht dabei auf große Tour und möchte dabei Kinder für Bücher begeistern.
1: Wir haben 100 Einrichtungen, die das Projekt umsetzen möchten. Wir haben auch 100 Bildungspaten, die das Projekt finanzieren. Man kann sich aber sehr gerne bei uns noch melden über die Bildungsregion, also einfach bildungsregion@lkos.de, Fabulara. Da gibt es die Möglichkeit, sich zu melden und sich registrieren zu lassen. Und wir kümmern uns parallel darum, weitere Bildungspaten zu motivieren, das Projekt zu unterstützen.
0: Die Leseleistungen der Viertklässler haben sich bundesweit verschlechtert. Das zeigt die internationale Grundschul-Leseuntersuchung, kurz IGLU. Dieser Negativtrend, der soll mit der Bildungsoffensive Bildung 100 gestoppt werden. Infos dazu gab es von Ina Eversmann, Leiterin der Stabsstelle Bildungskoordination beim Landkreis Osnabrück. Und weitere Infos gibt es natürlich online beim Landkreis Osnabrück. Und wir sind Radio Osnabrück. Bei uns, da hört ihr, was los ist.

vor halb acht. Habt ihr noch rausgehört? Justin Timberlake war damals mit im Studio. Ja, jetzt geht's zurück ins Jahr 1978. Im Februar ist der Song veröffentlicht worden, den wir jetzt hören werden. Dicker Top 5 Hit damals in Deutschland. Rede ist von Susie Quattro. If you can't give me love. Hier bei uns bei Radio Osnabrück.

0: So, jetzt Ende der Song. 2 Sekunden, 1 Sekunde, 0, jetzt vorbei. Ich hab das die machen noch weiter im Studio, oder? Was machen die da?
1: Wie, was?
0: Ich einfach, das war in den 80ern war das so, oder in den 70ern war das so, da wurde die Musik einfach ausgeblendet. Und dann denkt man sich so, hä? Ist da hier, die singen doch noch 2 Stunden weiter.
1: Ach so, ja, das wiederholt sich halt alles immer wieder, ne?
0: Das wäre genauso, als wenn wir jetzt hier einfach reden und plötzlich alles wird leiser und dann... Da denkt doch auch alle irgendwie, wir machen hier einfach irgendwas hinter den Kulissen.
1: Machen wir doch auch.
0: Ja? Oh, schnell weiter. Antonia macht erstmal Nachrichten. Jetzt müssen wir mal ganz schnell wieder sortieren. Um was geht's denn gleich um halb?
1: Ein 19-Jähriger muss sich heute vor dem Amtsgericht Osnabrück verantworten. Was er getan haben soll, das hört ihr gleich in den Nachrichten. Ihr wisst ja, bei uns bei Radio Osnabrück hört ihr, was los ist.
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1: Ich bin Antonia, guten Morgen. Auf der B69 in Vechta ist ein Autofahrer gestorben. Der Mann ist gestern Morgen in den Gegenverkehr geraten. Dort stieß er mit einem Auto zusammen, in dem zwei Frauen saßen. Dazu Christoph Schomaker, Pressesprecher der Polizei Kloppenburg-Vechta.
2: Die Unfallbeteiligten wurden aufgrund des Zusammenstoßes und der stark deformierten PKW in ihren Fahrzeugen eingeklemmt und mussten durch die Feuerwehr in Vechta und Langeförden aus diesem befreit werden. Trotz eingeleiteter Rettungsmaßnahmen und Reanimation erlag der 86-Jährige am Unfallort seinen Verletzungen.
1: Die beiden Frauen wurden lebensgefährlich verletzt und kamen ins Krankenhaus. Die B69 musste nach dem Unfall gesperrt werden. Heute muss sich ein 19-Jähriger aus Osnabrück vor dem Amtsgericht Osnabrück verantworten. Ihm wird vorgeworfen, im April letzten Jahres in der Innenstadt stark beschleunigt auf Fußgänger zugefahren zu sein. Erst im letzten Moment soll er vor diesen abgebremst haben, teilt das Gericht mit. Außerdem sei er ausgestiegen und habe Fußgänger geschlagen, wobei einer einen Nasenbruch davon trug. Im September habe er dann auf der A3 Autos über den Standstreifen überholt und einen Autofahrer mehrfach zum Bremsen gezwungen und ihm den Mittelfinger gezeigt. Vor Gericht sollen heute 4 Zeugen aussagen. Gestern Morgen ist ein Stall in Fisbeck in Brand geraten. Mehr Infos dazu hat Radio Osnabrück-Reporterin Clara.
3: Eine Anwohnerin bemerkte und meldete den Rauch. Schnell breitete sich das Feuer auf das Dachgeschoss aus. Die Feuerwehren mussten, bevor sie löschen konnten, Teile des Daches entfernen. Insgesamt entstand ein Schaden von 250.000 Euro. Die Untersuchung der Brandursache dauert an.
1: Die Polizeiinspektion Emsland-Grafschaft Bentheim bekommt eine neue Leitung. Ab heute übernimmt Polizeidirektorin N. Oldiges bis auf Weiteres die Führung. Die 55-Jährige ist zurzeit Leiterin Einsatz in der Polizeiinspektion Osnabrück. Hintergrund sind die noch andauernden strafrechtlichen und disziplinarischen Ermittlungen gegen die aktuelle Leiterin. Währenddessen wird Oldiges die Abwesenheitsvertretung wahrnehmen. Soweit die Radio Osnabrück Regionalnachrichten, bei uns immer um 12:30 und jederzeit online auf radioosnabrück.de.
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4: Frische 15 Grad messen wir aktuell auf unserem Sendemast in Bippen, 16 Grad aktuell in Lemförde. Ich habe noch eine Zahl für euch, und zwar die Zahl 13. Wir werden heute 13 Sonnenstunden bekommen hier bei uns über Osnabrück und der Weser-Ems-Region. Aktuell schon viel Sonne, aber auch so ein Wolkenband, das sich einmal von Osnabrück hoch bis Kloppenburg erstreckt. Heute Mittag, da werden die Wolken dann stellenweise so dick, dass auch Regen und kurze Gewitter rauskommen können. Vor allen Dingen im nördlichen Sendegebiet ist das mit dem Gewitter der Fall. Tageshöchstwerte heute zwischen 23 Grad in Werlte und 25 Grad in Bad Essen. Dazu gibt es meist schwachen Wind aus nordwestlichen Richtungen. Heute Abend ziehen die Wolken dann raus. Es geht sterneklar durch die Nacht und es geht wieder ordentlich runter. 12 Grad haben wir morgen früh auf unseren Thermometern hier bei uns.
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4: Um 7:30 moin, liebe Autofahrer, bitte vorsichtig fahren auf der Autobahn 30 Amsterdam in Richtung Rheine zwischen dem Kreuz Schüttorf und Salzbergen. Da steht ein defekter PKW auf dem Standstreifen. Hier bitte einplanen das Ganze, dass da so ein Auto steht. Die Staus, Autobahn 30 Bad Oeynhausen Richtung Rheine, Stop and Go zwischen dem Südkreuz und Sutthausen, 1 Kilometer, 5 Minuten plus. 5 Minuten verliert ihr auf der Autobahn 33 in der Baustelle, einmal Richtung Bielefeld zwischen dem Südkreuz und Harderberg und auch in der Gegenrichtung 5 Minuten plus zwischen Hilter und Harderberg 2 Kilometer Stau. Stadtverkehr Osnabrück stockt unter anderem in Sutthausen an der Baustelle, stadteinwärts aktuell 10 Minuten plus und es wird auch geblitzt. Unter anderem an der L87, hier steht ein Anhänger zwischen Ewinghausen und Engter. In Löningen kannst du euch erwischen, Löninger Straße zwischen Altenbrunnen und Löningen. Nächster Anhänger, Autobahn 30, Rheine in Richtung Osnabrück und zwar im Bereich der Abfahrt Hasbergen-Gaster bei Tempo 100. Und der Landkreis Osnabrück, der ist heute planmäßig unterwegs in Ankum. Hier könnte eure Meldung stehen. Was habt ihr gesehen? Staus, Blitzer, Gefahrenstellen? Her damit, gerne melden, 0541 7 70 70 50. Telefon oder WhatsApp, beides funktioniert unter dieser Nummer 0541 7 70 70 50. Radio Osnabrück sagt schon mal vielen Dank und wünscht eine gute Fahrt in diesem Mittwoch.
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4: Kurze Halb acht Bergfest, meine sehr verehrten Damen und Herren. Ich muss mir ganz ordentlich vorstellen. Mein Name ist Thomas. Wer bist du?
5: Hallo, ich heiße Joel, bin 24 Jahre, bin Mutter von einer alleinziehenden Tochter.

0: ja, könnt gerne mitsingen beim nächsten Lied. Radio Osnabrück ist hier um 7:41 Uhr. Auf geht's in diesem Mittwoch und es ist wieder Zeit für den Ohrwurm des Tages. Und heute geht's zurück ins Jahr 1983. War ein sehr großer Hit. Ich kann mich daran erinnern, neben mir haben damals britische Soldaten gewohnt. Das ist tatsächlich kein Witz. Und die hatten auf welchem Kanal auch immer Musikfernsehen. Fand ich als Junge so zwischen 7 und 8 richtig interessant. Bin im Ruhe gelaufen, hab mir das angeschaut. Und da lief auch unter anderem der Song irgendwie auf einer Videokassette, den wir jetzt hören werden. Breakaway von Tracy Ullman bei Radio Osnabrück.
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Vorsicht bitte auf der Autobahn 1, Osnabrück Richtung Münster. Zwischen dem Kreuz Lotte Osnabrück und Lattbergen ist ein Hund unterwegs. Hier bitte vorsichtig fahren zum Bereich der Abfahrt Längenrich ungefähr. Da ist ein Hund unterwegs auf der Autobahn. Passt ihr bitte auf. Radio Osnabrück wünscht euch eine gute Fahrt. Und steht ihr jetzt zurück ins Jahr 1985 zu Mike and the Mechanics. All I Need is Miracle. Auf geht's in diesem Mittwochmorgen.

0: Mittwoch, hier ist Radio Osnabrück perfekt geweckt, 7:07. Gleich um 8 Uhr gibt es die Radio Osnabrück Nachrichten und nach 8 Uhr geht es ganz entspannt weiter mit dem schönen 80er. Unser Vermelder Kim showing out. Aber es ist die erste Zeit. Außerdem haben wir natürlich das hier für euch am Start. Neue Musik von Miles Smith und Niall Horan und Drive Safe. Ja, ist sowieso eine gute Idee, auf der Straße vorsichtig fahren. Wobei, nee, ich darf ja keine Anspielung machen, wenn es um Musik geht. Vorher gibt es da Musik von Olly Murs, die Darling. Entschuldigung, geht sofort weiter.
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1: Ich bin Ursula Winkler. Die Spitzen von Union und SPD kommen heute zu den möglicherweise entscheidenden Beratungen über ihr Reformpaket zusammen. Im Koalitionsausschuss wird es unter anderem um Steuerentlastungen kleiner und mittlerer Einkommen, Arbeitsmarktreformen sowie Rente, Gesundheit und Pflege gehen. Ob es schon heute zu Entscheidungen kommt, ist offen. Die Koalition will sich nicht unter Zeitdruck setzen lassen. Der Tankrabatt ist vorbei. Das könnte sich um 12 Uhr besonders bemerkbar machen, denn der Steuerrabatt ist zwar seit Mitternacht Geschichte, Preiserhöhungen sind aber nur mittags erlaubt. Offensichtlich haben aber viele Tankstellen die Preise zuletzt schon stark erhöht.
2: Viele Autofahrer haben die letzten Stunden des Tankrabatts noch genutzt. An manchen Tankstellen gab es teils riesige Schlangen. Der ADAC hält die aktuellen Preisaufschläge trotzdem für nicht gerechtfertigt. Die Ölpreise seien zuletzt gesunken. Trotzdem hätten die Mineralölkonzerne die höhere Steuer offenbar schon vor dem offiziellen Ende des Tankrabatts eingepreist. Das Bundeskartellamt hat angekündigt, überzogene Erhöhungen genau zu prüfen. Zoe Tassovali, Nachrichtenredaktion.
1: Noch nie waren die Ozeane im Juni so warm. Die Oberflächentemperatur der Weltmeere hat zum Sommerbeginn einen neuen Rekord erreicht. Das haben die Experten des EU-Klimadienstes Copernicus und des Copernicus-Meeresdienstes gemessen.
3: Etwa 21 Grad Wassertemperatur haben die Experten gemessen. Die Adria, das Mittelmeer, wird sich in diesem Sommer für viele Urlauber wohl anfühlen wie eine Badewanne. Zumal in den kommenden Monaten wohl weitere Rekorde gebrochen werden. Grund für die Erwärmung sei der Klimawandel und das Klimaphänomen El Niño, so die Fachleute. Das bedeutet auch, möglicherweise wird es häufiger Starkregen geben, Sturm und Überschwemmungen. Claudia Wächter, Nachrichtenredaktion.
1: Zum Fußball. Topfavorit Frankreich hat im WM-16-Finale mit 3:0 gegen Schweden gewonnen und trifft damit am Samstag auf Deutschland-Bezwinger Paraguay. WM-Mitgastgeber Mexiko besiegte Ecuador mit 2:0 und muss in der nächsten Runde gegen den Kongo oder Titelanwärter England ran. Die Norweger gewannen mit 2:1 gegen die Elfenbeinküste. Der nächste Gegner ist Brasilien.
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4: 18 Grad messen wir aktuell am Rosenplatz in Osnabrück. 18 Grad aktuell auch in Frieren. Viel Sonne und so ein paar Wolken. So geht's durch den Mittwoch hier bei uns in Osnabrück und der Weser-Ems-Region. Ab heute Mittag, da gibt's dann vor allen Dingen im nördlichen Sendegebiet dichtere Wolken. Schauer, kurze Gewitter sind möglich. Das alles bei Tageshöchstwerten zwischen 23 Grad in Herzlake und 25 Grad in Belm. Dazu gibt's meist schwachen Wind aus nordwestlichen Richtungen. Heute Abend ziehen die Wolken dann raus. Es geht sternenklar durch die Nacht. Es kühlt sich ab bis auf 12 Grad. Der Radio Osnabrück 3-Tage-Trend bleibt so ein bisschen wechselbewölkt in den nächsten Tagen hier bei uns in Osnabrück und der Weser-Ems-Region. Schauer sind nicht ganz ausgeschlossen. Dazu Werte zwischen 20 und 25 Grad. Am Freitag geht's rauf bis auf sommerliche 27 Grad.
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4: Um 3 nach 8, moin liebe Autofahrer, bitte aufpassen auf der Autobahn 1 Osnabrück-Münster zwischen dem Kreuz Lotte-Osnabrück und Lattbergen ist ein Hund unterwegs in beiden Richtungen. So im Bereich der Abfahrt Lengerich, da tobt er sich gerade so ein bisschen aus. Deswegen auch Stau auf der Autobahn 1 in Richtung Münster zwischen dem Lotterkreuz und Lattbergen, 2 Kilometer 5 Minuten plus. Sonstige Meldungen, A30 Osnabrück in Richtung Rheine, Stock zwischen Hörstel und Rheinau, 4 Kilometer 5 Minuten plus. Dann nochmal die Autobahn 30, Bad Oeynhausen in Richtung Rheine, zwischen dem Kreuz Osnabrück Süd und Sutthausen, 2 Kilometer Stau, ebenfalls 5 Minuten plus. A33 Richtung Bielefeld, Stop and Go zwischen zwischen Fledda und Harderberg, so rum ist es richtig, 10 Minuten plus, jetzt aber Hilda, das ist die Gegenrichtung, also Bielefeld Richtung Osnabrück auf der 33, zwischen Hilda und Harderberg, 2 Kilometer Stop and Go, 5 Minuten plus. Stadtverkehr Osnabrück, es stockt unter anderem auf dem Hasterweg und auf der Bramstraße, beidseitig auf dem Kutschumer-Hadam aktuell Stadteinwärtsschlange stehen, und zwar wird es vor der Kreuzung Kirchenkamp einspurig. So eine Tagesbaustelle ist es, glaube ich, wenn ich es heute Morgen richtig gesehen habe. Deswegen außerdem auch Stop and Go auf der Rückertstraße in Richtung Kurt-Schumacher-Damm. Es stockt außerdem an der Baustelle in Sutthausen stadteinwärts gerade eine Viertelstunde plus, stadtauswärts 5 Minuten mehr einplanen, bitte. Und es wird geblitzt. Unter anderem an der B213 Kloppenburg in Richtung Lastrup und zwar in Stapelfeld Höhe Autohof. In Löningen kann es euch erwischen, an der Löninger Straße zwischen Altenbrunnen und Löningen. Anhänger habt ihr gesehen. Einmal L87, das ist die Straße zwischen Evinghausen und Engter in den Kurven. Da wird an der Autobahn geblitzt. Autobahn 30, Rheine, Osnabrück und zwar im Bereich der Abfahrt Hasbergen-Gaste bei Tempo 100. Und der Landkreis Osnabrück, der ist heute planmäßig in Ankum unterwegs. Falls ihr jetzt noch mehr auf dem Zettel habt, was ich nicht auf meinem schlauen Display hier habe, dann gerne melden bei uns. 0541 77 70 50. Telefon, WhatsApp, beides funktioniert. Radio Osnabrück sagt schon mal vielen Dank und wünscht eine gute Fahrt.
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4: Ja, gute Fahrt in den Mittwoch, oder? Ist doch Mittwoch heute, oder?
5: Es ist Mittwoch.
4: Ach so, okay, ja. Wenn es so ist, ja, moin. Ja, ich bin dabei, ich bin der Thomas. Morgen.

12 nach jetzt Radio Osnabrück perfekt geweckt am Mittwochmorgen. Gleich gibt es Musik von einer Frau, die hat angefangen, irgendwann mal Musik zu machen, und zwar hinter den Kulissen. Hat Songs geschrieben, unter anderem für Britney Spears, für die Pussycat Dolls, und hat dann 2009 gesagt, weißt du was, ich probiere es mal selber. Hat sich definitiv gelohnt, Nummer 1 unter anderem auch in Deutschland. Und zwar ist es diese Frau hier. Hello.

0: in kompletter Länge zum Mitschneiden. So, ist alles aus. Jetzt könnt ihr das hier mitschneiden.
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2: Check, du was liegt heute an, Kollege Olu?
3: Guten Morgen, Captain. Und die Olympialegende Jürgen Hinzen ist pleite.
2: Ah, da knüpft er an die Leistungen von 1988 an.
3: Wie?
2: Ja, bei Olympia, da konnte er auch keine großen Sprünge mehr machen. Achtung, Captain Crew, Fräulein Schieber, bitte ins Cockpit.
4: Ja, Captain.
2: Alles gut bei Ihnen da hinten?
4: Ja, oh, ich bin heute hellwach, ausgeschlafen.
2: Ausgeschlafen, ja. Oder wie der Nagelsmann sagt, ausgeträumt, nicht?
4: Ja, deswegen bin ich ja so fit. Endlich muss man nicht mehr so lange wach bleiben für die WM. Aber dass Deutschland schon raus ist und Holland.
2: Ja, das ist doch alles diese FIFA und der Fifi, der korrupte Infantilo. Und Deutschland hat den FIFA-Plan perfekt umgesetzt.
4: Wie meinen?
2: Ja, kein Fußball. Es geht doch in diesem Jahr gar nicht mehr um Fußball. Nur noch Geldmacherei und überall Werbung. Ne? Was denken Sie denn, warum Japan so weit gekommen ist? Die heißen da alle Suzuki. Ist doch perfekt.
4: Aha.
2: Ja, und in den Trinkpausen haben die weniger als 4 Liter geschluckt. Das war ganz groß in den Kameras.
4: Auf jeden Fall werde ich die WM jetzt, glaube ich, nicht mehr weiterverfolgen und immer früh schlafen gehen.
2: Ja, perfekt. So macht's der Trump ja von Beginn an.
4: Aber trotzdem, das Tor hätte zählen müssen. Das, was da vorgestern passiert ist, das war Schiebung gegen Paraguay.
2: Oder paranormale Aktivität, wie die gesamte Turniervorbereitung, nicht?
4: Entschuldigung, herrscht Kaderstimmung?
5: Nein.
2: So, Landeanflug Oder Tower meldet, der Bundeskanzler hat dem Nationalteam nach der halbherzigen Leistung persönlich geschrieben.
4: Was denn?
2: Ja, ich vermute mal, gut gemacht, Jungs. Genau mein Stil.
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0: Gleich 6:05 ist Radio Osnabrück perfekt geweckt an diesem Mittwochmorgen, 1.7.2026. Und wir werden euch natürlich jetzt nicht quasi mit Wissenslücken in diesen Tag schicken. Gleich gibt es wieder das Neueste aus Osnabrück und der Weser-Ems-Region von Antonia. Guten Morgen.
1: Guten Morgen.
0: Was gibt's denn gleich?
1: In das Freibad in Melle-Riemsloh wurde eingebrochen. Die Polizei sucht da jetzt zu Zeugen auch. Alles dazu gibt's gleich in den Radio Osnabrück Regionalnachrichten. Ihr wisst ja bei uns, da hört ihr, was los ist.
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0: zwei Frauen saßen. Dazu Christoph Schomaker, Pressesprecher der Polizei Cloppenburg-Vechta.
1: Die Unfallbeteiligten wurden aufgrund des Zusammenstoßes und der stark deformierten PKW in ihren Fahrzeugen eingeklemmt und mussten durch die Feuerwehren Vechta und Langenförden aus diesem befreit werden. Trotz eingeleiteter Rettungsmaßnahmen und Reanimation erlag der 86-Jährige am Unfallort seinen Verletzungen.
0: Die beiden Frauen wurden lebensgefährlich verletzt und kamen ins Krankenhaus. Die B69 musste nach dem Unfall gesperrt werden. Heute muss sich ein 19-Jähriger aus Osnabrück vor dem Amtsgericht Osnabrück verantworten. Ihm wird vorgeworfen, im April letzten Jahres in der Innenstadt stark beschleunigt auf Fußgänger zugefahren zu sein. Erst im letzten Moment soll er vor diesen abgebremst haben, teilt das Gericht mit. Außerdem sei er ausgestiegen und habe Fußgänger geschlagen, wobei einer einen Nasenbruch davon trug. Im September habe er dann auf der A3 Autos über den Standstreifen überholt und einen Autofahrer mehrfach zum Bremsen gezwungen und ihm den Mittelfinger gezeigt. Vor Gericht sollen heute 4 Zeugen aussagen. In das Freibad in Melle-Riemsloh wurde eingebrochen. Zwischen Sonntagabend und Montag früh sind die Diebe dort eingestiegen und haben Geld aus einem Tresor gestohlen. Nach bisherigen Erkenntnissen sind sie durch das Öffnen des Zufahrtstors auf das Gelände gelangt. Wenn ihr etwas gesehen habt, dann meldet euch bitte bei der Polizei Melle. Osnabrücker Künstler haben im Stadtgebiet Osnabrück Litfaßsäulen gestaltet. Sie besetzen mit ihren Themen den Raum, der sonst der Werbung vorbehalten ist, heißt es von der Stadt. In diesem Jahr wurden die Säulen anlässlich des 100-jährigen Jubiläums der Grünen Finger gestaltet. Die Litfaßsäulen sind noch bis morgen in der Stadt zu sehen, unter anderem am Berliner Platz, am Hasetorwall und an der Iburger Straße. Soweit die Radio Osnabrück Regionalnachrichten, bei uns immer um 12:30 und jederzeit online auf radioosnabrück.de.
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3: Aktuell messen wir 17 Grad in Natrup-Hagen, 17 Grad aktuell auch in Emsteck. Sonne und Wolken wechseln sich heute Morgen ab hier bei uns über Osnabrück und der Weser-Ems-Region. Bleibt doch den ganzen Tag so. Mal Sonne, mal Wolken. Ab heute Mittag werden die Wolken stellenweise so ein bisschen dicker. Da gibt es vor allen Dingen im nördlichen Sendegebiet Schauer. Kurze Gewitter können auch mit dabei sein. Tageshöchstwerte liegen heute zwischen 23 Grad in Meppen und 25 Grad in Hollage. Dazu gibt es meist schwachen Wind aus nordwestlichen Richtungen. Heute Abend ziehen die Wolken ab. Es geht sterneklar durch die Nacht und es geht runter bis auf 12 Grad.
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3: Gleich 4:30. Moin, liebe Autofahrer, bitte aufpassen auf der Autobahn 1 Osnabrück-Münster in beiden Richtungen zwischen dem Kreuz Lotte-Osnabrück und Lattbergen. Da ist ein Hund unterwegs, wird so im Bereich der Abfahrt längerig sein, da bitte vorsichtig fahren. Gilt auch für die Autobahn 2 Hannover in Richtung Dortmund zwischen Porta Westfalica und dem Kreuz Bad Oeynhausen liegen Gegenstände auf der Autobahn, hier bitte aufpassen. Die Staus, Autobahn 33 Osnabrück in Richtung Bielefeld zwischen dem Kreuz Osnabrück Süd und Haderberg, 1 Kilometer Stau, 10 Minuten plus. Stadtverkehr Osnabrück nach wie vor Stop and Go in der Baustelle in Sutthausen. Stadteinwärts aktuell eine knappe Viertelstunde plus. Stadtauswärts 5 Minuten plus. Es stockt außerdem auf dem Kurt-Schumacher-Damm stadteinwärts und zwar vor der Kreuzung mit dem Kirchenkamp. Hier gibt es nämlich aktuell eine einspurige Verkehrsführung, deswegen aktuell knapp 10 Minuten plus. Außerdem wird geblitzt. Unter anderem an der L87, hier steht ein Anhänger zwischen Evinghausen und Engter und der Landkreis Osnabrück, der ist heute planmäßig unterwegs in Ankum. Und falls ihr Ergänzungen für uns habt, Stausblitzer, Gefahrenstellen, gerne melden 0541 7 70 70 50. Anrufen oder WhatsApp, beides funktioniert 0541 7 70 70 50. Radio Osnabrück sagt schon mal vielen Dank und wünscht eine gute Fahrt.
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3: Darf ich ganz kurz vorstellen, mein Name ist Thomas.
5: Sie betreiben verbotenerweise eine Sendestation.
3: Ist das verboten, was ich hier mache? Oh, das muss ich dem Chef klären.

0: Ein letztes Mal Farbe durch die Luft werfen in Georgs Marienhütte. Guten Morgen, das Radio Osnabrück, perfekt geweckt. Mittwochmorgen, 18 Minuten von 9. Wir können ja schon mal so Richtung Wochenende schielen. Am kommenden Samstag, da steigt zum letzten Mal das Holy Farbrausch Festival in Georgs Marienhütte. Ja, richtig gehört. Zum letzten Mal habt ihr bei uns im Programm rauf und runter gehört, ganz fleißig. Und die Ankündigung, dass das Holy in Hütte zum letzten Mal stattfindet, hat natürlich für eine ganze Menge Feedback gesorgt. Das hat uns der Veranstalter des Holy, Christian Fischer, von der Just the Event GmbH verraten.
1: Also tatsächlich ist es so, dass wir natürlich sehr viele Anrufe gekriegt haben, beziehungsweise Nachrichten über Instagram, warum denn das letzte Mal, und viele bereuen es. Wir hoffen, dass das viele noch spontan nutzen und denken aber, dass das natürlich am Ende dann auch anerkannt wird, weil wir haben die anderen Veranstaltungsorte schon vorher eingestellt. Die können ja dieses Jahr alle noch kommen, darum ist es ja nicht weiter schlimm.
0: Okay, in Gemütte gibt es auf jeden Fall noch genug Platz, falls ihr spontan nachrücken möchtet am kommenden Wochenende. Sieht aber wettermäßig gar nicht so verkehrt aus. Jetzt bleibt natürlich unterm Strich die Frage, warum das Festival eingestellt wird. Dazu sagt Fischer:
1: Ein Teil der Grund ist halt die massiv gestiegenen Logistikkosten, und wir wollten den Kunden dann halt nicht zumuten, dass sie dann irgendwann für 0,3er Bier 6 Euro bezahlen müssen, um das wieder auszugleichen. Und es liegt aber auch daran, dass es immer schwieriger ist, Personal zu finden, die für Auf- und Abbau bereit sind, halt über die normalen Zeitmaße hinaus zu arbeiten. Und das ist halt mehrere Gründe, die halt ineinander greifen.
0: Ihr merkt schon, der Veranstalter macht sich natürlich richtig Kopf um diese ganze Geschichte. Ja, deswegen wird am Samstag nochmal so richtig, richtig kräftig gefeiert. Und das Bühnenprogramm am Samstag auf dem Holy in Hütte, das kann sich absolut sehen lassen.
1: Also das kommt wieder, weil das wieder von den letzten Gästen gewünscht wird. Fabian Farrell, der die letzten 3 Jahre jetzt sozusagen schon Stammgast war, dann sind wieder die alten Holy Allstars dabei, die wir schon längere Zeit mal hatten oder mal auch nicht hatten. Das ist Adaptive. Und Krumm und Schief sind dabei, und dann wird es noch aufgefüllt durch lokale DJs.
0: Weitere Infos gibt es ja schon unter holy-farbrausch.de. Am kommenden Samstag findet zum letzten Mal das Holy Farbrausch Festival in Georgs Marienhütte statt. Solltet ihr euch vielleicht nicht entgehen lassen, Infos dazu gab es von Veranstalter Christian Fischer von der Just Event GmbH hier bei uns bei Radio Osnabrück. Und jetzt gibt es Musik von jemandem, der theoretisch auch auf dem Holy sein könnte, und zwar dieser DJ hier. Alle Farben heißt er. Und das ist ein großer Durchbruch gewesen. Bad Ideas bei Radio Osnabrück. Kurzer Blick zur Uhr, 8:45.

Kuckuck, hier ist Radio Osnabrück, perfekt geweckt am Mittwochmorgen, 8 und 47 Minuten. Schau mal ganz kurz aus. Mittwochswetterchen hier bei uns in Osnabrück und der Weser am Süden kann sich eigentlich gerade aktuell sehen lassen. Sonne und Wolken wechseln sich ab. So Richtung Mittag, da werden die Wolken dichter und da kann es vor allen Dingen im nördlichen Sendegebiet kurze Schauer geben. Gewitter können auch mit dabei sein, wird nicht alle erwischen. Tageshöchstwerte liegen heute zwischen 23 Grad im nördlichen Sendegebiet und 25 Grad im Grönegau. Dazu gibt es meist schwachen Wind aus nordwestlichen Richtungen. Pollen sind dort auch unterwegs. Wir warten heute starke Belastung durch Gräserpollen sowie schwache Belastung durch Ampfer, Wegerich und Weidenpollen. In den nächsten Tagen bleibt es so, dass wir eine ganze Menge Sonne haben, aber auch immer mal wieder Wolken. Ein bisschen Regen ist mit dabei. Tageshöchstwerte zwischen 22 und 25 Grad und am Wochenende sehe ich hier eine 26. Aber die große Hitzewelle, die kommt erstmal nicht. Ich bin ganz froh, ich brauche es aktuell nicht, weil es dauert noch ein bisschen, bis meine Bude wieder abgekühlt ist. So, jetzt machen wir was ganz anderes hier bei uns bei Radio Osnabrück. Wir können ja theoretisch alles. Ne? Ich kann zum Beispiel, machen wir das mal aus hier, ich kann zum Beispiel Klavier spielen. Soll ich mal irgendwas kurz? So, ich gehe mal ein bisschen Klavier. Klingt gut, oder? Habe ich 90er mal aufgenommen, ganz früher, als ich da etwas kleiner war. Habe das dann verkauft an eine Band aus England. Diese Band hat dazu gesungen und die hieß E17. It's alright. 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

0: 17 It's Alright hier bei uns bei Radio Osnabrück. Perfekt geweckt. 8 Minuten von 9. Bitte was? Ich soll nochmal ins Klavier gehen, ne? Na, wenn ihr es wollt. Ich kann das, ne? Also. So, Brian, jetzt nochmal. Komm, Schlusssatz von dir, bitte. Thank you very much. Gleich um 9 gibt es das Neueste aus Deutschland und der Welt, die Radio Osnabrück Nachrichten. Und danach. Coole 80er von Depeche Mode. Strange Love spielen wir euch. Außerdem haben wir aktuelle Musik für euch am Start. Zum Beispiel. Alex, Warren und Fever Dream. Vielleicht spielen wir noch eine Runde auf dem Klavier.
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1: Ich bin Ursula Winkler. Die Spitzen von Union und SPD kommen heute zu den möglicherweise entscheidenden Beratungen über ihr Reformpaket zusammen. Im Koalitionsausschuss wird es unter anderem um Steuerentlastungen kleiner und mittlerer Einkommen, Arbeitsmarktreformen sowie Rente, Gesundheit und Pflege gehen. Ob es schon heute zu Entscheidungen kommt, ist offen. Die Koalition will sich nicht unter Zeitdruck setzen lassen. Der Tankrabatt ist vorbei. Das könnte sich um 12 Uhr besonders bemerkbar machen, denn der Steuerrabatt ist zwar seit Mitternacht Geschichte, Preiserhöhungen sind aber nur mittags erlaubt. Offensichtlich haben aber viele Tankstellen die Preise zuletzt schon stark erhöht.
2: Viele Autofahrer haben die letzten Stunden des Tankrabatts noch genutzt. An manchen Tankstellen gab es teils riesige Schlangen. Der ADAC hält die aktuellen Preisaufschläge trotzdem für nicht gerechtfertigt. Die Ölpreise seien zuletzt gesunken. Trotzdem hätten die Mineralölkonzerne die höhere Steuer offenbar schon vor dem offiziellen Ende des Tankrabatts eingepreist. Das Bundeskartellamt hat angekündigt, überzogene Erhöhungen genau zu prüfen. Zoe Tassovali, Nachrichtenredaktion.
1: Noch nie waren die Ozeane im Juni so warm. Die Oberflächentemperatur der Weltmeere hat zum Sommerbeginn einen neuen Rekord erreicht. Das haben die Experten des EU-Klimadienstes Copernicus und des Copernicus-Meeresdienstes gemessen.
3: Etwa 21 Grad Wassertemperatur haben die Experten gemessen. Die Adria, das Mittelmeer, wird sich in diesem Sommer für viele Urlauber wohl anfühlen wie eine Badewanne. Zumal in den kommenden Monaten wohl weitere Rekorde gebrochen werden. Grund für die Erwärmung sei der Klimawandel und das Klimaphänomen El Niño, so die Fachleute. Das bedeutet auch, möglicherweise wird es häufiger Starkregen geben, Sturm und Überschwemmungen. Claudia Wächter, Nachrichtenredaktion.
1: Zum Fußball. Topfavorit Frankreich hat im WM-16-Finale mit 3:0 gegen Schweden gewonnen und trifft damit am Samstag auf Deutschland-Bezwinger Paraguay. WM-Mitgastgeber Mexiko besiegte Ecuador mit 2:0 und muss in der nächsten Runde gegen den Kongo oder Titelanwärter England ran. Die Norweger gewannen mit 2:1 gegen die Elfenbeinküste. Der nächste Gegner ist Brasilien.
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4: 19 Grad aktuell in Hundeburg, 18 Grad aktuell in Langförden. Sonne und Wolken gibt es heute als Frühstückspausenwetterchen hier bei uns über Osnabrück und der Weser-Ems-Region. Die Wolken, die werden zum Mittag dichter, dann kann es vor allen Dingen im nördlichen Sendegebiet kurze Schauer und auch Gewitter geben. Tageshöchstwerte liegen heute zwischen 23 Grad in Meppen und 25 Grad in Hollage. Dazu weht meist schwacher Wind aus nordwestlichen Richtungen. Heute Abend, da ziehen die Wolken dann ab. Es geht wolkenlos durch die Nacht, geht auch ordentlich runter. 12 Grad haben wir auf unseren Thermometern. Morgen früh. Der Radio Osnabrück 3-Tage-Trend bleibt so ein bisschen wechselnd bewölkt hier bei uns in Osnabrück und der Weser-Ems-Region. Immer wieder Schauer mit dabei. Tageshöchstwerte zwischen 20 und 25 Grad. Am Freitag geht es wieder auf bis auf 27 Grad.
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4: Um 8:53, moin liebe Autofahrer, bitte weiterhin aufpassen auf der Autobahn 1 Osnabrück-Münster in beiden Richtungen. Vorsichtig fahren zwischen dem Kreuz Lotte, Osnabrück und Lattbergen. Hier ist nämlich ein Hund unterwegs, und zwar im Bereich der Abfahrt Längerich, um ganz genau zu sein. Passt hier bitte auf. Die Staus, Autobahn 30 Osnabrück in Richtung Bad Oeynhausen zwischen Lattbergen und Gessmold aktuell 3 Kilometer Stau, dauert 10 Minuten länger. 10 Minuten verliert ihr auf der 33 Osnabrück in Richtung Bielefeld zwischen dem Südkreuz und Hilter. 3 Kilometer Stau. Stadtverkehr Osnabrück, es stockt vor der Baustelle in Sutthausen. Aktuell stadteinwärts 10 Minuten plus. Stadtauswärts bitte 5 Minuten mehr einplanen. Stop and Go ebenfalls auf dem Kurt-Schumacher-Damm stadteinwärts. Und zwar ist es kurz vor der Kreuzung mit dem Kirchenkamp einspurig. Deswegen aktuell Reißverschluss. Einmal bitte üben, da klappt das, denke ich mir, auch. Und ihr habt uns eine ganze Menge Blitzer gemeldet. Unter anderem in Bad Essen stehen sie aktuell an der Lindenstraße, und zwar ortsauswärts hinterm Kreisel bei Tempo 30, danke Inga. In Quakenbrück steht ein Anhänger an der Menzlager Straße zwischen dem Kreisel und der Autovermietung. An der L87 kannst du euch erwischen. Hier steht ein Anhänger zwischen Evinghausen und Engter in den Kurven. B213 wird aktuell geblitzt, Kloppenburg in Richtung Lastrup, und zwar in Höhe des Autohofs bei Tempo 60. Und der Landkreis Osnabrück, der ist heute planmäßig in Ankum unterwegs. Falls ihr Ergänzungen für uns habt, Staus, Blitzer, Gefahrenstellen, gerne melden bei uns 0541. 77 70 50. Ihr könnt anrufen, ihr könnt eine WhatsApp schicken, Text, Sprachnachricht, beides funktioniert. Radio Osnabrück sagt schon mal ganz vielen lieben Dank und wünscht eine gute Fahrt in diesem Mittwoch.
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4: Ihr habt richtig gehört, heute ist Mittwoch, Bergfest, und ich darf euch begleiten, ein bisschen an die Hand nehmen. Ich bin der Thomas.
5: Heißen alle Thomas hier.

0: Schönen Mittwoch, hier ist Radio Osnabrück, perfekt geweckt am 1.7.2026. Einmal ganz kurz innehalten, das erste Halbjahr ist rum, wie war es für euch? Na? Schulnote? Okay. So, jetzt durchatmen, auf geht's ins zweite Halbjahr. Und wie der erste Tag im zweiten Halbjahr 26 so sterntechnisch ist, das hören wir jetzt.
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2: Widder. Sie sagen heute möglicherweise Dinge, für die Sie sich hinterher die Zunge abbeißen könnten. Akzeptieren Sie Ihre Schwächen und verschieben Sie wichtige Gespräche auf später.
3: Stier.
2: Sag es mit einem Lächeln, heißt Ihr Tagesmotto. Ihre freundliche, friedfertige Stimmung kann zwischen unterschiedlichen Meinungen vermitteln und eine gemeinsame Basis schaffen.
3: Zwillinge.
2: Bei allen Aktivitäten erbringen Sie heute gute Leistungen. Sie handeln mit gestärktem Selbstbewusstsein. Sein, wirken entsprechend überzeugend und können sich den Herausforderungen getrost stellen.
3: Krebs.
2: Heute brauchen Sie gute Stimmung. Dann fühlen Sie sich in Ihrem Element und zeigen sich herzlich. In einer unfreundlichen Atmosphäre hingegen könnten Sie launischer als sonst reagieren.
3: Löwe.
2: Haben Sie den Eindruck, etwas leisten zu müssen, damit Ihre Lieben Sie gern haben? Sie neigen dazu, sich Dinge aufzuladen, nur weil Sie meinen, es jemandem schuldig zu sein. Denken Sie auch einmal an sich.
3: Jungfrau.
2: Abenteuer sind jetzt willkommener als zu anderen Zeiten. Vermutlich möchten Sie die Fesseln von Alltag und Gewohnheit abstreifen, ganz Sie selbst sein und sich spielerisch zum Ausdruck bringen.
3: Waage.
2: Private Ziele, die bisher klar vor Ihnen standen, werden undeutlich. Die Selbstsicherheit schwindet. Fällen Sie deshalb jetzt keine wichtigen Entscheidungen.
3: Skorpion.
2: Wenn Sie jemanden mögen, können Sie ihm heute besonders viel Wärme und Herzlichkeit entgegenbringen. Beziehung heißt für Sie vor allem Geborgenheit. Genießen Sie es.
3: Schütze.
2: Sie sind mit den Gedanken nicht besonders bei der Sache. Sie neigen zum Träumen. Daher schließen Sie heute keine Verträge ab und treffen Sie keine wichtigen Abmachungen.
3: Steinbock.
2: Sie können jetzt eigene wunde Punkte besonders gut erkennen. Damit werden Sie auch Ihre Unzufriedenheit spüren. Sie können sich dagegen wehren oder die eigenen Schwächen annehmen.
3: Wassermann.
2: Es dürfte Ihnen ein leichtes sein, den momentanen Bedürfnissen gerecht zu werden. Sie strahlen entsprechend Zufriedenheit aus und wirken überzeugend.
3: Fische.
2: Es fällt Ihnen nicht leicht, Ihre Entscheidungen unabhängig von Ihren Gefühlen zu fällen. Der Kampf zwischen Verstand und Gefühl kostet Sie Kraft. Verschieben Sie wichtige Entscheidungen.

0: Nigel, danke, neue Musik hier bei uns bei Radio aus Hamburg. Sky Newman, Man of the House. Und die genaue News aus Osnabrück und der Weser-Amtsjährung gibt es gleich von Antonia. Moin.
1: Moin.
0: Um was geht's da gleich unter anderem?
1: Am Landgericht Oldenburg hat der Prozess gegen eine Mutter begonnen. Sie soll in Lohne mit ihren beiden Kindern im Auto gegen einen Baum gefahren sein. Alles dazu hört ihr gleich in den Radio Osnabrück Regionalnachrichten. 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
1: Ich bin Antonia, guten Morgen. Eine Mutter kann sich nicht erklären, warum sie mit ihren beiden Kindern im Auto gegen einen Baum gefahren ist. Das sagte die Angeklagte zu Prozessbeginn am Landgericht Oldenburg. Die Staatsanwaltschaft wirft der 39-Jährigen unter anderem versuchten heimtückischen Mord vor. Ihre 8-jährige Tochter musste notoperiert werden, ihr 10-jähriger Sohn und sie selbst trugen Knochenbrüche davon. Die Angeklagte erzählte, dass ihr Sohn seit einer lebensgefährlichen Krankheit im Kleinkindalter entwicklungsverzögert ist, als es ihm erneut schlechter ging, habe sie ihre Sorgen mit Alkohol betäubt. Im Februar soll die Lage in Lohne eskaliert sein. Die Angeklagte räumt ihre Schuld ein. Wenn sie sich früher Hilfe geholt hätte, wäre es nie so weit gekommen. Ein Urteil könnte Ende Juli verkündet werden. Zwei Frauen wurden am Sonntag gegen 3 ihm erneut schlechter ging, habe sie ihre Sorgen mit Alkohol betäubt. Im Februar soll die Lage in Lohne eskaliert sein. Die Angeklagte räumt ihre Schuld ein. Wenn sie sich früher Hilfe geholt hätte, wäre es nie so weit gekommen. Ein

0: In das Freibad in Melle-Riemsloh wurde eingebrochen. Zwischen Sonntagabend und Montagfrüh sind die Diebe dort eingestiegen und haben Geld aus einem Tresor gestohlen. Nach bisherigen Erkenntnissen sind sie durch das Öffnen des Zufahrtstors auf das Gelände gelangt. Wenn ihr etwas gesehen habt, dann meldet euch bitte bei der Polizei Melle. Osnabrücker Künstler haben im Stadtgebiet Osnabrück Litfaßsäulen gestaltet. Sie besetzen mit ihren Themen den Raum, der sonst der Werbung vorbehalten ist, heißt es von der Stadt. In diesem Jahr wurden die Säulen anlässlich des 100-jährigen Jubiläums der Grünen Finger gestaltet. Die Litfaßsäulen sind noch bis morgen in der Stadt zu sehen, unter anderem am Berliner Platz, am Hasetorwall und an der Iburger Straße. Soweit die Radio Osnabrück Regionalnachrichten, bei uns immer um 5:30 und jederzeit online auf radioosnabrück.de.
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2: Aktuell 20 Grad in Dissen, 19 Grad in Barnsdorf. Eine ganze Menge Sonne heute Morgen, so ein paar Wolken. Das ist das, was ich aus dem Fenster gerade sehe hier am Jürgensort in Osnabrück. Wird sich so im Laufe des Tages ein bisschen verändern. Es kommen nämlich ab dem Mittag mehr Wolken rein. Die haben unter Umständen vor allen Dingen auch im nördlichen Sendegebiet Schauer und kurze Gewitter mit an Bord. Tageshöchstwerte heute zwischen 23 Grad in Lathen und 25 Grad in Bissendorf. Dazu gibt es einen schwachen Wind aus nordwestlichen Richtungen. Heute Abend, da ziehen die Wolken dann wieder raus. Es geht sterneklar durch die Nacht und es ist wieder Durchlüften angesagt. Es geht runter bis auf 12 Grad.
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2: Um 9:30 Moin, liebe Autofahrer, bitte weiterhin aufpassen auf der Autobahn 1 Osnabrück-Münster zwischen dem Kreuz Lotte-Osnabrück und Lattbergen ist ein Hund in beiden Richtungen unterwegs. Und zwar ist das im Bereich der Abfahrt Längerich und ich frage mich, der ist seit 1,5 Stunden da. Der muss ja ganz schön klein sein oder riesengroß. Ich habe keine Ahnung, wenn ihr es wisst, gerne melden. Deswegen aktuell das Stop-and-Go in dem Bereich Osnabrück-Münster zwischen Längerich und Lattbergen 2 km 5 min+. Dann stockt es auf der Autobahn 30 Osnabrück in Richtung Bad Oeynhausen zwischen Lattbergen und Gesmold 1 Kilometer Stau, 5 min+ und es wird geblitzt. Unter anderem an der B213 Kloppenburg in Richtung Lastrup. Hier stehen sie aktuell am Autohof bei Tempo 60. In Quakenbrück kann es euch erwischen. Menzlagerstraße. Hier steht ein Anhänger zwischen dem Kreisel und der Autovermietung. In Bad Essen wird geblitzt. Lindenstraße ortsauswärts kurz hinterm Kreisel bei Tempo 30. Und der Landkreis Osnabrück, der ist heute planmäßig in Ankum unterwegs. Falls ihr Ergänzungen für uns habt, Staus, Blitzer, Gefahrenstellen, warum ihr der Hund da rumläuft auf der Autobahn 1, gerne melden 0541 77 70 50. Telefon oder WhatsApp, beides funktioniert. Radio Osnabrück sagt vielen Dank und wünscht eine gute Fahrt.
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2: Am Mittwoch um 9:50. Jetzt gibt es aktuelle Musik für euch. Ich bin euch Michael Schulte mit 5 a.m. Mein Name ist Thomas. Guten Morgen.
4: Guten Morgen.

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2: Auch für morgen gibt es abwechslungsreiches Programm. Du möchtest dich für den Naturschutz stark machen und bist zwischen 13 und 20 Jahre alt? Dann kannst du dich jetzt bei einem aktiven regionalen Umwelt- und Naturschutzverein reinschnuppern. Gemeinsam werden Krötenzäune aufgestellt und es wird geimpkert. Außerdem könnt ihr euch durch Social Media mehr Aufmerksamkeit verschaffen und mehr Aufmerksamkeit auf den Naturschutz lenken. Treff ist um 17 Uhr bei der biologischen Station Haseniederung in Alfhausen. Ihr interessiert euch doch eher für Videospiele? Dann ist der Gaming-Flohmarkt in der Stadtbibliothek Osnabrück das Richtige zum Durchstöbern. Hier könnt ihr wahre Schätze ergattern und zwar durch Tauschen oder Kaufen. Gleichzeitig könnt ihr einige Spiele vor Ort testen und mit anderen Gaming-Fans gemeinsam fachsimpeln. Morgen um 19 Uhr bis 21 Uhr sind die Türen für euch geöffnet.
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0: Ärzte und Hosen. Hier bei uns bei Radio Osnabrück, aktuelle Single Nur nach vorn. Und wir schauen jetzt schon nach vorn, und zwar auf das, was gleich nach 10 Uhr passiert. Da wird nämlich Kollege Mirko hier das Mikro übernehmen, euch durch diesen Mittwoch begleiten. Natürlich mit einer ganzen Menge Musik für euren Arbeitstag, unter anderem dabei Kylie Minogue. Can't get you out of my head, was für ein Comeback war das 2001, oder? Die liebe kleine Kylie, außerdem für euch am Start, direkt nach 10. Leonie. Und Don't Worry. Und vorher gibt es einen der geilsten 80er, bitte entschuldigen Sie diese Formulierung, aber das ist einer der coolsten 80er, die es überhaupt auf dieser Welt gibt, zumindest durch meine Brille betrachtet. New Order, True Faith, geht sofort weiter.
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1: Ich bin Ursula Winkler. Seit Mitternacht ist der Tankrabatt vorbei und an den meisten Tankstellen sind die Preise inzwischen wieder deutlich gestiegen. Nur vereinzelt können Autofahrer noch vom Rabatt profitieren, heißt es unter anderem vom ADAC.
2: In vielen Städten kostet der Liter Sprit heute Morgen bereits wieder knapp 2 Euro. Viele Tankstellen hatten bereits aber gestern Vormittag die Preise zum Teil drastisch raufgesetzt. Dennoch gab es oft lange Schlangen, denn viele Autofahrer dachten sich, schnell nochmal voll tanken. Zumal viele befürchten, dass es ab heute Mittag nochmal viel teurer wird. Denn es gilt weiterhin, nur einmal pro Tag um 12 Uhr dürfen die Preise erhöht werden. Claudia Wächter, Nachrichtenredaktion.
1: Die Spitzen von Union und SPD kommen heute zu den möglicherweise entscheidenden Beratungen über ihr Reformpaket zusammen. Im Koalitionsausschuss wird es unter anderem um Steuerentlastungen kleiner und mittlerer Einkommen, Arbeitsmarktreformen sowie Rente, Gesundheit und Pflege gehen. Ob es schon heute zu Entscheidungen kommt, ist offen. Die Koalition will sich nicht unter Zeitdruck setzen lassen. Das Online-Shopping wird für viele ab heute teurer. Das betrifft alle, die Waren aus Ländern außerhalb der EU bestellen. Denn für sie wird eine pauschale Zollgebühr von 3 Euro pro Sendung erhoben, zusätzlich zur bereits bestehenden Einfuhrumsatzsteuer.
3: Die Zollgebühr wird für alle Sendungen mit einem Warenwert von unter 150 Euro fällig. Darüber hinaus verlangen einige Paketdienste eine Servicepauschale für die Zollanmeldung, wenn der Absender, also zum Beispiel der chinesische Hersteller, das nicht schon erledigt hat. So kommt man gerade bei billigen Artikeln schnell in einen Bereich, wo sich die Bestellung nicht mehr lohnt. Eine Handyhülle im Wert von 7 Euro zum Beispiel könnte mit allen Gebühren am Ende knapp 20 Euro kosten. Die EU und die Bundesregierung wollen so die Flut an Billigimporten ausländischer Online-Plattformen wie Temu eindämmen. Uli Reitinger, Berlin.
1: Zum Fußball. Frankreich hat bei der WM mit 3:0 gegen Schweden gewonnen und trifft im Achtelfinale auf Deutschland-Bezwinger Paraguay. Mitgastgeber Mexiko darf nach einem 2:0-Sieg gegen Ecuador in der nächsten Runde gegen den Kongo oder England ran. Die Norweger gewannen mit 2:1 gegen die Elfenbeinküste. Ihr nächster Gegner ist Brasilien.
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4: Aktuell messen wir 21 Grad in Diepholz und 20 Grad in Geeste. Gerade da dominiert die Sonne unseren Himmel über Osnabrück und der Weser-Ems-Region. Am Nachmittag gibt's einen Mix aus Sonne und Wolken. Am Abend kann es dann auch nochmal tröpfeln. Die Höchstwerte erreichen heute 25 Grad. In der Nacht bleibt es klar und es kühlt sich ab auf frische 12 Grad. Der Radio Osnabrück 3-Tage-Trend. Da bleibt es bei einem Mix aus Sonne und Wolken. Hier und da kann auch Regen mit dabei sein. Dazu gibt's stellenweise auch eine frische Brise. Das alles zwischen 10 und 26 Grad.
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4: Um kurz nach 10, moin lieber Autofahrer. Auf der Autobahn 33 Osnabrück Richtung Bielefeld, auf der Einfahrt Dissen Süd, hier liegen Gegenstände auf der Fahrbahn. Und es wird geblitzt. Auf der B213 Kloppenburg Richtung Lastrup wird auf der Höhe eines Autohofs geblitzt. Hier ist Tempo 70. In Quakenbrück wird auf der Menzlager Straße geblitzt. Hier steht der Anhänger zwischen dem Kreisverkehr und der Autovermietung. Und in Bad Essen wird auf der Lindenstraße geblitzt. Ortsauswärts hinter dem Kreisverkehr. Hier ist Tempo 30. Und der Landkreis Osnabrück, der blitzt heute in Ankum. Falls ihr noch was gesehen habt, Staus, Blitzer, Gefahrenstellen, dann meldet euch gerne unter unserer Kombinummer für WhatsApp und Telefon. Das ist die 0541 77 70 50 und Radio Osnabrück wünscht eine gute Fahrt.
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4: Mit dem Mirko und ich begleite euch durch diesen Mittwochvormittag. Moin!

Heute ist internationaler Chicken Wings Tag. Ihr hört Radio Osnabrück und da habe ich mich mal gefragt, wie viele Chicken Wings werden denn eigentlich jeden Tag verspeist? Und jetzt aber bitte festhalten, täglich werden weltweit mehrere 100 Millionen Chicken Wings gegessen. Ich habe da mal nachgerechnet, wenn ein Chicken Wing 15 cm lang ist und wenn man 100 Millionen Chicken Wings aneinander rein würde, theoretisch, dann ergibt das 15.000 Kilometer. Das ist fast einmal um die halbe Erde rum. Und ich würde sagen, Radio Osnabrück empfiehlt zu diesem festlichen Anlass, gönnt euch heute mal einen ganzen Eimer Chicken Wings. Bis einmal um die Erde fehlt zwar noch ein kleines Stück, aber irgendwer muss ja schließlich anfangen. Ich bin der Mirko, moin!

0: 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Antonia, moin, was gibt's denn so?
1: In Diepholz ist ein Dieb in einen Baustellencontainer eingebrochen und hat einiges geklaut, was er alles hat mitgehen lassen. Das hört ihr gleich in den Radio Osnabrück Regionalnachrichten. Ihr wisst ja, bei uns, da hört ihr, was los ist.
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1: Ich bin Antonia, guten Tag. Eine Mutter kann sich nicht erklären, warum sie mit ihren beiden Kindern im Auto gegen einen Baum gefahren ist. Das sagte die Angeklagte zu Prozessbeginn am Landgericht Oldenburg. Die Staatsanwaltschaft wirft der 39-Jährigen unter anderem versuchten heimtückischen Mord vor. Ihre 8-jährige Tochter musste notoperiert werden, ihr 10-jähriger Sohn und sie selbst trugen Knochenbrüche davon. Die Angeklagte erzählte, dass ihr Sohn seit einer lebensgefährlichen Krankheit im Kleinkindalter entwicklungsverzögert ist. Als es ihm erneut schlechter ging, habe sie ihre Sorgen mit Alkohol betäubt. Im Februar soll die Lage in Lohne eskaliert sein. Die Angeklagte räumt ihre Schuld ein. Wenn sie sich früher Hilfe geholt hätte, wäre es nie so weit gekommen. Ein Urteil könnte Ende Juli verkündet werden. Zwei Frauen wurden am Sonntag gegen 13 Uhr von einem Mann in Bramsche am Haseseeufer belästigt. Mehr Infos dazu soll die Lage in Lohne eskaliert sein. Die Angeklagte

0: Zugang zu dem Baustellencontainer am Heder Triftweg und klaute Werkzeug. Außerdem hat er einen mobilen Dieseltank aufgebrochen und rund 700 Liter Diesel gestohlen. Wenn ihr etwas gesehen habt, dann meldet euch bitte bei der Polizei Diepholz. Morgen Abend wird die Kammpromenade in Osnabrück vollgesperrt. Grund dafür sind Bauarbeiten, teilt die Verkehrsgemeinschaft Osnabrück mit. Die Kammpromenade ist dafür ab morgen Abend um 20 Uhr bis Freitagmorgen um 5 Uhr gesperrt. Die Busse fahren eine Umleitung. Soweit die Radio Osnabrück Regionalnachrichten, bei uns immer um halb und jederzeit online auf radioosnabrück.de.
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2: Aktuell messen wir 23 Grad in Meppen und 23 Grad in Ankum. Heute, da scheint die Sonne ganz schön ordentlich über Osnabrück und der Weser-Ems-Region. Insgesamt zeigt sich die Sonne nämlich 13 Stunden lang. Am Nachmittag gesellen sich ein paar Wolken mit dazu, die auch mit Regen im Gepäck haben könnten. Die Höchsttemperaturen erreichen heute 25 Grad. In der Nacht geht's runter auf 12 Grad.
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2: Um kurz nach 10:30, moin liebe Autofahrer, auf der Autobahn 33 Osnabrück Richtung Osnabrück Richtung Bielefeld, auf der Einfahrt dessen Süd, hier liegen Gegenstände auf der Fahrbahn und es wird geblitzt. Auf der B213 Kloppenburg Richtung Lastrup wird auf Höhe des Autohofs geblitzt. Hier ist Tempo 60. In Quakenbrück wird auf der Menzlager Straße geblitzt. Hier steht der Anhänger zwischen dem Kreisverkehr und der Autovermietung. In Bad Essen auf der Lindenstraße wird geblitzt. Ortsauswärts hinter dem Kreisverkehr. Hier ist Tempo 30. Und der Landkreis Osnabrück, der blitzt heute in Ankum. Falls ihr auch noch was für uns habt, Staus, Blitzergefahrenstellen, dann meldet euch gerne unter unserer Kombinummer für WhatsApp und Telefon. Das ist die 0541 77 70 50. Und Radio Osnabrück wünscht eine gute Fahrt.
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2: Ich bin der Mirko und ich begleite euch durch dieses Bergfest und gleich, da habe ich noch ein paar Jobs für euch. Moin!

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Hier ist Radio Osnabrück und gleich um 11 gibt's die Radio Osnabrück Weltnachrichten und danach geht's weiter. Mit Because We Jive All Night Long von She's All Music. Und mit Your Song von Rita Ora.

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1: Ich bin Ursula Winkler. Der Tankrabatt ist vorbei. Das könnte sich um 12 Uhr besonders bemerkbar machen, denn der Steuerrabatt ist zwar seit Mitternacht Geschichte, Preiserhöhungen sind aber nur mittags erlaubt. Offensichtlich haben aber viele Tankstellen die Preise zuletzt schon stark erhöht.
2: Viele Autofahrer haben die letzten Stunden des Tankrabatts noch genutzt. An manchen Tankstellen gab es teils riesige Schlangen. Der ADAC hält die aktuellen Preisaufschläge trotzdem für nicht gerechtfertigt. Die Ölpreise seien zuletzt gesunken. Trotzdem hätten die Mineralölkonzerne die höhere Steuer offenbar schon vor dem offiziellen Ende des Tankrabatts eingepreist. Das Bundeskartellamt hat angekündigt, überzogene Erhöhungen genau zu prüfen. Zoe Tassovali, Nachrichtenredaktion.
1: Rente, Steuern, Gesundheit, Pflege. Die schwarz-rote Bundesregierung will in dieser Woche ein großes Reformpaket schnüren. Dazu gibt es allerdings noch einige Streitthemen, die heute Abend im Koalitionsausschuss Thema werden.
3: Bei der Rente ist sich Schwarz-Rot weitgehend einig. Die Vorschläge der Rentenkommission sollen vollumfänglich umgesetzt werden. Und bei der Gesundheitsreform sollen die ersten Gesetze schon bis Jahresende fix sein. Streit gibt es dagegen noch bei den Themen Steuern und Arbeitszeit. Die SPD will kleinere Einkommen entlasten und dafür Gutverdiener ab 100.000 Euro und Erben stärker zur Kasse bitten, was die Union in der vorgeschlagenen Form ablehnt. CDU und CSU wollen den 8-Stunden-Arbeitstag dagegen mit einer Wochenarbeitszeit ablösen. Dagegen machen wiederum die Gewerkschaften mobil. Tanja Wagner, Nachrichtenredaktion.
1: Das Auswärtige Amt hat seine Reisewarnung für Russland wegen der verstärkten ukrainischen Drohnenangriffe massiv ausgeweitet. Gewarnt wird jetzt vor Reisen im ganzen Land. Bisher galt dies nur für die an die Ukraine angrenzenden Gebiete. Die Begründung, es sei mit erheblicher Gefährdung zu rechnen. Für deutsche Staatsangehörige und deutsch-russische Doppelstaatler bestehe außerdem die Gefahr willkürlicher Festnahmen. Etwa 30% der 25-Jährigen in Deutschland haben im vergangenen Jahr noch bei ihren Eltern gewohnt. Damit sei der Anteil etwas höher gewesen als in den Jahren davor, teilte das Statistische Bundesamt mit. Söhne leben demnach deutlich länger zu Hause als Töchter. 36% der Männer waren mit 25 Jahren noch nicht ausgezogen. Bei den Frauen waren es nur 23%.
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4: Aktuell messen wir 21 Grad in Bramsche und 22 Grad in Fürstenau. Gerade da dominiert die Sonne noch unseren Himmel über Osnabrück und der Weser-Ems-Region. Am Nachmittag gibt's einen Mix aus Sonne und Wolken. Am Abend kann es dann auch nochmal tröpfeln. Die Höchstwerte erreichen heute 25 Grad. In der Nacht bleibt es klar und es kühlt sich ab auf frische 12 Grad. Der Radio Osnabrück 3-Tage-Trend. Da bleibt es bei einem Mix aus Sonne und Wolken. Hier und da kann auch Regen mit dabei sein. Dazu gibt stellenweise auch eine frische Brise, das alles zwischen 10 und 26 Grad.
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4: Um kurz nach 11, moin liebe Autofahrer, und die Straßen, die sind soweit ganz frei, aber es wird geblitzt. In Bad Essen auf der Lindenstraße blitzen sie ortsauswärts hinter dem Kreisverkehr. Hier ist Tempo 30 und der Landkreis Osnabrück, der blitzt heute in Ankum. Habt ihr noch was gesehen? Staus, Blitzer, Gefahrenstellen? Dann meldet euch gerne unter unserer Kombinummer für WhatsApp und Telefon. Das ist die 0541 77 70 50 und Radio Osnabrück wünscht eine gute und sichere Fahrt.
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4: Mit dem Mirko und ich würde sagen, wir zelebrieren jetzt mal zusammen unser Bergfest. Moin!
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0: Ein neuer Pop-Up-Store ist im Moment in Belm. Ihr hört Radio Osnabrück und wir sind ja mitten im Sommer. Und was macht man da? Richtig, grillen. Und dazu braucht man auch die richtigen Gewürze, Soßen und Marinaden, um das Essen auch zuzubereiten, bevor es auf den Grill geschmissen wird. Viele kaufen sowas normalerweise im Supermarkt, aber in Belm kann man jetzt für beschränkte Zeit auch direkt beim Hersteller kaufen, nämlich bei AWO. Wie es zu der Idee kam, den Pop-Up-Store in Belm aufzumachen, hat uns Guido Boberg, Marketingleiter bei AWO, näher erklärt.
1: Bei uns ist immer die Fragestellung bei AWO als B2B-Unternehmen, wir sind nun mal nicht beim Endkunden bekannt. Das heißt, man fährt eben halt bei AWO vorbei, man nimmt wahrscheinlich auch den Geruch mal wahr, wenn man bei uns in Belm vorbeifährt. Und wir haben gesagt, so, wir wollen einfach AWO ein Gesicht geben, wir wollen zeigen, wer wir sind, was dahinter steckt, und da ist so ein Pop-Up-Store natürlich die komplett ideale Lösung.
0: Bis Ende August könnt ihr jeden Freitag von 12 bis 18 Uhr im Ladenlokal vorbeischauen und euch dort für euren Bedarf eindecken. Und das solltet ihr nutzen, denn darüber hinaus ist noch nicht bekannt, wann es so eine Aktion nochmal geben wird. Was angeboten wird, hat uns Ralf Kohlmeier von AWO erzählt. Hier wird beim Angebot auch ein bisschen rumprobiert.
2: In erster Linie versuchen wir natürlich schon bekannte Artikel wie unsere Curry-Ketchup-Soße, die ist mittlerweile auch schon beim Endverbraucher bekannt, aus der Region in jedem Fall. Und natürlich Produkte, die der Endverbraucher auch einfach anwenden kann, Grillgewürze, Fixprodukte für Hackfleischartikel und so weiter, sodass man ohne große Schulung die Produkte auch anwenden kann.
0: Und das gibt's nur in Belm. Seit dem 12.06. gibt es den Store und das Konzept scheint aber gut zu klappen, vor allem wenn man auch bedenkt, dass dafür nicht großartig Werbung gemacht wird.
2: Also was ich jetzt so miterlebt habe, in erster Linie hatten wir eine gute Resonanz. Wir hätten ja auch nur ein paar Endverbraucher hier treffen können. Und die Endverbraucher erkennen eben halt auch, ich sag mal, Ketchup und Co. wieder, dass wir das auch schon mal an anderem Ort bekommen haben. Und dass wir das hier jetzt dann weitergeben können.
0: Wenn ihr also noch etwas für euren Grillabend an Gewürzen oder Soßen braucht, dann lohnt sich ein Abstecher nach Belm zum neuen Pop-Up-Store der Firma AWO. Dort kriegt ihr alles, was das Grillerherz so begehrt. Wir bedanken uns für das Gespräch bei Guido Boberg und Ralf Kohlmeier. Und bei dem ganzen Grillgerede hat sich jetzt auch ein bisschen bei mir der Hunger bemerkbar gemacht. Mal sehen, was sich hier bei Radio Osnabrück gleich so auf den Grill schmeißen lässt. Moin!

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1: Gestern wurde die Statistik zum Thema Jugendkriminalität für 2025 vorgestellt. Was dabei herauskam, das hört ihr gleich in den Radio Osnabrück Regionalnachrichten. Ihr wisst ja, bei uns, da hört ihr, was los ist.
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1: Ich bin Antonia, guten Tag. In Vesbeck haben sich zwei Motorradfahrer schwer verletzt. Am Montagabend wollte der eine Fahrer in die Straße Klüngelkamp abbiegen. Das hat der Motorradfahrer hinter ihm übersehen und die beiden sind zusammengekracht. Beide kamen ins Krankenhaus. In Diepholz ist ein Dieb in einen Baustellencontainer eingebrochen. Er verschaffte sich zwischen Donnerstagnachmittag und Montag früh Zugang zu dem Baustellencontainer am Heder Triftweg und klaute Werkzeug. Außerdem hat er einen mobilen Dieseltank aufgebrochen und rund 700 Liter Diesel gestohlen. Wenn ihr etwas gesehen habt, dann meldet euch bitte bei der Polizei Diepholz. Gestern wurde die Statistik zum Thema Jugendkriminalität für 2025 vorgestellt. Erfasst wurde sie vom Landeskriminalamt Niedersachsen. Philipp Hasse, Pressesprecher des LKA Niedersachsen, fasst die Ergebnisse zusammen.
2: Also die Fall- und Tatverdächtigenzahlen der Delinquenz junger Menschen gehen im Berichtsjahr 2025 zurück. Für 2025 sinkt die Gesamtzahl von Opferwerdungen junger Menschen leicht, verbleibt aber auf einem hohen Niveau. Bei Kindern steigen die Werte sogar weiter an.
1: Ein Schwerpunkt in der Präventionsarbeit bleibt weiterhin die Sensibilisierung für Risiken im digitalen Raum. Dazu zählen auch Themen wie Mobbing, Radikalisierung und Gewaltverherrlichung. Im Landkreis Vechta kam es in den vergangenen Tagen zu zwei Taschendiebstählen. In Vechta wurde am Montag gegen 14 Uhr in ein Auto eingebrochen und eine Handtasche gestohlen. Das Auto stand auf dem Parkplatz eines Friedhofs an der Marschstraße. Wenn ihr etwas gesehen habt, dann meldet euch bitte bei der Polizei in Vechta. In einem Verbrauchermarkt an der Rechterfelder Straße in Fisbeck griff ein Dieb bereits am Samstag gegen 10 Uhr in die Handtasche einer älteren Frau. Er klaute dabei Bargeld und verschiedene Bankkarten. Hier nimmt die Polizei in Fisbeck Hinweise entgegen. Morgen Abend wird die Kammpromenade in Osnabrück vollgesperrt. Grund dafür sind Bauarbeiten, teilt die Verkehrsgemeinschaft Osnabrück mit. Die Kammpromenade ist dafür ab morgen Abend um 20 Uhr bis Freitagmorgen um 5 Uhr gesperrt. Die Busse fahren eine Umleitung. Soweit die Radio Osnabrück Regionalnachrichten, bei uns immer um 9:30 und jederzeit online auf radioosnabrück.de.
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3: Aktuell messen wir 23 Grad in Bad Iburg und 23 Grad auch in Wallenhorst. Heute, da scheint die Sonne ganz schön ordentlich über Osnabrück und der Weser-Ems-Region. Ganze 13 Stunden lang ist die Sonne zu sehen heute. Und am Nachmittag gesellen sich dann ein paar Wolken mit dazu, die auch Regen mit im Gepäck haben könnten. Die Höchsttemperaturen erreichen heute 25 Grad. In der Nacht geht's runter auch und 23 Grad auch in Wallenhorst. Heute, da scheint die Sonne ganz

0: 87 steht ein Anhänger zwischen Engter und Efinghausen. Hier ist Tempo 50 und der Landkreis Osnabrück, der blitzt heute in Ankum. Falls ihr noch Infos für uns habt, Staus, Blitzer, Gefahrenstellen, dann meldet euch gerne unter unserer Kombinummer für WhatsApp und Telefon. Das ist die 0541 77 70 50 und Radio Osnabrück wünscht eine gute und sichere Fahrt.
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0: Ich bin Mirko und ich begleite euch durch diesen Mittwoch. Moin!
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0: Hier ist Radio Osnabrück und bei manchen Musikern, ich weiß nicht, wie es bei euch ist, aber da habe ich echt das Gefühl, dass die schon seit etlichen Jahren gibt. Jahr für Jahr hauen die einen Hit nach dem anderen einfach so raus und sie ist bald vergeben. Denn Taylor Swift wird heiraten, singen wird sie aber trotzdem weiter und hier ist sie auch. Hier ist Taylor Swift mit Opalite.
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1: Ich bin Ursula Winkler. Der Tankrabatt ist vorbei und wirkt vereinzelt noch immer, denn der Steuerrabatt ist zwar seit Mitternacht Geschichte, Preiserhöhungen sind aber nur mittags erlaubt. Insgesamt zeigten sich heute bereits an vielen Tankstellen höhere Preise als zuletzt, obwohl der Morgen eigentlich zu den günstigsten Zeiten gehört. Für Superbenzin und Diesel wurden in der Regel Preise über 1,90 Euro pro Liter verlangt. Rente, Steuern, Gesundheit, Pflege. Die schwarz-rote Bundesregierung will in dieser Woche ein großes Reformpaket schnüren. Der Bundesverband der deutschen Industrie hat die Koalition wegen der Wirtschaftskrise aufgefordert, ein Paket für mehr Wachstum und Wettbewerbsfähigkeit zu liefern.
2: Die Industrie, Handwerksverbände, Start-ups, sie alle haben seit Jahren vor allem eine Forderung: bitte weniger Papierkram, weniger Anträge und bitte eine schnellere Bearbeitungszeit. Kurz, Bürokratieabbau. Und auch das ist ein Thema für die Bundesregierung. Sie will da liefern. Beim Koalitionsausschuss will Schwarz-Rot auch eine Reform der Einkommensteuer voranbringen. Um kleine und mittlere Einkommen zu entlasten, will die SPD unter anderem einen höheren Spitzensteuersatz. CDU und CSU passt das nicht. Lea Matschulat, Berlin.
1: Ab heute heißt die Unterstützung für Langzeitarbeitslose nicht mehr Bürgergeld, sondern Grundsicherung. Es treten auch deutlich schärfere Regeln für die Bezieher in Kraft.
3: Wer zumutbare Arbeit ablehnt, Fördermaßnahmen abbricht oder wiederholt Termine beim Jobcenter versäumt, muss mit drastischen Leistungskürzungen rechnen, bis hin zur kompletten Einstellung aller Zahlungen. Außerdem muss ab jetzt jeder, der mehr als 15.000 Euro Vermögen angespart hat, dieses Geld zum Leben nutzen. Bislang galt im ersten Jahr eine Grenze von 40.000 Euro. Über die Höhe der Zahlungen wird politisch zwar diskutiert, vor allem aus der CDU und CSU kommen Forderungen, den Regelsatz zu kürzen, aber im Moment bleibt er unverändert bei 563 Euro für Alleinstehende. Uli Reitinger, Berlin.
1: Die Deutsche Bahn stattet ab sofort rund 2000 Mitarbeiterinnen und Mitarbeiter im Fernverkehr mit sogenannten Bodycams aus. Das umfasse etwa Zugbegleiterinnen und Zugbegleiter oder Beschäftigte in der Bordgastronomie, wie der Konzern mitteilte. Die Nutzung der Kameras bleibe freiwillig. So sollen die Mitarbeiter Übergriffe durch Fahrgäste besser dokumentieren können und ihre Sicherheit soll sich dadurch erhöhen.
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4: Aktuell messen wir 23 Grad in Metting und 24 Grad in Haßbergen. Gerade ja, da dominiert die Sonne unseren Himmel über Osnabrück und der Weser-Ems-Region. Am Nachmittag gibt's einen Mix aus Sonne und Wolken. Am Abend kann es dann nochmal tröpfeln. Die Höchstwerte erreichen heute 25 Grad. In der Nacht bleibt es klar und es kühlt sich ab auf frische 12 Grad. Der Radio Osnabrück 3-Tage-Trend. Da bleibt es bei einem Mix aus Sonne und Wolken. Hier und da kann auch nochmal Regen mit dabei sein. Dazu gibt's stellenweise auch eine frische Brise. Das alles zwischen 10 und 26 Grad.
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4: Um kurz nach 12, Mahlzeit, liebe Autofahrer. Die Straßen sind soweit frei, aber es werden einige Fotos gemacht. In Osnabrück blitzt es auf dem Kurt-Schumacher-Damm auf Höhe eines Fliesengeschäfts und in Osnabrück blitzt es auch auf der Leierstraße an der 30er-Strecke und auf der L87 steht ein Anhänger zwischen Engter und Evinghausen. Hier ist Tempo 50 und der Landkreis Osnabrück, der blitzt heute in Ankum. Falls ihr noch Infos für uns habt, Staus, Blitzer, Gefahrenstellen, dann meldet euch gerne unter unserer Kombinummer für WhatsApp und Telefon. Das ist die 0541 77 70 50 und Radio Osnabrück wünscht eine gute Fahrt.
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4: Mit dem Mirko und ich begleite euch durch diese Halbzeit der Arbeitswoche. Moin.

0: Das war's mit dem Tankrabatt in Deutschland. Ihr hört Radio Osnabrück und mit dem Tankrabatt ist seit gestern Schluss. Die letzten zwei Monate hatte die Regierung einen Tankrabatt auferlegt, wodurch der Spritpreis runtergedrückt werden sollte. Gestern war der letzte Tag, an dem der Rabatt galt. Und wir sind nochmal raus zur Tanke und haben nachgefragt, ob das nochmal der Ansporn war, das Auto nochmal so richtig randvoll zu machen. Dabei haben wir auch Frank Acker, bekannt durch Frank und seine Freunde, an der Zapfsäule getroffen.
1: Ich hätte jetzt eh tanken müssen. Das habe ich aber gerade gesehen, die ganze Schlange, die hier gerade ist, und dann fiel mir wieder ein, ab morgen ist er nicht mehr und dann tankst du so einen Wagen mal eben auf. Ne? Da fährst du auch nicht so oft mit hier, mit so einem Cabrio Porsche.
0: Und damit war er nicht allein. Die Schlange zum Tanken reichte bis auf die Straße, denn viele wollten den Rabatt noch einmal mitnehmen. Für andere war das Tanken aber auch eben nötig.
2: Ja, wir sind gestern aus dem Urlaub wieder gekommen und muss sowieso getankt werden.
3: Ich hätte ohnehin tanken müssen, aber das ist natürlich trotzdem ein Argument.
4: Ja, der Tank ist noch halb voll, also um Geld zu sparen.
5: Tatsächlich hatte ich jetzt gerade noch 30 Kilometer Restreichweite, also tanken hätte ich sowieso, aber natürlich auch ein bisschen darauf abgezählt, den Tankrabatt nochmal zu nutzen, weil man natürlich weiß, dass es ab übermorgen wieder mindestens 2 Euro teurer sein wird.
0: Ob es jetzt 1 Euro teurer wird oder nicht, sei jetzt gerade erstmal dahingestellt. Wichtiger ist doch eigentlich die Frage, hat es überhaupt was gebracht? Den Tankrabatt hat es jetzt im Mai und Juni gegeben. Da kann man ja schon vergleichen, ob es einem was eingespart hat oder nicht.
6: Ich habe nur einmal in der Zeit getankt. Ich fahre ganz wenig, von daher hat es mir kaum was gebracht.
5: Ja, also man hat schon gemerkt, dass sie darauf reagieren mussten, auf diesen Tankrabatt. Aber wirklich effektiv fand ich das jetzt persönlich nicht für den deutschen Autofahrer, dass sich das gelohnt hat.
7: Aber ist auf jeden Fall billiger geworden, sieht man ja. Ein bisschen.
4: Nicht wirklich, ne? Also war ja vorher vor der Krise quasi auch so günstig, ne?
8: Also von den Kosten her schon, klar. Ne? Aber ich habe jetzt nicht übermäßig mehr getankt.
9: Ich habe getankt, weil ich tanken musste. Das ist beim 20 Liter sind das 2 Euro, wenn ich mehr oder weniger tanke zahle. Das ist dann.
0: So richtig bei den Leuten angekommen scheint der Tankrabatt also gar nicht. Trotzdem haben sich die Menschen gestern zumindest in Osnabrück in Schlange angestellt, um doch nochmal den Tank voll zu machen. Wie sich der Spritpreis in nächster Zeit verändert, das bleibt abzuwarten. Aber meistens spart man ja eh, wenn man das Auto einfach stehen lässt. Schaffe ich auch nicht immer, aber man kann es ja versuchen. 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Und die gibt's sogar rund

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1: Auf der A30 werden Straßenschäden repariert. Dafür ist eine Sperrung notwendig. Wann und wo, das erfahrt ihr gleich in den Radio Osnabrück Regionalnachrichten. Ihr wisst ja, bei uns, da hört ihr, was los ist.
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1: Ich bin Antonia, guten Tag. In Vesbeck haben sich zwei Motorradfahrer schwer verletzt. Am Montagabend wollte der eine Fahrer in die Straße Klüngelkamp abbiegen. Das hat der Motorradfahrer hinter ihm übersehen und die beiden sind zusammengekracht. Beide kamen ins Krankenhaus. Vor dem Landgericht Osnabrück geht es heute um einen Kaufvertrag eines Dressurpferdes aus dem Jahr 2022. Eine Frau aus den USA klagt, sie hatte das Pferd für 710.000 Euro gekauft und es in die USA bringen lassen. Das Pferd sei laut ihr zum Zeitpunkt des Kaufs lediglich 310.000 Euro wert gewesen. Das ergebe sich aus einem Gutachten, welches sie 2025 habe einholen lassen, teilt das Gericht mit. Das Pferd habe bereits nach der Ankunft in den USA Verhaltens- und Leistungsdefizite aufgewiesen. Die Klägerin fordert den zu viel gezahlten Kaufpreis in Höhe von 400.000 Euro zurück. Die andere Seite behauptet hingegen, dass die Frau aus den USA das Pferd mehrfach probegeritten hat und es keine Leistungs- und Verhaltensdefizite aufgewiesen hat. Gestern wurde die Statistik zum Thema Jugendkriminalität für 2025 vorgestellt. Erfasst wurde sie vom Landeskriminalamt Niedersachsen. Philipp Hasse, Pressesprecher des LKA Niedersachsen, fasst die Ergebnisse zusammen.
2: Also die Fall- und Tatverdächtigenzahlen der Delinquenz junger Menschen gehen im Berichtsjahr 2025 zurück. Für 2025 sinkt die Gesamtzahl von Opferwerdungen junger Menschen leicht, verbleibt aber auf einem hohen Niveau. Bei Kindern steigen die Werte sogar weiter an.
1: Ein Schwerpunkt in der Präventionsarbeit bleibt weiterhin die Sensibilisierung für Risiken im digitalen Raum. Dazu zählen auch Themen wie Mobbing, Radikalisierung und Gewaltverherrlichung. Im Landkreis Vechta kam es in den vergangenen Tagen zu zwei Taschendiebstählen. In Vechta wurde am Montag gegen 14 Uhr in ein Auto eingebrochen und eine Handtasche gestohlen. Das Auto stand auf dem Parkplatz eines Friedhofs an der Marschstraße. Wenn ihr etwas gesehen habt, dann meldet euch bitte bei der Polizei in Vechta. In einem Verbrauchermarkt an der Rechterfelder Straße in Visbeck griff ein Dieb bereits am Samstag gegen 10 Uhr in die Handtasche einer älteren Frau. Er klaute dabei Bargeld und verschiedene Bankkarten. Hier nimmt die Polizei in Visbeck Hinweise entgegen. Auf der A30 werden Straßenschäden repariert. Deswegen ist die Auffahrt der Anschlussstelle Langenbeck in Richtung Osnabrück von morgen Abend um 19 Uhr bis Freitag früh um 6 Uhr gesperrt. Eine Umleitung wird eingerichtet. Soweit die Radio Osnabrück Regionalnachrichten, bei uns immer um 9:30 und jederzeit online auf radioosnabrück.de.
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1: 19 Uhr bis Freitag früh um 6 Uhr gesperrt. Eine Umleitung wird eingerichtet. Soweit die Radio Osnabrück Regionalnachrichten, bei uns immer um 9:30 und jederzeit online auf radioosnabrück.de.

0: geht's runter bis auf 12 Grad.
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0: Um kurz nach 12:30, Mahlzeit, liebe Autofahrer. Und die Straßen, die sind derzeit frei, aber es wird geblitzt. In Osnabrück blitzt es auf dem Kurt-Schumacher-Damm auf Höhe eines Fliesengeschäfts und auch in Osnabrück in der Leierstraße. Hier wird an der 30er-Strecke geblitzt und in Quakenbrück wird auf der Menzlager Straße geblitzt. Hier ist Tempo 50. Fotos werden auch auf der L87 geschossen. Hier steht ein Anhänger zwischen Engter und Effinghausen. Hier ist Tempo 50 und der Landkreis Osnabrück, der blitzt heute in Ankum. Habt ihr noch was gesehen? Staus, Blitzer, Gefahrenstellen? Dann meldet euch gerne unter unserer Kombinummer für WhatsApp und Telefon. Das ist die 0541 77 70 50 und Radio Osnabrück wünscht eine gute Fahrt.
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0: Mit dem Mirko, ihr hört Radio Osnabrück und gleich, da blättern wir nochmal durch unser Tagebuch der Hits. Moin!

1. Juli 1996. Fugees sind mit Killing Me Softly neu in den Charts. Killing Me Softly with this song. Killing Me Softly with this song. November 1971. Die junge Musikerin Lori Lieberman geht mit ihrer Freundin auf ein Konzert. Don McLean ist in der Gegend. Sie kennt natürlich vor allem seinen Mega-Hit American Pie. Bye, bye, Miss American Pie. Drove my Chevy to the levee, but the levee was dry. Aber an diesem Abend verliebt sie sich in einen anderen Song. Als Don McLean ansetzt und seinen Song Empty Chairs spielt, steht Lori zuerst wie versteinert da. Der Song löst irgendetwas in ihr aus. Sie greift in ihre Tasche und beginnt wild Textideen auf ein Taschentuch zu kritzeln. Direkt nach dem Konzert ruft sie begeistert ihren Songschreibepartner Norman an. Sie erzählt ihm von diesem komischen Gefühl, das dieser Song in ihr ausgelöst hat. Und gemeinsam schreiben sie übers Telefon den Song Killing Me Softly. 25 Jahre später graben die Fugees für ihr zweites und letztes Album The Score diesen Song nochmal aus und landen mit ihrer R&B-Version einen ihrer

0: Hier ist Radio Osnabrück und gleich um eins, da gibt's die Radio Osnabrück Weltnachrichten und danach geht's los mit Together in Electric Dreams von Giorgio Moroder. Und danach geht's weiter mit Lie to Me von Malik Harris. Radio Osnabrück empfiehlt nicht wegzulaufen. Wir sind sofort wieder da.
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1: Ich bin Ursula Winkler. Seit Mitternacht ist der Tankrabatt vorbei und an den meisten Tankstellen sind die Preise inzwischen wieder deutlich gestiegen. Nur vereinzelt können Autofahrer noch vom Rabatt profitieren, heißt es unter anderem vom ADAC.
2: Viele Autofahrer haben die letzten Stunden des Tankrabatts noch genutzt. An manchen Tankstellen gab es teils riesige Schlangen. Der ADAC hält die aktuellen Preisaufschläge trotzdem für nicht gerechtfertigt. Die Ölpreise seien zuletzt gesunken. Trotzdem hätten die Mineralölkonzerne die höhere Steuer offenbar schon vor dem offiziellen Ende des Tankrabatts eingepreist. Das Bundeskartellamt hat angekündigt, überzogene Erhöhungen genau zu prüfen. Zoe Tassovali, Nachrichtenredaktion.
1: Die Spitzen von Union und SPD kommen heute zu den möglicherweise entscheidenden Beratungen über ihr Reformpaket zusammen. Im Koalitionsausschuss wird es unter anderem um Steuerentlastungen kleiner und mittlerer Einkommen, Arbeitsmarktreformen sowie Rente, Gesundheit und Pflege gehen. Ob es schon heute zu Entscheidungen kommt, ist offen. Die Koalition will sich nicht unter Zeitdruck setzen lassen. Ab heute kann man die Steuererklärung mit nur einem Klick erstellen. Die entsprechende App ist allerdings noch nicht für alle Steuerzahler nutzbar.
3: Die App ist zunächst nur für ledige und kinderlose Arbeitnehmerinnen und Arbeitnehmer nutzbar, sowie für Rentner und Pensionäre. Wer mitmachen will, muss sich nur bei der Mein Elster Plus App anmelden. Dann schickt das Finanzamt eine fertige Steuererklärung für das Jahr 2025 mit den Daten, die der Behörde bereits vorliegen. Außerdem verschickt das Finanzamt eine Vorschau auf den Steuerbescheid. Wenn einem das alles so passt, reicht ein Klick, um die Steuererklärung einzureichen. Man kann sie bei Bedarf aber auch noch anpassen. Uli Reitinger, Nachrichtenredaktion.
1: Etwa 30% der 25-Jährigen in Deutschland haben im vergangenen Jahr noch bei ihren Eltern gewohnt. Damit sei der Anteil etwas höher gewesen als in den Jahren davor, teilte das Statistische Bundesamt mit. Söhne leben demnach deutlich länger zu Hause als Töchter. 36% der Männer waren mit 25 Jahren noch nicht ausgezogen. Bei den Frauen waren es nur 23%.
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5: Aktuell messen wir 23 Grad in Ibbenbüren und auch 23 Grad in Bad Laa. Gerade da dominiert die Sonne unseren Himmel über Osnabrück und der Weser-Ems-Region. Am Nachmittag gibt's einen Mix aus Sonne und Wolken. Am Abend kann es dann auch nochmal tröpfeln. Die Höchstwerte erreichen heute 25 Grad. In der Nacht bleibt es klar und es kühlt sich ab auf frische 12 Grad. Der Radio Osnabrück 3-Tage-Trend. Da bleibt es bei einem Mix aus Sonne und Wolken. Hier und da kann auch Regen mit dabei sein. Dazu gibt's stellenweise auch eine frische Brise. Das alles bei zwischen 10 und 26 Grad.
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5: Um kurz nach eins. Moin, liebe Autofahrer. Und auf den Straßen, das ist aktuell relativ leer, aber es wird geblitzt. In Osnabrück auf der Leierstraße wird geblitzt an der 30er-Strecke und teure Fotos werden auch auf dem Kurt-Schumacher-Damm gemacht auf Höhe eines Fliesengeschäfts. Und auf der L87 steht ein Anhänger zwischen Engter und Evinghausen. Hier ist Tempo 50 und in Quakenbrück wird auch geblitzt. An der Menzlager Straße, hier ist Tempo 50 und der Landkreis Osnabrück, der blitzt heute in Ankum. Falls ihr noch was für uns habt, Staus, Blitzer, Gefahrenstellen, dann meldet euch gerne unter unserer Kombinummer für WhatsApp und Telefon. Das ist die 0541 77 70 50 und Radio Osnabrück wünscht eine gute Fahrt.
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5: Mit dem Mirko am Mikro und gleich, da haben wir auf alle Fälle gute Musik für euch am Start. Ich bin der Mirko. Moin.

vom Jahr 2026 ist rum. Ihr hört Radio Osnabrück und ja, irgendwie vergeht die Zeit immer schneller, hab ich auf alle Fälle das Gefühl. Und jetzt, da sind einfach schon wieder 6 Monate weg. Mal so ein kleiner Reminder, in fast unter 3 Monaten beginnt schon wieder das Oktoberfest, dann geht's schon wieder weiter mit Halloween und in unter einem halben Jahr geht's auch schon wieder los mit den Weihnachtsklassikern. Das geht jetzt sicherlich auch alles wieder ganz schön schnell und dann ist es wieder zu kalt und man freut sich auf den warmen Sommer. Mal sehen, ob sich das nach diesem heißen Temperaturen jetzt geändert hat. Ich denke ja nicht, aber Radio Osnabrück wünscht auf alle Fälle eine gesunde und erfolgreiche zweite Jahreshälfte.

0: 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Moin Clara, was hast du gleich?
1: In einer Diskothek in Wagenfeld wurden 4 Personen durch Reizgas verletzt. Was da los war, das hört ihr gleich in den Radio Osnabrück Regionalnachrichten. Ihr wisst ja, bei uns hört ihr, was los ist.
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1: Ich bin Clara, guten Tag. In Wagenfeld wurden heute gegen 0.15 Uhr vier Personen in einer Diskothek mit Reizstoff verletzt. Ein 18-Jähriger, der im Kassenbereich tätig war, soll den Reizstoff eines Tierabwehrsprays ausgelöst haben. Drei Jugendliche und eine heranwachsende Person erlitten dadurch Augen- und Hautreizungen sowie Atembeschwerden. Aktuell wird geprüft, ob der 18-Jährige dies absichtlich oder versehentlich freigesetzt hat. Hinweise zu dem Vorfall in der Diskothek nimmt die Polizei Diepholz entgegen. Vorgestern hat eine Werkstatthalle in Mulbergen gebrannt. Das Feuer breitete sich leicht aus. Die Feuerwehr konnte größere Schäden verhindern. Brandursache war wohl ein defekter Akku, der in Brand geraten war. Vor dem Landgericht Osnabrück geht es um einen Kaufvertrag eines Dressurpferdes aus dem Jahr 2022. Eine Frau aus den USA klagt, sie hatte das Pferd für 710.000 Euro gekauft und in die USA bringen lassen. Das Pferd sei laut ihr zu dem Zeitpunkt des Kaufs lediglich 310.000 Euro wert gewesen. Das ergebe sich aus einem Gutachten, welches sie im Jahr 2025 habe einholen lassen. Das Pferd habe bereits nach der Ankunft in den USA Verhaltens- und Leistungsdefizite aufgewiesen. Die Klägerin fordert den zu viel gezahlten Kaufpreis in Höhe von 400.000 Euro zurück. Die andere Seite behauptet hingegen, dass die Frau aus den USA das Pferd mehrfach Probe geritten hat und keine Leistungs- und Verhaltensdefizite aufgewiesen hat. Auf der A30 werden Straßenschäden repariert. Deswegen ist die Auffahrt der Anschlussstelle Laggenbeck in Richtung Osnabrück von morgen Abend um 19 Uhr bis Freitag früh um 6 Uhr gesperrt. Eine Umleitung wird eingerichtet. Soweit die Radio Osnabrück Regionalnachrichten. 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
2: Aktuell messen wir 25 Grad in Diepholz und 25 Grad in Meppen. Und heute, da hat die Sonne so richtig Bock. Insgesamt zeigt sie sich nämlich 13 Stunden lang über Osnabrück und der Weser-Ems-Region. Am Nachmittag gesellen sich dann noch ein paar Wolken mit dazu, die auch Regen mit im Gepäck haben könnten. Die Höchsttemperaturen erreichen heute 25 Grad. In der Nacht geht's runter auf 12 Grad.
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2: Um kurz nach 13:30 Uhr, Mahlzeit, liebe Autofahrer. Und die Straßen, die sind relativ frei, aber es wird geblitzt. In Osnabrück auf dem Kurt-Schumacher-Damm stehen sie auf Höhe eines Fliesengeschäfts und in Quakenbrück wird geblitzt. Auf der Menzlager Straße hier ist Tempo 50 und der Landkreis Osnabrück, der blitzt heute in Ankum. Falls ihr noch Infos für uns habt, Staus, Blitzergefahrenstellen, dann meldet euch gerne unter unserer Kombinummer für WhatsApp und Telefon. Das ist die 0541 77 70 50 und Radio Osnabrück wünscht eine gute Fahrt.
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2: Mit dem Mirko am Mikro und ich begleite euch durch den Bronzefreitag. Moin!

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2: Auch für morgen gibt's abwechslungsreiches Programm. Du möchtest dich für den Naturschutz stark machen und bist zwischen 13 und 20 Jahre alt? Dann kannst du jetzt bei einem aktiven regionalen Umwelt- und Naturschutzverein reinschnuppern. Gemeinsam werden Krötenzäune aufgestellt und es wird geimkert. Außerdem könnt ihr durch Social Media mehr Aufmerksamkeit auf den Naturschutz lenken. Treff ist um 17 Uhr bei der biologischen Station Haseniederung in Alfhausen. Ihr interessiert euch doch eher für Videospiele? Dann ist der Gaming-Flohmarkt in der Stadtbibliothek Osnabrück das Richtige zum Durchstöbern. Hier könnt ihr wahre Schätze ergattern und zwar durch Tauschen oder Kaufen. Gleichzeitig könnt ihr einige Spiele vor Ort testen und mit anderen Gaming-Fans gemeinsam fachsimpeln. Morgen von 19 bis 21 Uhr sind die Türen für euch geöffnet.
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0: 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Auf der A1 Osnabrück Richtung Bremen zwischen Bramsch und Neunkirchen-Vörden. Hier steht ein defektes Auto. Auf der A1 Osnabrück Richtung Bremen zwischen Bramsch und Neunkirchen-Vörden. Hier mal vorsichtig fahren, hier steht ein defektes Fahrzeug. Radio Osnabrück wünscht eine gute Fahrt.
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0: Hier ist Radio Osnabrück und gleich um zwei, da ist André für euch am Start und der hat zuerst die Radio Osnabrück Weltnachrichten für euch und danach geht's los mit Ziggy in the House und Stay With Me. Danach geht's weiter mit Overdrive von Offenbach. Davor gibt's aber noch Musik aus den 90ern und Radio Osnabrück sagt, dranbleiben.
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1: Ich bin Thomas Bleskin. Die Spitzen von Union und SPD kommen heute zu den möglicherweise entscheidenden Beratungen über ihr Reformpaket zusammen. Im Koalitionsausschuss wird es unter anderem um Steuerentlastungen kleiner und mittlerer Einkommen, Arbeitsmarktreformen und Bürokratieabbau gehen.
2: Die Industrie, Handwerksverbände, Start-ups, sie alle haben seit Jahren vor allem eine Forderung: bitte weniger Papierkram, weniger Anträge und bitte eine schnellere Bearbeitungszeit. Kurz, Bürokratieabbau. Und auch das ist ein Thema für die Bundesregierung, sie will da liefern. Beim Koalitionsausschuss will Schwarz-Rot auch eine Reform der Einkommensteuer voranbringen. Um kleine und mittlere Einkommen zu entlasten, will die SPD unter anderem einen höheren Spitzensteuersatz. CDU und CSU passt das nicht. Lea Matschullert, Berlin.
1: Das Auswärtige Amt hat seine Reisewarnung für Russland angesichts der verstärkten ukrainischen Drohnenangriffe massiv ausgeweitet. Gewarnt wird jetzt vor Reisen im ganzen Land. Bisher galt das nur für die an die Ukraine angrenzenden Gebiete. Begründet wird dieser Schritt damit, dass in ganz Russland mit erheblicher Gefährdung durch Drohnen bzw. Trümmerteilen von Drohnen zu rechnen sei. Für deutsche Staatsangehörige bestehe zudem die Gefahr willkürlicher Festnahmen. Noch nie waren die Ozeane im Juni so warm. Die Oberflächentemperatur der Weltmeere hat zum Sommerbeginn einen neuen Rekord erreicht. Das haben die Experten des EU-Klimadienstes Copernicus und des Copernicus-Meeresdienstes gemessen.
3: Etwa 21 Grad Wassertemperatur haben die Experten gemessen. Die Adria, das Mittelmeer, wird sich in diesem Sommer für viele Urlauber wohl anfühlen wie eine Badewanne. Zumal in den kommenden Monaten wohl weitere Rekorde gebrochen werden. Grund für die Erwärmung sei der Klimawandel und das Klimaphänomen El Niño, so die Fachleute. Und das bedeutet auch, möglicherweise wird es häufiger Starkregen geben, Sturm und Überschwemmungen. Claudia Wächter, Nachrichtenredaktion.
1: Und zum Fußball: Bundestrainer Julian Nagelsmann ist nach dem Aus bei der WM kommentarlos nach Deutschland zurückgekehrt. Am Flughafen München verließ der 38-Jährige das Gebäude bei strömendem Regen durch einen Hinterausgang an einem Dutzend Journalisten vorbei, die vergeblich auf eine Stellungnahme warteten. Fans waren nicht gekommen.
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5: Aktuell 24 Grad in Haßbergen, 24 auch in Steinfeld. Bis zu 25 Grad sind heute drin bei uns. Dazu wechseln sich Sonne und Wolken ab. In der Nacht geht's dann runter auf bis zu 13 Grad. Der Radio Osnabrück 3-Tage-Trend. Auch in den nächsten Tagen ändert sich erstmal nicht viel beim Wetter. Mal Sonne, mal Wolken, zwischendurch ein Schauer bei um die 24 Grad.
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5: 2 nach 2, hallo liebe Autofahrer, Vorsicht bitte auf der A1 Osnabrück in Richtung Bremen zwischen Bramsche und Neuenkirchenförden. Hier steht ein defektes Fahrzeug. Geblitzt wird unter anderem in Quakenbrück an der Menzlager Straße bei Tempo 50 und der Landkreis Osnabrück, der ist heute mit seinen Geschwindigkeitskontrollen in Ankum aktiv. Habt ihr noch weitere Messstellen gesehen, dann gebt uns gerne Bescheid per WhatsApp oder ruft an auf unserer Kombi-Nummer 0541 77 70 50. Radio Osnabrück wünscht euch eine gute Fahrt.
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5: Am Mittwochnachmittag mit eurem Moppel. Schönen guten Tag zusammen. Hallo.

Osnabrück am Mittwochnachmittag. Victor Willis, Sänger und Mitbegründer der Disco-Band Village People, ist kurz vor seinem 75. Geburtstag gestorben. Als prägende Stimme der Gruppe führte er sie Ende der 1970er Jahre zu weltweitem Erfolg, also rund um den Globus, egal wo sie sich haben dicken lassen, die Jungs, sie waren einfach erfolgreich. Zu den größten Hits zählen YMCA, In the Navy, Go West oder auch der Macho Man, die zu Hymnen, wirklichen Hymnen einer Disco-Ära geworden sind. Willis markante Stimme und Bühnenfigur machte ihn zu einer Ikone der Pop- und Clubkultur. Und natürlich darf an dieser Stelle ein Song nicht fehlen. In Erinnerung an Victor Willis. Hier sind sie, die Village People bei Radio Osnabrück, YMCA.

0: Sarah ist bei mir im Studio. Hallo.
1: Hi, André.
0: Das geht gleich bei dir in den Regionalnachrichten um 14:30.
1: Am Landgericht Oldenburg hat der Prozess gegen eine Mutter begonnen. Sie soll in Lohne mit ihren beiden Kindern im Auto gegen einen Baum gefahren sein. Weiteres dazu erfahrt ihr gleich in den Radio Osnabrück Regionalnachrichten. Ihr wisst ja, bei uns hört ihr, was los ist.
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1: Ich bin Clara, guten Tag. Eine Mutter kann es sich nicht erklären, warum sie mit ihren beiden Kindern im Auto gegen einen Baum gefahren ist. Das sagte die Angeklagte zu Prozessbeginn am Landgericht Oldenburg. Mehr Infos dazu hat Radio Osnabrück-Reporterin Antonia.
2: Die Staatsanwaltschaft wirft der 39-Jährigen unter anderem versuchten heimtückischen Mord vor. Ihre 8-jährige Tochter musste notoperiert werden, ihr 10-jähriger Sohn und sie selbst trugen Knochenbrüche davon. Die Angeklagte erzählte, dass ihr Sohn seit einer lebensgefährlichen Krankheit im Kleinkindalter entwicklungsverzögert ist. Als es ihm erneut schlechter ging, habe sie ihre Sorgen mit Alkohol betäubt. Im Februar soll die Lage in Lohne eskaliert sein. Die Angeklagte räumt ihre Schuld ein. Wenn sie sich früher Hilfe geholt hätte, wäre es nie so weit gekommen. Ein Urteil könnte Ende dieses Monats verkündet werden.
1: In Wagenfeld wurden heute gegen 0.15 Uhr 4 Personen in einer Diskothek mit Reizstoff verletzt. Ein 18-Jähriger, der im Kassenbereich tätig war, soll den Reizstoff eines Tierabwehrsprays ausgelöst haben. 3 Jugendliche und eine heranwachsende Person erlitten dadurch Augen- und Hautreizungen sowie Atembeschwerden. Aktuell wird geprüft, ob der 18-Jährige dies absichtlich oder versehentlich freigesetzt hat. Hinweise zu dem Vorfall in der Diskothek nimmt die Polizei Diepholz entgegen. Vorgestern hat eine Werkstatthalle in Mollbergen gebrannt. Das Feuer breitete sich leicht aus. Die Feuerwehr konnte größere Schäden verhindern. Brandursache war wohl ein defekter Akku, der in Brand geraten war. Auf der A30 werden Straßenschäden repariert. Deswegen ist die Auffahrt der Anschlussstelle Lagenbeck in Richtung Osnabrück von morgen Abend um 19 Uhr bis Freitag früh um 6 Uhr gesperrt. Eine Umleitung wird eingerichtet. Mit dem morgigen Ferienbeginn erwarten die Autobahn GmbH und der ADAC ein staureiches erstes Juliwochenende. Der größte Verkehrsansturm wird am Freitag erwartet. Aber auch der Samstag wird vermutlich zu einer Geduldsprobe auf vielen Strecken werden. Ein erhöhtes Staurisiko besteht unter anderem auf der A1 in Richtung Nord- und Ostsee. Sie empfehlen, Reisen möglichst in verkehrsarme Randzeiten zu legen, sich vorab über Baustellen und Sperrungen zu informieren und ausgeruht mit ausreichend Getränken und Essen an Bord zu starten. Soweit die Radio Osnabrück Regionalnachrichten. 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
3: Momentan 24 Grad in Düstrup, 24 auch in Holdorf. Heute am Mittwoch geht's hoch auf bis zu 25 Grad mit einem Sonne-Wolken-Mix. In der kommenden Nacht sinken die Temperaturen auf bis zu 13 Grad ab. Und so wie heute geht's auch erstmal bis zum Wochenende weiter.
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3: 2:30, hallo lieber Autofahrer, Vorsicht bitte auf der A1 Osnabrück in Richtung Bremen. Zwischen Bramsche und Neunkirchenförden, da steht ein defektes Fahrzeug. A30 Amsterdam nach Osnabrück, zwischen Rheine-Nord und Rheine-Kanalhafen. 2 Kilometer Stau, 5 Minuten kommen da oben drauf. A30 Rheine in Richtung Osnabrück, zwischen Laggenbeck und dem Kreuz Lotte Osnabrück. 1 Kilometer Stau, auch hier 5 Minuten hinten anstellen. Der Landkreis Osnabrück, der blitzt heute in Ankum. Habt ihr noch mehr Messstellen gesehen, dann gebt uns gern Bescheid per WhatsApp oder ruft an auf unserer Kombinummer 0541 77 70 50. Radio Osnabrück wünscht euch eine gute Fahrt.
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3: Mit neuer Musik von Kygo, Save My Love. Jetzt bei uns, für euch. Ich bin der Moppel. Schönen guten Tag.

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2: Check one, check two, was liegt heute an, Kollege Olu?
3: Guten Morgen, Captain. Oh, die Olympialegende Jürgen Hinzen ist pleite.
2: Ah, da knüpft er an die Leistungen von 1988 an.
3: Wie?
2: Ja, bei Olympia, da konnte er auch keine großen Sprünge mehr machen. Achtung, Captain Crew, Fräulein Schieber, bitte ins Cockpit.
4: Ja, Captain.
2: Alles gut bei Ihnen da hinten?
4: Ja, oh, ich bin heute hellwach, ausgeschlafen.
2: Ausgeschlafen, ja. Oder wie der Nagelsmann sagt, ausgeträumt, nicht?
4: Ja, deswegen bin ich ja so fit. Endlich muss man nicht mehr so lange wach bleiben für die WM. Aber dass Deutschland schon raus ist und Holland.
2: Ja, das ist doch alles diese FIFA und der Fifi, der korrupte Infantilo. Und Deutschland hat den FIFA-Plan perfekt umgesetzt.
4: Wie meinen?
2: Ja, kein Fußball. Es geht doch in diesem Jahr gar nicht mehr um Fußball. Nur noch Geldmacherei und überall Werbung. Ne? Was denken Sie denn, warum Japan so weit gekommen ist? Die heißen da alle Suzuki. Ist doch perfekt.
4: Aha.
2: Ja, und in den Trinkpausen haben die weniger als 4 Liter geschluckt. Das war ganz groß in den Kameras.
4: Auf jeden Fall werde ich die WM jetzt, glaube ich, nicht mehr weiterverfolgen und immer früh schlafen gehen.
2: Ja, perfekt. So macht's der Trump ja von Beginn an.
4: Aber trotzdem, das Tor hätte zählen müssen. Das, was da vorgestern passiert ist, das war Schiebung gegen Paraguay.
2: Oder paranormale Aktivität, wie die gesamte Turniervorbereitung, nicht?
4: Entschuldigung, herrscht Kaderstimmung?
3: Nein.
2: So, Landeanflug, Roter Tower meldet, der Bundeskanzler hat dem Nationalteam nach der halbherzigen Leistung persönlich geschrieben.
4: Was denn?
2: Ja, ich vermute mal, gut gemacht, Jungs. Genau mein Stil.
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Wir melden immer sofort, wenn etwas Wichtiges passiert. Vorsicht bitte in Bramsche. An der Hemkerstraße hat sich ein Unfall ereignet am Bahnübergang. Derzeit kein Durchkommen, wurde uns gerade per WhatsApp gemeldet. Also bitte Achtung in Bramsche an der Hemkerstraße. Unfall am Bahnübergang. Wenn ihr euch auskennt, umfahrt den Bereich bitte weiträumig.

0: Lizenz zum Töten, License to Kill, Gladys Knight. Hier ist Radio Osnabrück zum Bergfest am Mittwochnachmittag. Und ich würde sagen, nach drei machen wir einfach weiter, unter anderem mit Musik von No Doubt. Don't speak. Nee, also nicht sprechen. Ich kann die Klappe einfach nicht halten, das geht nicht. Das widerspricht völlig meiner Natur, der Moppelnatur. Und außerdem mit dabei Olivia Rodrigo, The Cure. Ganz neu, ganz frisch. Na dann, bis gleich.
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1: Ich bin Thomas Bleskin. Mit der heutigen Mittagserhöhung haben die Spritpreise die Marke von 2 Euro je Liter deutlich überschritten. Nach Angaben des ADAC kostet Super E10 im bundesweiten Durchschnitt jetzt 2,15 Euro pro Liter, Diesel 2,11 Euro. Damit liegen die Preise nach dem Auslaufen des Tankrabatts deutlich über dem Niveau der vergangenen Wochen.
2: Genau damit hatten viele Autofahrer gerechnet. Eine Überraschung war das also nicht. Und viele sind am späten Vormittag noch einmal schnell an die Zapfsäule gerollt. Zum Last-Minute-Tanken nach dem Motto, mitnehmen, was geht. Auch der ADAC hatte einen Preisanstieg vorhergesagt und Tankstellenbetreiber kritisiert. Denn die hatten bereits gestern die Preise erhöht, als in vielen Tanks noch günstig versteuerter Kraftstoff war. Claudia Wächter, Nachrichtenredaktion.
1: Vor den Beratungen des Koalitionsausschusses hat sich Bundeskanzler Merz zuversichtlich über eine Einigung auf ein Reformpaket gezeigt. Ziel sei es, die Wettbewerbsfähigkeit der Wirtschaft zu stärken und Investitionen sowie den privaten Konsum anzukurbeln, so der Kanzler. CDU, CSU und SPD wollen dazu heute im Kanzleramt beraten.
3: Die Industrie, Handwerksverbände, Start-ups, sie alle haben seit Jahren vor allem eine Forderung: bitte weniger Papierkram, weniger Anträge und bitte eine schnellere Bearbeitungszeit. Kurz, Bürokratieabbau. Und auch das ist ein Thema für die Bundesregierung. Sie will da liefern. Beim Koalitionsausschuss will Schwarz-Rot auch eine Reform der Einkommensteuer voranbringen. Um kleine und mittlere Einkommen zu entlasten, will die SPD unter anderem einen höheren Spitzensteuersatz. CDU und CSU passt das nicht. Lea Matschullert, Berlin.
1: Das Auswärtige Amt hat seine Reisewarnung für Russland angesichts der verstärkten ukrainischen Drohnenangriffe massiv ausgeweitet. Gewarnt wird jetzt vor Reisen im ganzen Land. Bisher galt das nur für die an die Ukraine angrenzenden Gebiete. Begründet wird dieser Schritt damit, dass in ganz Russland mit erheblicher Gefährdung durch Drohnen bzw. Trümmerteilen von Drohnen zu rechnen sei. Bundestrainer Julian Nagelsmann ist nach dem Aus bei der Fußball-WM kommentarlos nach Deutschland zurückgekehrt. Am Flughafen München verließ der 38-Jährige das Gebäude bei strömendem Regen durch einen Hinterausgang an einem Dutzend Journalisten vorbei, die vergeblich auf eine Stellungnahme warteten. Fans waren nicht gekommen.
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5: Momentan 24 Grad in Bissendorf, 24 auch in Twiest. Bis zu 25 sind heute drin bei einer Mischung aus Sonne und Wolken. Nachts geht's runter auf bis zu 13 Grad. Der Radio Osnabrück 3-Tage-Trend. Auch die nächsten Tage nichts Neues, mal Sonne, mal Wolken. Zwischendurch kann's mal regnen bei um die 24 Grad.
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5: 3 nach 3, hallo lieber Autofahrer. Vorsicht bitte auf der A1 Osnabrück in Richtung Bremen zwischen Bramsche und Neunkirchenförden. Da steht ein defektes Fahrzeug. Geblitzt wird unter anderem in Lechtingen aus Osnabrück kommend kurz hinterm Ortseingangsschild. Und der Landkreis Osnabrück, der ist heute mit seinen Geschwindigkeitskontrollen in Ankum unterwegs. Achtung bitte auch noch in Bramsche an der Himker Straße hat es geknallt in Höhe des Bahnübergangs. Bitte umfahrt den Bereich weiträumig, solltet ihr euch auskennen. Weitere Messstellen, Staus oder Behinderungen auf unseren Straßen könnt ihr uns gerne melden per WhatsApp oder ruft an auf unserer Kombinummer 0541 7 70 70 50. Radio Osnabrück wünscht euch eine gute und sichere Fahrt.
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5: Künstliche Intelligenz als Mittel gegen Menschenhandel? Wie soll das bitte funktionieren? Darum kümmern wir uns gleich in wenigen Augenblicken. Ich bin der Moppel. Euch einen schönen Mittwoch.

0: KI-Einsatz zur Bekämpfung von Menschenhandel? Hier hat Radio Osnabrück. 2024 wurde der höchste Stand von Menschenhandelsfällen in Deutschland seit Beginn der Erfassung festgehalten. Angesichts dieser Umstände hat es sich ein Forscherteam der Uni Vechta zur Aufgabe gemacht, zur Aufdeckung beizutragen, und zwar mit einem KI-gestützten Ansatz gegen Menschenhandel. Diesen haben sie auf dem Deutschen Präventionstag 2026 vorgestellt. Sozial- und Erziehungswissenschaftlerin Yvette Völschow hat uns im Radio Osnabrück-Interview mal erzählt, was die Idee hinter dem KI-gestützten Ansatz sein soll.
1: Beispielsweise ein Busfahrer, der eine Beobachtung macht, dass da eine bestimmte Person immer mit jüngeren Frauen die Strecke von Bukarest nach Berlin fährt oder ähnliches. Das ist jetzt nur mal so als ein Beispiel, und alleine wieder zurückfährt und die jungen Frauen etwas verunsichert aussehen, dass der sich dann quasi relativ schnell über eine bestimmte einfach und niedrigschwellig zu erreichende Seite Informationen teilen kann, anonym.
0: Die Idee ist, dass die Behörden und die zivile Bevölkerung dann Hand in Hand arbeiten. Mittels einer Plattform durch anonyme Zeugen können dadurch aktuelle Entwicklungen besser nachvollzogen werden. Eine Meldung über die künstliche Intelligenz nicht zu einer Strafanzeige, sondern?
1: Künstliche Intelligenz soll an dieser Stelle, also KI, so ist die Vorstellung, soll eben über einen entsprechenden Chatbot in eine Kommunikation mit der Person treten, die dort eine Beobachtung gemacht hat, die sie weitergeben möchte. Und sie soll ihr auch, ich sag mal, die nächsten Verhaltensweisen an die Hand geben, also dass das keine Einbahnstraße ist.
0: Die Möglichkeit, potenzielle Täter anonym über einen Chatbot zu melden, ist besonders wichtig, denn Opfer von Menschenhandel haben häufig nicht die Möglichkeit, auf ihre Situation aufmerksam zu machen.
1: Für die Opfer ist das traumatisierend. Die werden oftmals unter Vorspielung falscher Tatsachen angelockt in die Tätigkeit und finden sich dann eben in Verhältnissen wieder, wo ihnen zum Teil die Unterlagen, also die Pässe oder ähnliches, abgenommen wird, wo sie unter Druck gesetzt werden und man ihnen sagt, sobald sie sich an Behörden melden würden, würden sie sich strafbar machen, weil sie sich illegal aufhalten würden.
0: Wann der KI-Ansatz gegen den Menschenhandel so wie in der Theorie umgesetzt werden kann, das steht noch nicht fest. Die Idee steht und hat viel Potenzial. Jetzt wird allerdings noch die passende Projektförderung zur Umsetzung gesucht. Dankeschön an Sozial- und Erziehungswissenschaftlerin Yvette Völschow.

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0: Infostunde geht die Sonne auf hier bei Radio Osnabrück, wenn Clara zu mir ins Studio kommt. Hallo!
1: Hi André!
0: Was geht's gleich bei dir um halb?
1: Die Polizei Osnabrück sucht aktuell Zeugen zu einer Schlägerei, die Anfang Juli am Neumarkt stattgefunden hat und da auch besonders einmal an Kinder und Jugendliche gerichtet, die dazu vielleicht Videos haben. Was genau da los war, das hört ihr gleich in den Radio Osnabrück Regionalnachrichten. Ihr wisst ja, bei uns hört ihr, was los ist.
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1: Ich bin Clara, guten Tag. Eine Mutter kann es sich nicht erklären, warum sie mit ihren beiden Kindern im Auto gegen einen Baum gefahren ist. Das sagte die Angeklagte zu Prozessbeginn am Landgericht Oldenburg. Mehr Infos dazu hat Radio Osnabrück-Reporterin Antonia.
2: Die Staatsanwaltschaft wirft der 39-Jährigen unter anderem versuchten heimtückischen Mord vor. Ihre 8-jährige Tochter musste notoperiert werden, ihr 10-jähriger Sohn und sie selbst trugen Knochenbrüche davon. Die Angeklagte erzählte, dass ihr Sohn seit einer lebensgefährlichen Krankheit im Kleinkindalter entwicklungsverzögert ist. Als es ihm erneut schlechter ging, habe sie ihre Sorgen mit Alkohol betäubt. Im Februar soll die Lage in Lohne eskaliert sein. Die Angeklagte räumt ihre Schuld ein. Wenn sie sich früher Hilfe geholt hätte, wäre es nie so weit gekommen. Ein Urteil könnte Ende dieses Monats verkündet werden.
1: Die Polizei sucht Zeugen zu einer Schlägerei am 5. Juni. Daran beteiligt waren 3 Männer. Zuerst kam es zu Beleidigungen, danach eskalierte die Situation zu einer Schlägerei, bei der ein Messer und ein metallisches Tischbein als Schlagwerkzeug eingesetzt wurden. Kinder und Jugendliche sollen zu der Auseinandersetzung am Bussteig A2 Videos mit ihren Smartphones aufgenommen haben. Sie und weitere Zeugen werden gebeten, sich bei der Polizei Osnabrück zu melden. Die Gewerkschaft Verdi ruft die Beschäftigten des Klinikums Osnabrück morgen zu einer aktiven Mittagspause auf. Anlass ist die geplante Krankenkassenreform der Bundesregierung, die in der kommenden Woche im Deutschen Bundestag beraten wird. Auf Nachfrage von Radio Osnabrück teilt das Klinikum mit, dass die Geschäftsführung begrüßt, dass sich die Mitarbeiter mit den Entwicklungen im Gesundheitswesen auseinandersetzen und ihre Anliegen sichtbar machen. Eine verlässliche Finanzierung der Krankenhäuser und gute Arbeitsbedingungen seien wesentliche Voraussetzungen dafür, dass das Klinikum Osnabrück auch in Zukunft eine qualitativ hochwertige Versorgung sicherstellen kann. Mit dem morgigen Ferienbeginn erwarten die Autobahn GmbH und der ADAC ein staureiches erstes Juliwochenende. Der größte Verkehrsansturm wird am Freitag erwartet, aber auch der Samstag wird vermutlich zu einer Geduldsprobe auf vielen Strecken werden. Ein erhöhtes Staurisiko besteht unter anderem auf der A1 in Richtung Nord- und Ostsee. Sie empfehlen Reisen, möglichst in verkehrsarme Randzeiten zu legen, sich vorab über Baustellen und Sperrungen zu informieren und ausgeruht mit ausreichend Getränken und Essen an Bord zu starten. Soweit die Radio Osnabrück Regionalnachrichten. 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
3: Genug Gepäck einpacken bzw. genug Essen und Trinken einpacken, wenn man am Freitag oder Samstag in den Urlaub fährt. Ich hab mir gerade mal eine Liste gemacht hier. Halbes Schwein, 6 Flaschen Wasser. Ach komm, halbes kommt noch oben drauf. Nehmen wir ein ganzes Schwein mit. Das dürfte ihr erreichen. Aktuell 24 Grad in Bad Rothenfelde, 24 auch in Lohne. Bis zu 25 sind heute drin bei einem Sonne-Wolken-Mix. Nachts geht's runter auf 13 Grad und die nächsten Tage, die werden ähnlich.
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3: 3 Minuten nach 4:30, keine Staus, das ist doch mal was. Geblitzt wird unter anderem in Lechtingen aus Osnabrück, kommt kurz hinterm Ortseingangsschild. Und der Landkreis Osnabrück, der blitzt heute in Ankum. Habt ihr noch mehr Messstellen gesehen, gebt uns gerne Bescheid per WhatsApp oder ruft an auf unserer Kombinummer. Das ist er, 0541 77 70 50. Radio Osnabrück wünscht euch eine gute Fahrt.
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3: Mit Musik von Almost Monday am Wednesday. No more regrets. Ich bin der Moppel. Schönen guten Tag zusammen.

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0: Und obendrauf, was aktuell ist aus den deutschen Singlecharts, Connor Skinner, Find You. Ich bin der Moppel, bis gleich.
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1: Ich bin Thomas Bleskin. Vor der Sitzung des Koalitionsausschusses hat sich Bundeskanzler Merz zuversichtlich über Fortschritte bei dem geplanten Reformpaket gezeigt. Der CDU-Vorsitzende sagte, Ziel sei es, die Wettbewerbsfähigkeit der Wirtschaft zu stärken und Investitionen sowie den privaten Konsum anzukurbeln.
2: Wir werden heute einige Zeit brauchen, um über die Themen zu sprechen, die wir gemeinsam für notwendig und für richtig halten. Es geht jetzt vor allem darum, die Wettbewerbsfähigkeit unserer Wirtschaft wieder zu stärken. Wir müssen die Rahmenbedingungen verbessern. Dazu wird es Vorschläge geben zum Rückbau der Bürokratie. Es wird weitere Vorschläge geben zur Modernisierung unseres Staatswesens, zur Digitalisierung. Und wir werden auch über das Thema Steuern und Arbeitsmarkt sprechen. Das Ganze ist ein Prozess, der ist gut vorbereitet, aber noch nicht abgeschlossen.
1: Merz erwartet die Vorstellung der Ergebnisse für morgen. Mit der heutigen Mittagserhöhung haben die Spritpreise die Marke von 2 Euro je Liter deutlich überschritten. Nach Angaben des ADAC kostet Super E10 im bundesweiten Durchschnitt jetzt 2,15 Euro pro Liter, Diesel 2,11 Euro.
3: Genau damit hatten viele Autofahrer gerechnet. Eine Überraschung war das also nicht. Und viele sind am späten Vormittag noch einmal schnell an die Zapfsäule gerollt. Zum Last-Minute-Tanken nach dem Motto, mitnehmen was geht. Auch der ADAC hatte einen Preisanstieg vorhergesagt und Tankstellenbetreiber kritisiert. Denn die hatten bereits gestern die Preise erhöht, als in vielen Tanks noch günstig versteuerter Kraftstoff war. Claudia Wächter, Nachrichtenredaktion.
1: Das Auswärtige Amt hat seine Reisewarnung für Russland angesichts der verstärkten ukrainischen Drohnenangriffe massiv ausgeweitet. Gewarnt wird jetzt vor Reisen im ganzen Land. Bisher galt das nur für die an die Ukraine angrenzenden Gebiete. Begründet wird dieser Schritt damit, dass in ganz Russland mit erheblicher Gefährdung durch Drohnen bzw. Trümmerteilen von Drohnen zu rechnen sei. Der umstrittene Kommentar von Kanzler Merz zum WM aus der deutschen Fußballnationalmannschaft geht nach Angaben der Bundesregierung auf eine Kommunikationspanne zurück. Ein Sprecher erklärte, auf der Plattform X sei versehentlich ein für einen anderen Spielverlauf vorbereiteter Beitrag veröffentlicht worden. Merz sei über das Ausscheiden der Mannschaft enttäuscht.
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5: Aktuell 24 Grad in Versmold, 24 auch bei euch auf den Thermometern in Kloppenburg. Bis zu 25 Grad sind heute drin, dazu Sonne und Wolken. Nachts geht's runter auf 13 Grad. Der Radio Osnabrück 3-Tage-Trend. Auch in den nächsten Tagen Sonne und Wolken. Zwischendurch kann es mal regnen, bei Höchstwerten von um die 24 Grad.
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5: 3 Minuten nach 4, hallo liebe Autofahrer. Staus haben wir momentan nicht, aber es wird geblitzt. Unter anderem in Neuenkirchen-Vörden am Bramscher Damm. Teure Fotos auch in Bad Iburg an der Lara-Straße. In Lechtingen stehen sie, aus Osnabrück kommt, kurz hinter dem Ortseingangsschild. Und der Landkreis Osnabrück, der ist heute in Ankum unterwegs mit seinen Geschwindigkeitskontrollen. Habt ihr noch mehr entdeckt oder Staus oder Behinderungen? Gebt uns gerne Bescheid per WhatsApp oder ruft an auf unserer Kombinummer 0541 77 70 50. Radio Osnabrück wünscht euch eine gute Fahrt.
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5: Wie sollte man Medikamente am besten bei Hitze lagern? Darum geht's gleich hier bei uns. Ich bin der Moppel, hallo zusammen.
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0: Wenn das Zäpfchen plötzlich schmilzt. Radio Osnabrück am Mittwochnachmittag und die Hitzewelle in den letzten Tagen hat vielen von uns auch gesundheitlich zu schaffen gemacht. Vor allem Kreislaufprobleme traten deutlich häufiger auf als sonst. Ein weiterer Punkt war die Haltbarkeit der Medikamente. Einige davon kamen bei den Patienten so an, dass sie einfach nicht mehr genutzt werden konnten. Vor allem war das der Fall, wenn der Versand über Online-Apotheken lief und nicht etwa über die Apotheke vor Ort. Der Grund hierfür, er liegt auf der Hand, Online-Apotheken haben erstmal längere Anfahrtswege. Obendrauf kommt noch, dass die Kühlkette nicht gewährleistet werden kann. Da sind Tabletten, Säfte, Ampullen und Co. teilweise 2 bis 3 Tage über 40 Grad in den Transportern der Logistikunternehmen unterwegs. Viele Medikamente, die über 25 Grad gelagert werden, verlieren dadurch ihre Wirkung. Unter anderem konnten Zäpfchen nicht mehr genutzt werden, weil sie durch die heißen Temperaturen geschmolzen sind.
1: Was natürlich extremst gefährlich ist, dass Insuline zum Beispiel, wenn diese über 37 Grad erhitzt werden, nicht nur ein wenig die Wirkung verlieren, sondern komplett und damit eine Wirkung völlig ausgeschlossen ist.
0: Sagt Jens Hendrik Pott, Apotheker aus Osnabrück. Am besten sollte man die Medikamente im Kühlen lagern und im Schatten, damit sie geschützt sind. Gut geeignet dafür wäre zum Beispiel das Schlafzimmer.
1: Weil dieser Raum möglichst kalt gehalten wird, damit man einen entsprechend guten Schlaf hat. Wenn es wirklich dauerhaft über 25 Grad ist, dann sollte man sich überlegen, ob man die Medikamente nicht entsprechend in einem Kühlschrank lagert. Dort empfiehlt sich von der Apothekerschaft das Gemüsefach, weil wir dort konstante Temperaturen haben.
0: Schützt eure Medikamente vor Sonne und Hitze. Das ist das A und O, sagt Jens Hendrik Pott, Apotheker aus Osnabrück. Und eins steht fest, die nächste Hitzewelle kommt bestimmt. Mit diesen Tipps seid ihr dafür bestens gerüstet. 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

0: Wenn wir hier so arbeiten, Clara kriegen wir das gar nicht mit. Sommerferien in Niedersachsen.
1: Das stimmt.
0: Und bei dir ist auch ein Thema gleich in den Nachrichten um 16:30.
1: Genau. Die Ferien in Niedersachsen beginnen und die Polizei Osnabrück hat ein paar Tipps parat. Wie ihr sicher in den Urlaub kommt, das hört ihr gleich in den Radio Osnabrück Regionalnachrichten. Ihr wisst ja, bei uns hört ihr, was los ist.
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1: Ich bin Clara, guten Tag. Eine Mutter kann es sich nicht erklären, warum sie mit ihren beiden Kindern im Auto gegen einen Baum gefahren ist. Das sagte die Angeklagte zu Prozessbeginn am Landgericht Oldenburg. Mehr Infos dazu hat Radio Osnabrück-Reporterin Antonia.
2: Die Staatsanwaltschaft wirft der 39-Jährigen unter anderem versuchten heimtückischen Mord vor. Ihre 8-jährige Tochter musste notoperiert werden, ihr 10-jähriger Sohn und sie selbst trugen Knochenbrüche davon. Die Angeklagte erzählte, dass ihr Sohn seit einer lebensgefährlichen Krankheit im Kleinkindalter entwicklungsverzögert ist. Als es ihm erneut schlechter ging, habe sie ihre Sorgen mit Alkohol betäubt. Im Februar soll die Lage in Lohne eskaliert sein. Die Angeklagte räumt ihre Schuld ein. Wenn sie sich früher Hilfe geholt hätte, wäre es nie so weit gekommen. Ein Urteil könnte Ende dieses Monats verkündet werden.
1: In Wagenfeld wurden heute gegen 0.15 Uhr 4 Personen in einer Diskothek mit Reizstoff verletzt. Ein 18-Jähriger, der im Kassenbereich tätig war, soll den Reizstoff eines Tierabwehrsprays ausgelöst haben. 3 Jugendliche und eine heranwachsende Person erlitten dadurch Augen- und Hautreizungen sowie Atembeschwerden. Aktuell wird geprüft, ob der 18-Jährige dies absichtlich oder versehentlich freigesetzt hat. Hinweise zu dem Vorfall in der Diskothek nimmt die Polizei Diepholz entgegen. Vorgestern hat eine Werkstatthalle in Mollbergen gebrannt. Das Feuer breitete sich leicht aus. Die Feuerwehr konnte größere Schäden verhindern. Brandursache war wohl ein defekter Akku, der in Brand geraten war. Auf der A30 werden Straßenschäden repariert. Deswegen ist die Auffahrt der Anschlussstelle Lagenbeck in Richtung Osnabrück von morgen Abend um 19 Uhr bis Freitag früh um 6 Uhr gesperrt. Eine Umleitung wird eingerichtet. Mit dem morgigen Ferienbeginn erwarten die Autobahn GmbH und der ADAC ein staureiches erstes Juliwochenende. Der größte Verkehrsansturm wird am Freitag erwartet. Aber auch der Samstag wird vermutlich zu einer Geduldsprobe auf vielen Strecken werden. Ein erhöhtes Staurisiko besteht unter anderem auf der A1 in Richtung Nord- und Ostsee. Sie empfehlen, Reisen möglichst in verkehrsarme Randzeiten zu legen, sich vorab über Baustellen und Sperrungen zu informieren und ausgeruht mit ausreichend Getränken und Essen an Bord zu starten. Soweit die Radio Osnabrück Regionalnachrichten. 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
3: Derzeit 25 Grad in Recke, 25 auch in Vechta. Heute wechseln sich Sonne und Wolken ab. Es soll zum Großteil trocken bleiben. In der Nacht sinken die Temperaturen auf bis zu 13 Grad ab und auch die nächsten Tage werden ähnlich wie heute.
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3: 5:02. Hallo, lieber Autofahrer. A30 Rheine in Richtung Osnabrück zwischen dem Kreuz Lotte-Osnabrück und Osnabrück-Sutthausen. 3 Kilometer Stau, hier dauert es ungefähr 10 Minuten länger. Geblitzt wird unter anderem in Lechtingen, wenn ihr aus Richtung Osnabrück kommt, kurz hinter dem Ortseingangsschild. Dann stehen sie in Neuenkirchenförden am Bramscher Damm und in Bad Iburg an der Laarer Straße. Der Landkreis Osnabrück, der ist heute mit seinen Geschwindigkeitskontrollen in Ankum unterwegs. Ihr habt noch mehr Messstellen gesehen? Dann sagt uns gerne Bescheid per WhatsApp oder ruft an auf unserer Kombi-Nummer 0541 77 70 50. Radio Osnabrück wünscht euch eine gute Fahrt.
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3: Jetzt mit Ella Bright. Girl that I am. Ich bin der Moppel. Schönen Nachmittag zusammen.

beide Pollen mit einer schwachen Belastung rechnen. Beifußpollen sind am Donnerstag mäßig unterwegs bei uns und Gräserpollen, die gegen Gräserpollen allergisch sind, die haben es morgen nicht so einfach.

Bad Habits, Ed Sheeran. Ihr hört Radio Osnabrück von 2 bis 3 mit dem dicken Brüter und mit dem Blick auf die Pollen. Wie fliegen sie denn morgen in Osnabrück und der Weser-Ems-Region? Da müssen wir bei Ampfer, Wegerich

Schulz. Better Times. Ich glaube ja, der meint damit die Tankpreise. Es kommen tatsächlich irgendwann noch bessere Zeiten. Fragt sich nur wann, ne? Hier ist Radio Osnabrück. Let's go, girls. Mit Shania Twain. 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

0: Hug yourself. In der Moppel, bis gleich.
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1: Ich bin Thomas Bleskin. Die Spritpreise sind mit dem Ende des Tankrabatts stark gestiegen. Superbenzin der Sorte E10 etwa war am Morgen gut 13 Cent teurer als gestern zur gleichen Zeit. Bei Diesel fiel der Anstieg mit gut 15 Cent sogar noch stärker aus. Der befürchtete Rekordsprung zur Mittagszeit ist aber ausgeblieben.
2: Aktuell müssen sich die Autofahrer also erstmal wieder auf Preise über 2 Euro pro Liter einstellen. Geblieben ist auf jeden Fall die 12-Uhr-Regel, also nur eine Erhöhung pro Tag. Super E10 etwa kostete danach heute im Schnitt 2,15 Euro, Diesel 2,11 Euro. Dieser Sprung war noch halbwegs moderat. Allerdings hatten viele Tankstellen den Wegfall des Steuerrabatts wohl schon vorher eingepreist. Laut ADAC waren die Preise schon gestern ziemlich hoch, weil kaum noch gesenkt wurde. Und das, obwohl noch steuerlich günstiger Sprit in den Tanks war. Thomas Brock, Nachrichtenredaktion.
1: Vor der Sitzung des Koalitionsausschusses hat sich Bundeskanzler Merz zuversichtlich über Fortschritte bei dem geplanten Reformpaket gezeigt. Der CDU-Chef sagte, Ziel sei es, die Wettbewerbsfähigkeit der Wirtschaft zu stärken und Investitionen sowie den privaten Konsum anzukurbeln.
3: Es geht jetzt vor allem darum, die Wettbewerbsfähigkeit unserer Wirtschaft wieder zu stärken. Wir müssen die Rahmenbedingungen verbessern. Dazu wird es Vorschläge geben zum Rückbau der Bürokratie. Es wird weitere Vorschläge geben zur Modernisierung unseres Staatswesens, zur Digitalisierung. Und wir werden auch über das Thema Steuern und Arbeitsmarkt sprechen. Das Ganze ist ein Prozess, der ist gut vorbereitet, aber noch nicht abgeschlossen.
1: Merz erwartet die Vorstellung der Ergebnisse für morgen. Erneuerbare Energien haben in Deutschland so viel Strom geliefert wie nie zuvor in einem ersten Halbjahr. Nach Hochrechnungen des Bundesverbands der Energie- und Wasserwirtschaft und des Zentrums für Sonnenenergie und Wasserstoffforschung deckten Windkraft, Solarenergie und andere erneuerbare Quellen 58% des Stromverbrauchs. Das sind knapp 3 Prozentpunkte mehr als im Vorjahreszeitraum. Bis zum gesetzlichen Ziel von 80% im Jahr 2030 ist es allerdings noch ein weiter Weg. Der umstrittene Kommentar von Kanzler Merz zum WM-Aus der deutschen Fußballnationalmannschaft geht nach Angaben der Bundesregierung auf eine Kommunikationspanne zurück. Ein Sprecher erklärte, auf der Plattform X sei versehentlich ein für einen anderen Spielverlauf vorbereiteter Beitrag veröffentlicht worden. Merz sei über das Ausscheiden der Mannschaft enttäuscht.
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4: Momentan 25 Grad in Melle, 25 sind es auch in Essen-Oldenburg. Dazu wechseln sich Sonne und Wolken ab heute. In der kommenden Nacht geht es dann runter auf bis zu 13 Grad. Der Radio Osnabrück 3-Tage-Trend. Auch in den nächsten Tagen Sonne, Wolken, hin und wieder kann Schauer runterkommen bei um die 24 Grad.
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4: 3 nach 5, hallo liebe Autofahrer. Vorsicht bitte auf der A30 Bad Oeynhausen in Richtung Osnabrück zwischen Kirchlengern und Hiddenhausen. Gefahr durch ein liegen gebliebenes Fahrzeug. Dann die A30 Bad Oeynhausen in Richtung Rheine zwischen dem Kreuz Osnabrück Süd und Osnabrück Sutthausen. 2 Kilometer Stau. Hier dauert es ungefähr 10 Minuten länger. Geblitzt wird unter anderem in Neunkirchenförden am Bramscher Damm. Dann stehen sie noch in Bad Iburg an der Lara-Straße. Und der Landkreis Osnabrück, der ist dort mit seinen Geschwindigkeitskontrollen in Ankum unterwegs. Wenn ihr noch mehr gesehen habt, seien es Staus, Blitzer oder Behinderungen, gebt uns gern Bescheid per WhatsApp oder ruft an auf unserer Kombinummer 0541 77 70 50. Radio Osnabrück wünscht euch allen eine gute Fahrt.
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4: Kommt gut in den Mittwoch Feierabend. Hier ist der Moppel. Hallo zusammen.

0: hat der Stadtrat gestern seine Sitzung abgehalten. Hier Radio Osnabrück und der Stadtrat hat am späten Nachmittag gestern zusammengesessen und über Pläne für die Stadt gesprochen. Ja, der Rat tagt circa 7-mal im Jahr und verkörpert den politischen Willen der Bürgerinnen und Bürger im kommunalen Bereich. Hier wird über viele Themen entschieden, unter anderem auch über 2 Neubauten von Kitas, wie uns Arne Köhle, Pressesprecher der Stadt Osnabrück, berichtet. Das war nämlich eines der Themen der gestrigen Sitzung.
1: Ja, beschlossen wurde jetzt vom Rat der Neubau von 2 zweigeschossigen Kindertagesstätten, die jeweils Platz für 5 Gruppen bieten werden. Das Gesamtvolumen für beide Maßnahmen liegt bei rund 13,5 Millionen Euro. Für die Kita Martinsburg sind knapp 7 Millionen Euro veranschlagt, für den Standort in Sutthausen rund 6,5 Millionen.
0: Dass die beiden Kitas unterschiedlich viel kosten, trotz gleicher Bauweise, liegt unter anderem daran, dass an einem Standort ein altes Gebäude noch abgerissen werden muss. Außerdem wurde der Eckpunkteplan zum Zusammenschluss von Klinikum und dem Nils-Stensen-Verbund zugestimmt.
1: Erklärtes Ziel ist zum einen, dass alle 3 Häuser, also das Klinikum, das Marienhospital und das Franziskus, erhalten bleiben. Zum anderen sollen Osnabrücker nicht in die Situation kommen, für eine größere OP oder bei einer schweren akuten Erkrankung nach Münster oder Hannover fahren zu müssen.
0: Auch über die Waffenverbotszone gab es einen Antrag, dem zugestimmt wurde. Die wird aber einfach nur weitergeführt. Da ging es lediglich um Formalitäten. Es wurde von Parteien aber auch ein Antrag an die Verwaltung gestellt, der vielen zugutekommen könnte, die auf Wohnungssuche in Osnabrück sind.
1: Auf Antrag der Mehrheitsgruppe wurde die Verwaltung außerdem damit beauftragt, sich anzuschauen, wie Wohnraum vor sogenannter Zweckentfremdung geschützt werden kann. Also zum Beispiel eine Wohnung, in der möglicherweise niemand dauerhaft wohnen kann, weil der Eigentümer sie vielleicht lieber als Airbnb an Touristen vermietet. Das wird von der Verwaltung nun geprüft und der Politik später wieder vorgelegt.
0: Wie dann darüber entschieden wird, das steht natürlich noch in den Sternen. Wir werden aber auch bei der nächsten Stadtratssitzung wieder mal reinhören und gucken, welche Themen dann besprochen werden. Und dann wird uns auch wieder Arne Köhler erklären, was so abgelaufen ist. Pressesprecher der Stadt Osnabrück. Vielen Dank.

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0: gleich schon wieder 17:30, dann ist es Zeit für die Nachrichten aus Osnabrück und der Weser-Ems-Region mit Clara. Hallo.
1: Hi André.
0: Was hast du denn für uns?
1: In Kloppenburg hat sich ein 15-Jähriger eine Verfolgungsjagd mit der Polizei geliefert.
0: 15-Jähriger,
1: ja.
0: Das ist auch
1: selten. Wie die ausgegangen ist, das gibt es gleich in den Radio Osnabrück Regionalnachrichten. 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
1: Ich bin Clara, guten Tag. In Kloppenburg hat sich ein 15-jähriger E-Scooter-Fahrer eine Verfolgungsjagd mit der Polizei geleistet. Er wurde von den Beamten aufgefordert, anzuhalten. Er entschied sich allerdings dafür, zu flüchten. Schließlich wurde er in einem umzäunten Innenhof gestoppt. Jetzt droht ihm ein Verfahren, da er keine Fahrerlaubnis vorweisen konnte. Der E-Scooter wurde beschlagnahmt und der Jugendliche an seine Erziehungsberechtigten übergeben. Die Gewerkschaft Verdi ruft die Beschäftigten des Klinikums Osnabrück morgen zu einer aktiven Mittagspause auf. Anlass ist die geplante Krankenkassenreform der Bundesregierung, die in der kommenden Woche im Deutschen Bundestag beraten wird. Auf Nachfrage von Radio Osnabrück teilt das Klinikum mit, dass die Geschäftsführung es begrüßt, dass sich die Mitarbeiter mit den Entwicklungen im Gesundheitswesen auseinandersetzen und ihre Anliegen sichtbar machen. Eine verlässliche Finanzierung der Krankenhäuser und gute Arbeitsbedingungen seien wesentliche Voraussetzungen dafür, dass das Klinikum Osnabrück auch in Zukunft eine qualitativ hochwertige Versorgung sicherstellen kann. In Dissen wurde ein Fahrradträger von einem Schrottsammler mitgenommen. Jetzt sucht die Polizei Zeugen. Ein Anwohner hatte an der Osnabrücker Straße gestern gegen 10.15 Uhr einen silbernen Fahrradträger in den Vorgarten seines Grundstücks gestellt. Kurz darauf kam ein weißer Transporter vorbei, inspizierte diesen und nahm ihn ohne weitere Rücksprache mit. Laut einer Zeugin war es wahrscheinlich ein Schrottsammler. Hinweise nimmt die Polizei Dissen entgegen. Morgen beginnen die Sommerferien in Niedersachsen. Die Polizei Osnabrück rät schon vor der Fahrt für Einbruchschutz zu sorgen und keine Bilder in den sozialen Medien zu posten, in denen man den Urlaub ankündigt. Weiter empfiehlt sie zur Fahrt, den Anreisetag nicht auf den staureichen Samstag zu legen. Möglichst früh loszufahren ist hier die Devise, zum Beispiel in der Nacht oder in den frühen Morgenstunden. Um Sekundenschlaf zu verhindern, sollten alle 2 Stunden Pausen eingelegt werden. Für eine sichere Reise sind auch genügend Wasser und Snacks im Gepäck unumgänglich. Außerdem gilt Rücksichtnahme, bei dichtem Verkehr sollte stets eine Rettungsgasse gebildet werden. Soweit die Radio Osnabrück Regionalnachrichten. 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
2: Derzeit 25 Grad in Alfhausen, 25 auch in Damme. Heute wechseln sich Sonne und Wolken ab. Zur Nacht hin kühlt es sich ordentlich ab auf bis zu 13 Grad. Und die nächsten Tage werden ähnlich wie heute.
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2: 6:03, hallo lieber Autofahrer, wir schauen mal zu euch auf die Straßen. Einen Stau haben wir nicht, aber es wird noch geblitzt. Unter anderem in Bad Iburg an der Lara-Straße. Teure Fotos auch in Neunkirchenförden am Bramscher Damm, während der Landkreis Osnabrück heute mit seinen Geschwindigkeitskontrollen in Ankum unterwegs ist. Weitere Messstellen oder was ihr sonst noch gesehen habt auf unseren Straßen, Staus oder Behinderungen, gebt uns gerne Bescheid per WhatsApp oder ruft an auf unserer Kombinummer 0541 77 70 50. Radio Osnabrück wünscht euch eine gute und sichere Fahrt.
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2: Gleich mit dem Tagebuch der großen Hits. Vorher unter anderem noch Mucke von Eiffel 65. Blue, dabadi, dabada. Ich bin der Moppel, hallo.

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0: Hier ist Radio Osnabrück und im Tagebuch der großen Hits geht's heute zurück in die frühen 2000er, Christian.
1: 1. Juli 2002. Christina Milian steigt mit When You Look At Me in die Charts ein. Die Geschichte von diesem Song geht ziemlich weit in die Jugend von Christina zurück, erzählt sie in einem Interview. Sie ist damals in der High School und bekommt das Gefühl, dass die Leute dort versuchen, sie in eine Schublade zu stecken. So nach dem Motto, guck mal, wer da wieder kommt, das aufgetakelte Mädchen, die denkt sich sicher, sie wäre was ganz Besonderes. Dabei kannten diese Leute sie überhaupt nicht. In When You Look At Me will sie später also damit aufräumen, dass man Leute nur durch ihr Äußeres beurteilt. Sie sagt, sieh genau hin, denn im ersten Moment könnte ich für dich alles sein. Eine Betrügerin zum Beispiel oder auch deine zukünftige Ehefrau. Weißt du es in dem Moment, in dem du mich zum ersten Mal siehst? Und damit sendet Christina eine wertvolle Message raus. Gegen Oberflächlichkeit, für mehr Tiefe.

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Ich habe gerade mal nachgeschaut. Was hat eigentlich ein Liter Diesel im Jahr 1999 gekostet? Ich könnte heulen, als ich das gelesen habe. Ein Liter Diesel 1999 kostete damals 1,24 Mark, also umgerechnet ja 60 bis 65 Cent. Ich sag's ja immer wieder, früher war alles besser. Jetzt liegen wir bei über 2 Euro. Wahnsinn, oder? Leonie, The Weeknd, damit wir auf andere Gedanken kommen.

View Tour Kill Duran Duran. Radio Osnabrück, das war's für heute am Mittwoch von 2 bis 3. Eure Nachmittags- und Feierabendshow. Es hat sich ausgemoppelt. Und einen richtig schönen Abend. Tschüss zusammen. Macht's gut.

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1: Ich bin Thomas Bleskin. Die Spitzen von Union und SPD beraten im Koalitionsausschuss über ein umfassendes Reformpaket. Im Mittelpunkt stehen unter anderem eine Reform der Einkommensteuer sowie Änderungen bei den Sozialsystemen und am Arbeitsmarkt. Kanzler Merz zeigte sich vor Beginn der Beratungen zuversichtlich. Ziel sei es, den privaten Konsum zu stärken und Investitionen der Wirtschaft anzukurbeln. Ergebnisse werden für morgen erwartet. Die Spritpreise sind mit dem Ende des Tankrabatts stark gestiegen. Superbenzin der Sorte E10 etwa war am Morgen gut 13 Cent teurer als gestern zur gleichen Zeit. Bei Diesel fiel der Anstieg mit gut 15 Cent sogar noch stärker aus. Der befürchtete Rekordsprung zur Mittagszeit ist aber ausgeblieben.
2: Aktuell müssen sich die Autofahrer also erstmal wieder auf Preise über 2 Euro pro Liter einstellen. Geblieben ist auf jeden Fall die 12-Uhr-Regel, also nur eine Erhöhung pro Tag. Super E10 etwa kostete danach heute im Schnitt 2,15 Euro, Diesel 2,11 Euro. Dieser Sprung war noch halbwegs moderat. Allerdings hatten viele Tankstellen den Wegfall des Steuerrabatts wohl schon vorher eingepreist. Laut ADAC waren die Preise schon gestern ziemlich hoch, weil kaum noch gesenkt wurde. Und das, obwohl noch steuerlich günstiger Sprit in den Tanks war. Thomas Brock, Nachrichtenredaktion.
1: Erneuerbare Energien haben in Deutschland so viel Strom geliefert wie nie zuvor in einem ersten Halbjahr. Nach Hochrechnungen des Bundesverbands der Energie- und Wasserwirtschaft deckten Windkraft, Solarenergie und andere erneuerbare Quellen 58% des Stromverbrauchs.
3: Vor allem die Stromerzeugung aus Wind und Sonne hat im ersten Halbjahr kräftig zugelegt. Das lag vor allem wohl daran, dass einfach mehr Wind wehte als im ersten Halbjahr 2025. Und es regnete weniger, das begünstigte die Stromerzeugung aus Sonnenenergie neben dem stetigen Ausbau von Photovoltaikanlagen. Aus Wasserkraft wurde dagegen im ersten Halbjahr etwas weniger Strom erzeugt. Das gesetzliche Ziel liegt allerdings noch ein Stück weit entfernt. Bis zum Jahr 2030 soll in Deutschland 80% des Bruttostromverbrauchs aus erneuerbaren Energien stammen. Onni Tochau, Berlin.
1: Etwa 30% der 25-Jährigen in Deutschland haben im vergangenen Jahr noch bei ihren Eltern gewohnt. Damit sei der Anteil etwas höher gewesen als in den Jahren davor, teilte das Statistische Bundesamt mit. Söhne leben demnach deutlich länger zu Hause als Töchter. Bei den Männern waren 36% mit 25 Jahren noch nicht ausgezogen, bei den Frauen waren es nur 23%.
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4: Guten Abend. Die aktuellen Wetterwerte. Bad Rothenfelde 24 Grad, dazu Lengerich-Emsland 25 Grad. Am Abend ist es freundlich und warm mit lockeren Wolken und Temperaturen zwischen 23 und 26 Grad. In der Nacht kühlt es auf 13 bis 17 Grad ab. Stellenweise kann es etwas dunstig werden. Der Radio Osnabrück 3-Tage-Trend. Morgen bleibt es in der Region Osnabrück und im Weser-Ems-Gebiet teils freundlich, aber deutlich wolkiger. Später sind einzelne Schauer möglich und es ist nicht mehr ganz so warm. Am Freitag gibt es wieder längere sonnige Abschnitte. Zum Wochenende bleibt es überwiegend trocken und oft freundlich im Sendegebiet.
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4: Hallo liebe Autofahrer, Vorsicht auf der A31 Lingen-Ems Richtung Gronau zwischen Schüttdorf Ost und Ochtrup Nord liegen Spanngurte auf der Fahrbahn. Auf der A33 Osnabrück Richtung Bielefeld vor Harderberg stockt der Verkehr auf einer Länge von 1 Kilometer, die Behinderungen nehmen langsam zu. Die B54 Steinfurt Grenzübergang Gronau ist zwischen Felderhoog und Ochtrup in beiden Richtungen wegen einer Unfallaufnahme gesperrt, voraussichtlich bis etwa 20 Uhr. Auf der B61 Herford Richtung Bad Oeynhausen vor Bünder Straße stockt der Verkehr auf 1 Kilometer. Der Zeitverlust beträgt 5 Minuten. Auf der L770 Petershagen Richtung Stemmwede vor Petershagen stockt der Verkehr auf 1 Kilometer. Hier müsst ihr mit einem Zeitverlust von 7 Minuten rechnen. Im Kreis Oldenburg ist die K237 Iserleuer Straße zwischen Aschenstedt und Simmerhausen in beiden Fahrtrichtungen für Lkw nach einem Unfall gesperrt. Außerdem wird geblitzt in Bad Iburg auf der Lahrer Straße und in Barwinkel auf der Längericher Straße, in Damme auf der Holldorfer Straße sowie in Wallenhorst auf der Osnabrücker Straße, in Nordrup auf der Quakenbrücker Straße, in Reden auf der Wagenfelder Straße und in Isterberg auf der Bentheimer Straße. Radio Osnabrück wünscht euch eine gute und sichere Fahrt.
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6: Im Studio für euch heute Abend Nadine. Hier läuft, was ihr wirklich hören wollt. Freut euch auf I Come Undone von Jennifer Rush, Thunder in My Heart von Leo Sayer und Alesso and One Republic mit In Your Eyes. Also, aufdrehen!

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1: Ich bin Clara, guten Abend. Eine Mutter kann es sich nicht erklären, warum sie mit ihren beiden Kindern im Auto gegen einen Baum gefahren ist. Das sagte die Angeklagte zu Prozessbeginn am Landgericht Oldenburg. Mehr Infos dazu hat Radio Osnabrück-Reporterin Antonia.
2: Die Staatsanwaltschaft wirft der 39-Jährigen unter anderem versuchten heimtückischen Mord vor. Ihre 8-jährige Tochter musste notoperiert werden, ihr 10-jähriger Sohn und sie selbst trugen Knochenbrüche davon. Die Angeklagte erzählte, dass ihr Sohn seit einer lebensgefährlichen Krankheit im Kleinkindalter entwicklungsverzögert ist. Als es ihm erneut schlechter ging, habe sie ihre Sorgen mit Alkohol betäubt. Im Februar soll die Lage in Lohne eskaliert sein. Die Angeklagte räumt ihre Schuld ein. Wenn sie sich früher Hilfe geholt hätte, wäre es nie so weit gekommen. Ein Urteil könnte Ende dieses Monats verkündet werden.
1: In Kloppenburg hat sich ein 15-jähriger E-Scooter-Fahrer eine Verfolgungsjagd mit der Polizei geleistet. Er wurde von den Beamten aufgefordert, anzuhalten. Er entschied sich allerdings dafür, zu flüchten. Schließlich wurde er in einem ungezäunten Innenhof gestoppt. Jetzt droht ihm ein Verfahren, da er keine Fahrerlaubnis vorweisen konnte. Der E-Scooter wurde beschlagnahmt und der Jugendliche an seine Erziehungsberechtigten übergeben. In Dissen wurde ein Fahrradträger von einem Schrottsammler mitgenommen. Jetzt sucht die Polizei Zeugen. Ein Anwohner an der Osnabrücker Straße hatte gestern gegen 10.15 Uhr seinen silbernen Fahrradträger in den Vorgarten seines Grundstücks gestellt. Kurz darauf kam ein weißer Transporter vorbei, inspizierte diesen und nahm ihn ohne weitere Rücksprache mit. Laut einer Zeugin war es wahrscheinlich ein Schrottsammler. Hinweise nimmt die Polizei Dissen entgegen. Mit dem morgigen Ferienbeginn erwarten die Autobahn GmbH und der ADAC ein staureiches erstes Juliwochenende. Der größte Verkehrsansturm wird am Freitag erwartet, aber auch der Samstag wird vermutlich zu einer Geduldsprobe auf vielen Strecken werden. Ein erhöhtes Staurisiko besteht unter anderem auf der A1 in Richtung Nord- und Ostsee. Sie empfehlen, Reisen möglichst in verkehrsarme Randzeiten zu legen, sich vorab über Baustellen und Sperrungen zu informieren und ausgeruht mit ausreichend Getränken und Essen an Bord zu starten. Soweit die Radio Osnabrück Regionalnachrichten. 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
3: Haßbergen meldet aktuell 25 Grad, in Förden sind es 24 Grad. Bei uns in der Region Osnabrück und im Weser-Ems-Gebiet ist es am Abend meist freundlich und angenehm warm. Nur Richtung Dümmer sind noch einzelne Schauer unterwegs. Die Wolken lockern weiter auf, der Wind bleibt schwach und in der Nacht sinken die Temperaturen auf etwa 13 bis 17 Grad.
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3: Hallo, liebe Autofahrer. Auf der A33 Osnabrück Richtung Bielefeld besteht zwischen dem Kreuz Osnabrück Süd und Harderberg Gefahr durch einen defekten LKW auf dem Standstreifen. Die B54 Steinfurt Grenzübergang Gronau ist zwischen Felderhoog und Ochtrup in beiden Richtungen wegen einer Unfallaufnahme gesperrt. Auf der Kreisstraße 237 Iserlouer Straße im Kreis Oldenburg ist zwischen Aschenstedt und Simmerhausen in beiden Fahrtrichtungen eine Sperrung für LKW nach einem Unfall eingerichtet. Außerdem wird geblitzt in Bad Iburg auf der Lehrer Straße und in Barwinkel auf der Längericher Straße, in Kloppenburg auf der Kirchhofstraße sowie in Damme auf der Holdorfer Straße und in Diepholz auf der Hindenburgstraße, auf der A31 bei Emsbüren und auf der B72 bei Emsteck. Gute Fahrt wünscht euch Radio Osnabrück.
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5: Ich bin Nadine und diese Stunde ist für alle, die jetzt noch arbeiten müssen, hier bei Radio Osnabrück. Viel Spaß!

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1: Ich bin Thomas Bleskin. Im Kanzleramt in Berlin läuft der mit Spannung erwartete Koalitionsausschuss. Die Spitzen von Union und SPD wollen die Weichen für gleich mehrere größere Reformen stellen.
2: Auf dem Tisch liegt eine Reform der Einkommensteuer. Kleine und mittlere Einkommen zu entlasten, ist das Vorhaben. Streit gibt es zwischen SPD und CDU/CSU noch darüber, wie es finanziert werden soll. Über einen höheren Spitzensteuersatz etwa? Harter Widerstand von der Union. Ein weiteres kritisches Thema. Soll es statt einer Höchstarbeitszeit pro Tag künftig eher eine pro Woche geben? Vergleichsweise einfach dürfte es dem Koalitionsausschuss fallen, sich auf eine Rentenreform zu einigen. Lea Matschulat, Berlin.
1: Mit dem Ende des Tankrabatts sind die Spritpreise deutlich über die 2-Euro-Marke gestiegen. Nach der heutigen Mittagserhöhung kostete ein Liter Super E10 im bundesweiten Durchschnitt 2,15 Euro, Diesel 2,11 Euro, wie der ADAC mitteilte. Der Automobilclub und die Monopolkommission kritisieren, dass die Mineralölkonzerne die Preise schon vor dem Auslaufen des Tankrabatts kräftig angehoben hätten. Ein großer Teil der Entlastung sei zuletzt nicht mehr bei den Autofahrern angekommen. Noch nie waren die Ozeane in einem Juni so warm wie in diesem Jahr. Die Oberflächentemperatur der Weltmeere hat zum Sommerbeginn einen neuen Rekord erreicht. Das haben die Experten des EU-Klimadienstes Copernicus gemessen.
3: Etwa 21 Grad Wassertemperatur haben die Experten gemessen. Die Adria, das Mittelmeer, wird sich in diesem Sommer für viele Urlauber wohl anfühlen wie eine Badewanne. Zumal in den kommenden Monaten wohl weitere Rekorde gebrochen werden. Grund für die Erwärmung sei der Klimawandel und das Klimaphänomen El Niño, so die Fachleute. Und das bedeutet auch, möglicherweise wird es häufiger Starkregen geben, Sturm und Überschwemmungen. Claudia Wächter, Nachrichtenredaktion.
1: Im Fall der Anschläge auf die Nord Stream Gaspipelines aus dem Jahr 2022 ist erstmals Anklage gegen einen der mutmaßlichen Beteiligten erhoben worden. Nach Medienberichten wirft die Bundesanwaltschaft dem Ukrainer Serhiy K. unter anderem das Herbeiführen einer Sprengstoffexplosion und die Zerstörung von Bauwerken vor. Das Hanseatische Oberlandesgericht in Hamburg muss nun über die Zulassung der Anklage und die Eröffnung eines Prozesses entscheiden.
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5: Im Moment in Gehrde 24 Grad, dazu Diepholz 22 Grad. Zum Start in den Abend bleibt es freundlich und angenehm warm. Nur im Osten ziehen noch dichtere Wolken oder letzte kurze Schauer ab. In der Nacht lockert es weiter auf, die Temperaturen sinken auf etwa 13 bis 17 Grad und in flacheren Lagen kann es örtlich etwas dunstig werden. Der Radio Osnabrück 3-Tage-Trend. Morgen beginnt noch recht ordentlich, später am Tag gibt es aber mehr Wolken und einzelne Schauer, dazu spürbaren Wind in der Region Osnabrück und im Weser-Ems-Gebiet. Am Freitag zeigt sich das Wetter wieder freundlicher, mit längeren sonnigen Abschnitten. Zum Wochenende hin setzt sich vielerorts ruhigeres und wärmeres Sommerwetter durch, mit Höchstwerten meist zwischen 22 und 26 Grad.
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5: Hallo liebe Autofahrer, Vorsicht auf der A2 Hannover Richtung Dortmund zwischen Lauenau und Rehren. Dort liegen Reifenteile auf der Fahrbahn. Auf der A30 Rheine Richtung Amsterdam befindet sich zwischen Schüttdorf Nord und Nordhorn Bad Bentheim ein Metallgegenstand auf der Fahrbahn. Auf der A33 Osnabrück Richtung Bielefeld steht zwischen dem Kreuz Osnabrück Süd und Harderberg ein defekter LKW auf dem Standstreifen. Außerdem wird geblitzt in Bad Iburg auf der Lara-Straße und in Barwinkel auf der Längericher Straße, in Kloppenburg auf der Kirchhofstraße sowie in Damme auf der Holldorfer Straße und in Emsbüren auf der A31 bei Emsbüren, auf der B72 bei Emstek und in Isterberg auf der Bentheimer Straße, in Lohne auf der Schlesier Straße, in Neuenkirchenförden am Stickteich sowie in Nordrup auf der Quakenbrücker Straße und in Rheden auf der Wagenfelder Straße, in Wallenhorst auf der Osnabrücker Straße. Gute Fahrt wünscht euch Radio Osnabrück.
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7: Im Studio für euch heute Abend Nadine. Hier läuft, was ihr wirklich hören wollt. Freut euch auf Jennifer Rush mit I Come Undone, Thunder in My Heart von Leo Sayer und Alesso and One Republic mit In Your Eyes. Also, aufdrehen!

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1: Ich bin Clara, guten Abend. Die Polizei sucht Zeugen zu einer Schlägerei am 5. Juni. Daran beteiligt waren drei Männer. Zuerst kam es zu Beleidigungen, danach eskalierte die Situation zu einer Schlägerei, bei der ein Messer und ein metallisches Tischbein als Schlagwerkzeug eingesetzt wurden. Kind und Jugendliche sollen zu der Auseinandersetzung am Bussteig A2 Videos mit ihren Smartphones aufgenommen haben. Sie und weitere Zeugen werden gebeten, sich bei der Polizei Osnabrück zu melden. Im Landkreis Vechta kam es in den vergangenen Tagen zu zwei Taschendiebstählen. In Vechta wurde am Montag gegen 14 Uhr in ein Auto eingebrochen und eine Handtasche gestohlen. Radio Osnabrück-Kollegin Antonia mit den Infos.
2: Das Auto stand auf dem Parkplatz eines Friedhofs an der Marschstraße. Wenn ihr etwas gesehen habt, dann meldet euch bitte bei der Polizei in Vechta. In einem Verbrauchermarkt an der Rechterfelder Straße in Fisbeck griff ein Dieb bereits am Samstag gegen 10 Uhr in die Handtasche einer älteren Frau. Er klaute dabei Bargeld und verschiedene Bankkarten. Hier nimmt die Polizei in Fisbeck Hinweise entgegen.
1: Die Gewerkschaft Verdi ruft die Beschäftigten des Klinikums Osnabrück morgen zu einer aktiven Mittagspause auf. Anlass ist die geplante Krankenkassenreform der Bundesregierung, die in der kommenden Woche im Deutschen Bundestag beraten wird. Auf Nachfrage von Radio Osnabrück teilt das Klinikum mit, dass die Geschäftsführung es begrüßt, dass sich die Mitarbeiter mit den Entwicklungen im Gesundheitswesen auseinandersetzen und ihre Anliegen sichtbar machen. Eine verlässliche Finanzierung der Krankenhäuser und gute Arbeitsbedingungen seien wesentliche Voraussetzungen dafür, dass das Klinikum Osnabrück auch in Zukunft eine qualitativ hochwertige Versorgung sicherstellen kann. Morgen beginnen die Sommerferien in Niedersachsen. Die Polizei Osnabrück rät jetzt schon vor der Fahrt, für Einbruchsschutz zu sorgen und keine Bilder in den sozialen Medien zu posten, in denen man den Urlaub ankündigt. Weiter empfiehlt sie zur Fahrt, den Anreisetag nicht auf den staureichen Samstag zu legen. Möglichst früh losfahren ist hier die Devise, zum Beispiel in der Nacht oder in den frühen Morgenstunden. Um Sekundenschlaf zu verhindern, sollten alle 2 Stunden Pausen eingeplant werden. Für die sichere Reise sind auch genügend Wasser und Snacks im Gepäck unumgänglich. Außerdem gilt Rücksichtnahme, bei dichtem Verkehr sollte stets eine Rettungsgasse gebildet werden. Soweit die Radio Osnabrück Regionalnachrichten. 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
3: Im Moment in Quakenbrück 23 Grad, dazu Damme 24 Grad. Am Abend ist es im Weser-Ems-Gebiet noch angenehm warm, oft locker bewölkt oder klar. Letzte Schauer am Dümmer gehen schnell zu Ende. In der Nacht beruhigt sich das Wetter weiter, vielerorts klart der Himmel auf und die Temperaturen sinken auf 13 bis 17 Grad.
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3: Hallo liebe Autofahrer, aktuell liegen uns keine Verkehrsstörungen vor. Geblitzt wird in Bad Iburg auf der Lehrer Straße und in Barwinkel auf der Längericher Straße, in Kloppenburg auf der Kirchhofstraße sowie in Damme auf der Holldorfer Straße und in Dinklage auf der Merschendorfer Straße. Auf der A31 bei Emsbüren und auf der B72 bei Emsteck. In Isterberg auf der Bentheimer Straße, in Lohne auf der Schlesier Straße sowie in Nordrup auf der Quakenbrücker Straße, in Reden auf der Wagenfelder Straße und in Wallenhorst auf der Osnabrücker Straße. Radio Osnabrück wünscht euch eine gute Fahrt.
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6: Im Studio für euch heute Abend ist Nadine. Ihr hört Radio Osnabrück am Abend. Einen schönen Abend mit Radio Osnabrück.

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1: Ich bin Thomas Bleskin. Die Spitzen von Union und SPD beraten im Koalitionsausschuss über ein umfassendes Reformpaket. Im Mittelpunkt stehen unter anderem eine Reform der Einkommensteuer sowie Änderungen bei den Sozialsystemen und am Arbeitsmarkt. Kanzler Merz zeigte sich vor Beginn der Beratungen zuversichtlich. Ziel sei es, den privaten Konsum zu stärken und Investitionen der Wirtschaft anzukurbeln. Ergebnisse werden für morgen erwartet. Die Spritpreise sind mit dem Ende des Tankrabatts stark gestiegen. Superbenzin der Sorte E10 etwa war am Morgen gut 13 Cent teurer als gestern zur gleichen Zeit. Bei Diesel fiel der Anstieg mit gut 15 Cent sogar noch stärker aus. Der befürchtete Rekordsprung zur Mittagszeit ist aber ausgeblieben.
2: Aktuell müssen sich die Autofahrer also erstmal wieder auf Preise über 2 Euro pro Liter einstellen. Geblieben ist auf jeden Fall die 12-Uhr-Regel, also nur eine Erhöhung pro Tag. Super E10 etwa kostete danach heute im Schnitt 2,15 Euro, Diesel 2,11 Euro. Dieser Sprung war noch halbwegs moderat. Allerdings hatten viele Tankstellen den Wegfall des Steuerrabatts wohl schon vorher eingepreist. Laut ADAC waren die Preise schon gestern ziemlich hoch, weil kaum noch gesenkt wurde. Und das, obwohl noch steuerlich günstiger Sprit in den Tanks war. Thomas Brock, Nachrichtenredaktion.
1: Erneuerbare Energien haben in Deutschland so viel Strom geliefert wie nie zuvor in einem ersten Halbjahr. Nach Hochrechnungen des Bundesverbands der Energie- und Wasserwirtschaft deckten Windkraft, Solarenergie und andere erneuerbare Quellen 58% des Stromverbrauchs.
3: Vor allem die Stromerzeugung aus Wind und Sonne hat im ersten Halbjahr kräftig zugelegt. Das lag vor allem wohl daran, dass einfach mehr Wind wehte als im ersten Halbjahr 2025. Und es regnete weniger. Das begünstigte die Stromerzeugung aus Sonnenenergie neben dem stetigen Ausbau von Photovoltaikanlagen. Aus Wasserkraft wurde dagegen im ersten Halbjahr etwas weniger Strom erzeugt. Das gesetzliche Ziel liegt allerdings noch ein Stück weit entfernt. Bis zum Jahr 2030 soll in Deutschland 80% des Bruttostromverbrauchs aus erneuerbaren Energien stammen. Onni Tochau, Berlin.
1: Etwa 30% der 25-Jährigen in Deutschland haben im vergangenen Jahr noch bei ihren Eltern gewohnt. Damit sei der Anteil etwas höher gewesen als in den Jahren davor, teilte das Statistische Bundesamt mit. Söhne leben demnach deutlich länger zu Hause als Töchter. Bei den Männern waren 36% mit 25 Jahren noch nicht ausgezogen, bei den Frauen waren es nur 23%.
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4: Guten Abend, die aktuellen Wetterwerte. Osnabrück, Atter 24 Grad, dazu Goldenstedt 22 Grad. Am Mittwochabend bleibt es bei uns meist freundlich und angenehm warm, mit lockeren Wolken und längeren trockenen Phasen bei 21 bis 25 Grad. Einzelne Schauer klingen rasch ab, später wird es ruhig und in der Nacht sinken die Temperaturen auf 12 bis 17 Grad. Der Radio Osnabrück 3-Tage-Trend. Morgen zeigt sich das Wetter in der Region Osnabrück und im Weser-Ems-Gebiet wechselhaft. Erst oft grau, später mit Auflockerungen. Dazu zeitweise lebhafterer Wind und stellenweise Schauer. Am Freitag ist es wieder freundlicher, mit mehr Sonne und nur wenigen Wolken. Zum Wochenende hin bleibt das ruhige Sommerwetter meist bestehen, mit viel Sonne und nur regional etwas mehr Wolken.
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4: Hallo liebe Autofahrer, auf der A30 Bad Oeynhausen Richtung Osnabrück zwischen dem Kreuz Osnabrück Süd und Osnabrück Nahne besteht Gefahr durch Reifenteile auf der Fahrbahn. Außerdem wird geblitzt in Wallenhorst auf der Osnabrücker Straße sowie in Damme auf der Holdorfer Straße, in Dinklage auf der Merschendorfer Straße, in Emsteck auf der B72 bei Emsteck und in Barwinkel auf der Längericher Straße. Auf der A1 bei Barkum findet eine Abstandsmessung statt. Gute Fahrt wünscht euch Radio Osnabrück.
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6: Im Studio für euch Nadine, einen schönen guten Abend. Und jetzt mehr 80er, 90er und aktuelle Hits. Freut euch auf Elton John mit I Don't Wanna Go On With You Like That, Be With You von Enrique Iglesias and Bebe Rexha und Faithless mit New Religion. Los geht es!

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1: Derzeit in Bad Iburg 23 Grad, dazu Salzbergen ebenfalls 23 Grad. Heute Abend ist es im Weser-Ems-Gebiet meist freundlich. Nach einem letzten Schauer im Osten gibt es vielerorts ruhiges Sommerwetter mit 21 bis 24 Grad. In der Nacht lockert es weiter auf, es wird spürbar frischer mit 12 bis 17 Grad und besonders in den flacheren Lagen kann sich örtlich etwas Dunst oder Nebel bilden.
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1: Hallo liebe Autofahrer, Vorsicht auf der A30 Bad Oeynhausen Richtung Osnabrück zwischen dem Kreuz Osnabrück Süd und Osnabrück Nahne. Dort liegen Reifenteile auf der Fahrbahn. Auf der A1 Hansa-Linie Münster Richtung Dortmund zwischen der Raststätte Münsterland West und dem Kreuz Münster Süd ist wegen einer Baustelle nur eine Spur frei. Die beiden linken Fahrstreifen sind gesperrt. Außerdem wird geblitzt in Barwinkel auf der Längericher Straße und in Damme auf der Holldorfer Straße, in Dinklage auf der Merschendorfer Straße sowie in Emsteck auf der B72 bei Emsteck, in Isterberg auf der Bentheimer Straße und in Wallenhorst auf der Osnabrücker Straße. Auf der A1 bei Barkum eine Abstandsmessung. Radio Osnabrück wünscht euch eine gute Fahrt.
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3: Im Studio für euch heute Abend Nadine. Und wir begleiten euch gut gelaunt durch den Mittwoch. Einen schönen Abend mit Radio Osnabrück.

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1: Ich bin Thomas Bleskin. Im Kanzleramt in Berlin läuft der mit Spannung erwartete Koalitionsausschuss. Die Spitzen von Union und SPD wollen die Weichen für gleich mehrere größere Reformen stellen.
2: Auf dem Tisch liegt eine Reform der Einkommensteuer. Kleine und mittlere Einkommen zu entlasten ist das Vorhaben. Streit gibt es zwischen SPD und CDU/CSU noch darüber, wie es finanziert werden soll. Über einen höheren Spitzensteuersatz etwa? Harter Widerstand von der Union. Ein weiteres kritisches Thema. Soll es statt einer Höchstarbeitszeit pro Tag künftig eher eine pro Woche geben? Vergleichsweise einfach dürfte es dem Koalitionsausschuss fallen, sich auf eine Rentenreform zu einigen. Lea Matschulat, Berlin.
1: Mit dem Ende des Tankrabatts sind die Spritpreise deutlich über die 2-Euro-Marke gestiegen. Nach der heutigen Mittagserhöhung kostete ein Liter Super E10 im bundesweiten Durchschnitt 2,15 Euro, Diesel 2,11 Euro, wie der ADAC mitteilte. Der Automobilclub und die Monopolkommission kritisieren, dass die Mineralölkonzerne die Preise schon vor dem Auslaufen des Tankrabatts kräftig angehoben hätten. Ein großer Teil der Entlastung sei zuletzt nicht mehr bei den Autofahrern angekommen. Noch nie waren die Ozeane in einem Juni so warm wie in diesem Jahr. Die Oberflächentemperatur der Weltmeere hat zum Sommerbeginn einen neuen Rekord erreicht. Das haben die Experten des EU-Klimadienstes Copernicus gemessen.
3: Etwa 21 Grad Wassertemperatur haben die Experten gemessen. Die Adria, das Mittelmeer, wird sich in diesem Sommer für viele Urlauber wohl anfühlen wie eine Badewanne. Zumal in den kommenden Monaten wohl weitere Rekorde gebrochen werden. Grund für die Erwärmung sei der Klimawandel und das Klimaphänomen El Niño, so die Fachleute. Und das bedeutet auch, möglicherweise wird es häufiger Starkregen geben, Sturm und Überschwemmungen. Claudia Wächter, Nachrichtenredaktion.
1: Im Fall der Anschläge auf die Nord Stream Gaspipelines aus dem Jahr 2022 ist erstmals Anklage gegen einen der mutmaßlichen Beteiligten erhoben worden. Nach Medienberichten wirft die Bundesanwaltschaft dem Ukrainer Serhiy K. unter anderem das Herbeiführen einer Sprengstoffexplosion und die Zerstörung von Bauwerken vor. Das Hanseatische Oberlandesgericht in Hamburg muss nun über die Zulassung der Anklage und die Eröffnung eines Prozesses entscheiden. Und zum Fußball. England hat bei der WM das Achtelfinale erreicht. Die Mannschaft von Trainer Thomas Tuchel gewann gegen die Demokratische Republik Kongo mit 2:1.
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5: Guten Abend. Momentan haben wir in Osnabrück Haste 22 Grad und dazu in Twist ebenfalls 22 Grad. Am Abend ist es meist freundlich und angenehm warm, oft mit lockeren Wolken. Nur Richtung Diepholz-Dümmer sind anfangs noch letzte Schauer möglich. In der Nacht beruhigt sich das Wetter überall und die Temperaturen sinken auf etwa 13 bis 17 Grad. Der Radio Osnabrück 3-Tage-Trend für die Region Osnabrück und das Weser-Ems-Gebiet. Morgen gibt es viele Wolken, zwischendurch aber auch Auflockerungen und vor allem am Nachmittag einzelne Schauer. Die Höchstwerte erreichen 20 bis 24 Grad. Am Freitag zeigt sich die Sonne wieder häufiger. Zum Wochenende bleibt es überwiegend freundlich, trocken und ähnlich warm.
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5: Hallo liebe Autofahrer, A30 Bad Oeynhausen Richtung Osnabrück zwischen dem Kreuz Osnabrück Süd und Osnabrück Nahne besteht Gefahr durch Reifenteile auf der Fahrbahn. Auf der A1 Hansa-Linie Münster Richtung Dortmund zwischen der Raststätte Münsterland West und dem Kreuz Münster Süd befindet sich eine Baustelle, zwei linke Fahrstreifen sind gesperrt, es ist nur eine Spur frei. Außerdem wird geblitzt in Barwinkel auf der Längericher Straße sowie in Damme auf der Holldorfer Straße, in Dinklage auf der Märschendorfer Straße und in Emsteck auf der B72 bei Emsteck, in Isterberg auf der Bentheimer Straße sowie in Wallenhorst auf der Osnabrücker Straße. Auf der A1 bei Barkum eine Abstandsmessung. Gute Fahrt wünscht euch Radio Osnabrück.
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7: Starten wir durch, ich bin Nadine. Jetzt kommt der Soundtrack für euren Abend bei Radio Osnabrück. Freut euch auf Geier Sturzflug mit Pure Lust am Leben, This Love von Maroon 5 und Fastboy mit Beautiful Life. Und jetzt die Musik eures Lebens.

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1: In Osnabrück, Foxtrupp, werden 21 Grad gemessen, in Lingen sind es 22 Grad. Heute Abend bleibt es im Weser-Ems-Gebiet überwiegend ruhig und freundlich. Die Temperaturen liegen zwischen 19 und 23 Grad bei oft klarem Himmel. In der Nacht kühlt es deutlich ab und besonders in den flacheren Lagen kann sich stellenweise etwas Dunst oder Nebel bilden.
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1: Hallo liebe Autofahrer, auf der A30 Bad Oeynhausen Richtung Osnabrück zwischen dem Kreuz Osnabrück Süd und Osnabrück Nahne besteht Gefahr durch Reifenteile auf der Fahrbahn. Auf der A1 Hansalinie Münster Richtung Dortmund zwischen der Raststätte Münsterland West und dem Kreuz Münster Süd ist wegen einer Baustelle nur eine Spur frei, die beiden linken Fahrstreifen sind gesperrt. In der Gegenrichtung auf der A30 Osnabrück Richtung Rheine zwischen Hörstel und Rheine ist ebenfalls wegen einer Baustelle nur eine Spur frei. Der rechte Fahrstreifen ist gesperrt. Außerdem wird geblitzt in Damme auf der Holldorfer Straße und in Dinklage auf der Merschendorfer Straße, in Isterberg auf der Bentheimer Straße sowie auf der A1 bei Barkum eine Abstandsmessung. Gute Fahrt wünscht euch Radio Osnabrück.
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3: Im Studio für euch Nadine. Einen schönen guten Abend. Und jetzt mehr 80er, 90er und aktuelle Hits bei Radio Osnabrück. Los geht's!

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1: Ich bin Katrin Müller. Im Kanzleramt in Berlin läuft der mit Spannung erwartete Koalitionsausschuss. Die Spitzen von Union und SPD wollen die Weichen für gleich mehrere größere Reformen stellen.
2: Auf dem Tisch liegt eine Reform der Einkommensteuer. Kleine und mittlere Einkommen zu entlasten, ist das Vorhaben. Streit gibt es zwischen SPD und CDU/CSU noch darüber, wie es finanziert werden soll. Über einen höheren Spitzensteuersatz etwa? Harter Widerstand von der Union. Ein weiteres kritisches Thema. Soll es statt einer Höchstarbeitszeit pro Tag künftig eher eine pro Woche geben? Vergleichsweise einfach dürfte es dem Koalitionsausschuss fallen, sich auf eine Rentenreform zu einigen. Aus Berlin, Lea Matschulat.
1: Nach dem Ende des Tankrabatts sind die Spritpreise stark gestiegen. Nach dem typischen Mittagssprung stiegen die Preise für E10 im bundesweiten Durchschnitt auf 2,15 Euro pro Liter an, bei Diesel auf 2,11 Euro. Der Steuerrabatt in Höhe von etwa 17 Cent pro Liter war zum 1. Juli ausgelaufen. Der ADAC und die Monopolkommission werfen den Mineralölkonzernen vor, das Ende des Tankrabatts schon vor dessen Auslaufen in die Preise eingerechnet zu haben. Die Bundesanwaltschaft hat in Hamburg Anklage gegen einen mutmaßlichen Drahtzieher der Nord Stream-Anschläge im September 2022 erhoben. Das bestätigte die Kanzlei des angeklagten Ukrainers.
3: Die Bundesanwaltschaft wirft dem Mann laut Medienberichten Kriegsverbrechen, das Herbeiführen einer Sprengstoffexplosion und die Zerstörung von Bauwerken vor. Der Ukrainer war im vergangenen Jahr im Italienurlaub gefasst worden. Er wehrte sich monatelang gegen die Auslieferung nach Deutschland. Im November wurde er dann aber überstellt. Hier ist man überzeugt, dass der Mann die Operation damals in der Ostsee koordiniert hat. Dabei waren die beiden Nord Stream Pipelines so sehr beschädigt worden, dass kein Gas mehr durchgeleitet werden konnte. Thomas Brock, Nachrichtenredaktion.
1: Zum Fußball. England hat bei der Weltmeisterschaft mit Mühe das Achtelfinale erreicht. Die Mannschaft von Trainer Thomas Tuchel gewann gegen die Demokratische Republik Kongo nach einem frühen Rückstand mit 2:1. Matchwinner war Harry Kane, der mit 2 Treffern in der Schlussviertelstunde die Partie drehte. Im Achtelfinale trifft England nun auf Co-Gastgeber Mexiko.
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4: Guten Abend. Derzeit in Kettenkamp 21 Grad, dazu Löningen 20 Grad. Heute am späten Abend ist es bei uns meist klar oder nur locker bewölkt. Die Temperaturen liegen noch angenehm zwischen 18 und 22 Grad. In der Nacht kühlt es spürbar ab und in den flacheren Lagen kann sich örtlich etwas Dunst oder Nebel bilden. Der Radio Osnabrück 3-Tage-Trend für die Region Osnabrück und das Weser-Ems-Gebiet. Morgen startet freundlich, später ziehen mehr Wolken durch und am Nachmittag sind vereinzelt Schauer möglich. Dazu gibt es einen frischen bis zeitweise spürbaren Wind und Höchstwerte von 22 bis 25 Grad. Am Freitag zeigt sich wieder häufiger die Sonne. Am Samstag bleibt es insgesamt freundlich bis sonnig. Nur regional ziehen zeitweise ein paar Wolkenfelder durch.
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5: Hallo liebe Autofahrer, auf der A1 Hansa-Linie Münster Richtung Dortmund ist zwischen der Raststätte Münsterland West und dem Kreuz Münster Süd wegen einer Baustelle nur eine Spur frei, die beiden linken Fahrstreifen sind gesperrt. Auf der A30 Bad Oeynhausen Richtung Osnabrück steht zwischen dem Kreuz Osnabrück Süd und Osnabrück Nahne ein defekter LKW auf dem Standstreifen. In der Gegenrichtung auf der A30 Osnabrück Richtung Rheine ist zwischen Hörstel und Rheine wegen einer Baustelle nur eine Spur frei, der rechte Fahrstreifen ist gesperrt. Außerdem wird geblitzt in Damme auf der Holldorfer Straße, auf der A1 bei Barkum eine Abstandsmessung. Radio Osnabrück wünscht euch eine gute und sichere Fahrt.
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7: Im Studio für euch heute Abend, Nadine, ihr hört Radio Osnabrück am Abend. Freut euch auf Herbert Grönemeyer mit Kinder an die Macht, Around the World von ATC und Lady Gaga and Dutchie mit Runway. Einen schönen Abend mit Radio Osnabrück.

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1: Aktuell meldet Rieste 19 Grad, dazu Laaten 18 Grad. Bei uns in der Region Osnabrück und im Weser-Ems-Gebiet ist es am späten Abend meist klar oder nur locker bewölkt bei angenehmen 18 bis 21 Grad. In der Nacht kühlt es spürbar ab und vor allem in flacheren Lagen können sich einige Nebelfelder bilden.
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1: Hallo liebe Autofahrer, auf der A1 Hansa-Linie in Richtung Dortmund zwischen der Raststätte Münsterland West und dem Kreuz Münster Süd befindet sich eine Baustelle. Dabei sind aktuell zwei linke Fahrstreifen gesperrt und es ist nur eine Spur frei. Ab 23 Uhr sind dort zwei rechte Fahrstreifen gesperrt, auch dann bleibt nur eine Spur befahrbar. Auf der L370 im Kreis Nienburg-Weser zwischen Rehburg und Husum brennt ein LKW, die Feuerwehr ist im Einsatz und die Polizei ist vor Ort. Die A30 Bad Oeynhausen Richtung Osnabrück ist zwischen dem Kreuz Osnabrück Süd und Osnabrück Nahne wieder frei. Auf der Holldorfer Straße in Damme wird geblitzt und auf der Diepholzer Straße in Vechta ein weiterer. Radio Osnabrück wünscht euch eine gute und sichere Fahrt.
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3: Ich bin Nadine und jetzt kommt der Soundtrack für euren Abend bei Radio Osnabrück. Diese Stunde ist für alle, die jetzt noch arbeiten müssen. Viel Spaß!

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1: Ich bin Katrin Müller. Nach dem Ende des Tankrabatts sind die Spritpreise stark gestiegen. Nach dem typischen Mittagssprung stiegen die Preise für E10 im bundesweiten Durchschnitt auf 2,15 Euro pro Liter an, bei Diesel auf 2,11 Euro. Der Steuerrabatt in Höhe von etwa 17 Cent pro Liter war zum 1. Juli ausgelaufen. Der ADAC und die Monopolkommission werfen den Mineralölkonzernen vor, das Ende des Tankrabatts schon vor dessen Auslaufen in die Preise eingerechnet zu haben. Die Spitzen von Union und SPD sitzen im Koalitionsausschuss zusammen, der Entscheidungen über ein größeres Reformpaket herbeiführen soll. Zu den Verhandlungen trafen am Nachmittag unter anderem CSU-Chef Markus Söder und die SPD-Vorsitzenden Lars Klingbeil und Bärbel Baas im Kanzleramt ein. Kanzler und CDU-Chef Friedrich Merz hatte sich kurz zuvor optimistisch zu den Aussichten auf eine Verständigung geäußert.
2: Es geht jetzt vor allem darum, die Wettbewerbsfähigkeit unserer Wirtschaft wieder zu stärken. Wir müssen die Rahmenbedingungen verbessern. Dazu wird es Vorschläge geben zum Rückbau der Bürokratie. Es wird weitere Vorschläge geben zur Modernisierung unseres Staatswesens, zur Digitalisierung. Und wir werden auch über das Thema Steuern und Arbeitsmarkt sprechen. Das Ganze ist ein Prozess, der ist gut vorbereitet, aber noch nicht abgeschlossen.
1: Merz erwartet nach eigener Aussage einen wirklich großen Sprung nach vorn bei der Modernisierung des Landes. Mit zwei großen Gesetzesänderungen will die Bundesregierung die Bundeswehr stärken. Es geht um Änderungen im Reservistendienst und um den beschleunigten Bau militärischer Infrastruktur.
3: Die Bundeswehr braucht mehr Personal. Das betrifft die aktive Truppe, wo in den kommenden Jahren möglichst aufgestockt werden soll. Aber es soll auch mehr Reservisten geben. Deshalb sollen unter anderem Übungen verpflichtend werden. Bislang konnten die Reservisten selbst als auch ihre Arbeitgeber das ablehnen, wenn die Einladung der Bundeswehr kam. Außerdem soll deutlich mehr Geld in die Infrastruktur investiert werden, also für den Bau von Unterkünften, Munitionsdepots und Logistik für neue Waffensysteme. Wir brauchen schnellere Prozesse und die schaffen wir, sagt Verteidigungsminister Pistorius. Thomas Brock, Berlin.
1: Zum Fußball. England hat bei der Weltmeisterschaft mit Mühe das Achtelfinale erreicht. Die Mannschaft von Trainer Thomas Tuchel gewann gegen die Demokratische Republik Kongo nach einem frühen Rückstand mit 2:1. Im Achtelfinale trifft England nun auf Co-Gastgeber Mexiko.
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4: Im Moment in Osnabrück Kalkhügel 18 Grad, dazu Herzlake ebenfalls 18 Grad. Heute Nacht bleibt es meist klar und ruhig, die Temperaturen sinken auf 13 bis 17 Grad. Örtlich kann sich zum frühen Morgen etwas Dunst oder Nebel bilden, vor allem in den flacheren Lagen. Der Radio Osnabrück 3-Tage-Trend für die Region Osnabrück und das Weser-Ems-Gebiet. Morgen startet freundlich, später ziehen mehr Wolken auf und am Nachmittag sind einzelne Schauer möglich, bei meist milden 22 bis 25 Grad. Am Freitag setzt sich wieder häufiger die Sonne durch, es bleibt überwiegend trocken und angenehm warm. Auch am Samstag ist das Wetter ähnlich, in weiten Teilen freundlich und nur regional etwas wolkiger.
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4: Hallo liebe Autofahrer, auf der A1 Hansa-Linie Münster Richtung Dortmund zwischen der Raststätte Münsterland West und dem Kreuz Münster Süd befindet sich eine Baustelle. Dabei sind zeitweise zwei linke oder zwei rechte Fahrstreifen gesperrt und es ist jeweils nur eine Spur frei. Auf der L370 im Kreis Nienburg-Weser zwischen Rehburg und Husum brennt ein LKW, die Feuerwehr ist im Einsatz und die Polizei ist vor Ort. Außerdem wird geblitzt auf der A1 bei Barkum und auf der Diepholzer Straße in Vechta. Radio Osnabrück wünscht euch eine gute und sichere Fahrt.
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6: Das ist Radio Osnabrück am Abend. Freut euch auf Love Somebody mit Rick Springfield, Hot and Cold von Katy Perry und Swim mit BTS.

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1: Im Moment in Bersenbrück 17 Grad, dazu Sögel 16 Grad. In der Nacht ist es meist klar und angenehm mild. Die Temperaturen gehen auf 12 bis 17 Grad zurück. Später können sich in freien Lagen ein paar flache Nebelfelder bilden. Insgesamt bleibt es aber ruhig im Weser-Ems-Gebiet.
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1: Hallo liebe Autofahrer, auf der A1 Hansa-Linie Münster Richtung Dortmund ist zwischen der Raststätte Münsterland West und dem Kreuz Münster Süd wegen einer Baustelle nur eine Spur frei. Zwei rechte Fahrstreifen sind gesperrt. Auf der L370 im Kreis Nienburg-Weser brennt ein LKW zwischen Rehburg und Husum. Die Feuerwehr ist im Einsatz und die Polizei ist vor Ort. Es ist nur ein Blitzer gemeldet, auf der Diepholzer Straße in Vechta. Gute Fahrt wünscht euch Radio Osnabrück.
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3: Der Mittwoch liegt in den letzten Stunden und auf Radio Osnabrück liefern wir euch den perfekten Mix aus 80ern, 90ern und den Hits von heute. 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
1: Ich bin Katrin Müller. Die Spitzen von Union und SPD haben nach 7,5 Stunden ihre Beratungen über das Reformpaket im Koalitionsausschuss am späten Abend beendet. Das wurde aus Teilnehmerkreisen bestätigt. Über die Ergebnisse wurde zunächst nichts bekannt. Darüber soll am Vormittag in einer Pressekonferenz informiert werden. Ein großes Reformpaket der Regierung soll die Wirtschaft wieder in Schwung bringen und die sozialen Sicherungssysteme fit für die Zukunft machen. Das Treffen im Kanzleramt galt als entscheidende Runde.
2: Bei der Rente ist sich Schwarz-Rot weitgehend einig. Die Vorschläge der Rentenkommission sollen vollumfänglich umgesetzt werden. Und bei der Gesundheitsreform sollen die ersten Gesetze schon bis Jahresende fix sein. Streit gibt es dagegen noch bei den Themen Steuern und Arbeitszeit. Die SPD will kleinere Einkommen entlasten und dafür Gutverdiener ab 100.000 Euro und Erben stärker zur Kasse bitten, was die Union in der vorgeschlagenen Form ablehnt. CDU und CSU wollen den 8-Stunden-Arbeitstag dagegen mit einer Wochenarbeitszeit ablösen. Dagegen machen wiederum die Gewerkschaften mobil. Tanja Wagner, Nachrichtenredaktion.
1: Nach dem Ende des Tankrabatts sind die Spritpreise stark gestiegen. Nach dem typischen Mittagssprung stiegen die Preise für E10 im bundesweiten Durchschnitt auf 2,15 Euro pro Liter an, bei Diesel auf 2,11 Euro. Der Steuerrabatt in Höhe von etwa 17 Cent pro Liter war zum 1. Juli ausgelaufen. Der ADAC und die Monopolkommission werfen den Mineralölkonzernen vor, das Ende des Tankrabatts schon vor dessen Auslaufen in die Preise eingerechnet zu haben. Die Bundesanwaltschaft hat in Hamburg Anklage gegen einen mutmaßlichen Drahtzieher der Nord Stream-Anschläge im September 2022 erhoben. Das bestätigte die Kanzlei des angeklagten Ukrainers.
3: Die Bundesanwaltschaft wirft dem Mann laut Medienberichten Kriegsverbrechen, das Herbeiführen einer Sprengstoffexplosion und die Zerstörung von Bauwerken vor. Der Ukrainer war im vergangenen Jahr im Italienurlaub gefasst worden. Er wehrte sich monatelang gegen die Auslieferung nach Deutschland. Im November wurde er dann aber überstellt. Thomas Brock, Nachrichtenredaktion.
1: Zum Fußball. England hat bei der Weltmeisterschaft mit Mühe das Achtelfinale erreicht. Die Mannschaft von Trainer Thomas Tuchel gewann gegen die Demokratische Republik Kongo nach einem frühen Rückstand mit 2:1. Im Achtelfinale trifft England nun auf Co-Gastgeber Mexiko.
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4: Guten Abend. Die aktuellen Temperaturen. In Osnabrück sind es 12 Grad, in Werte 15 Grad. Heute Nacht ist es meist klar und ruhig. Die Temperaturen sinken auf 12 bis 17 Grad. In den frühen Morgenstunden kann sich örtlich etwas Dunst oder Nebel bilden. Der Radio Osnabrück 3-Tage-Trend. Morgen startet freundlich mit Sonne, später ziehen ein paar Wolken durch und am Nachmittag sind vereinzelt kurze Schauer möglich bei 22 bis 26 Grad in der Region Osnabrück und dem Weser-Ems-Gebiet. Am Freitag zeigt sich wieder häufig die Sonne, es bleibt überwiegend trocken und angenehm warm. Auch am Samstag bleibt es freundlich, meist trocken und insgesamt leicht sommerlich bei uns.
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4: Hallo liebe Autofahrer, auf der A1 Hansa-Linie Münster Richtung Dortmund ist zwischen der Raststätte Münsterland West und dem Kreuz Münster Süd wegen einer Baustelle nur eine Spur frei, zwei rechte Fahrstreifen sind gesperrt. Auf der L370 im Kreis Nienburg-Weser zwischen Rehburg und Husum steht ein brennender LKW. Die Feuerwehr ist im Einsatz und die Polizei ist vor Ort. Nur ein Blitzer ist derzeit aufgebaut. Auf der Diepholzer Straße in Vechta, Radio Osnabrück wünscht euch eine gute und sichere Fahrt.
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1: Osnabrück-Schöllerberg meldet 18 Grad, in Kappeln sind es 14 Grad. In der Nacht bleibt es zwischen Emsland und Osnabrück meist klar und angenehm mild. Die Temperaturen liegen zwischen 13 und 19 Grad. Zum frühen Morgen kann sich in den flacheren Lagen etwas Dunst bilden. Nach Sonnenaufgang wird es sonnig, mit nur wenigen lockeren Wolken. Die Temperaturen steigen auf 22 bis 26 Grad. Am Nordrand und Richtung Oldenburger Münsterland weht der Wind zeitweise etwas frischer.
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1: Hallo liebe Autofahrer, auf der A1 Hansa-Linie Münster Richtung Dortmund zwischen der Raststätte Münsterland West und dem Kreuz Münster Süd ist wegen einer Baustelle nur eine Spur frei, zwei rechte Fahrstreifen sind gesperrt. Auf der L370 im Kreis Nienburg-Weser zwischen Rehburg und Husum brennt ein LKW, die Feuerwehr ist im Einsatz und die Polizei ist vor Ort. Und uns liegt nur ein Blitzer vor, auf der A1 bei Barkum. Gute Fahrt wünscht euch Radio Osnabrück.
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1: Ich bin Katrin Müller. Die Spitzen von Union und SPD haben sich im Koalitionsausschuss auf eine Reihe von Reformen verständigt. Das erfuhr die dpa nach 7,5 Stunden Beratungen am späten Abend aus Koalitionskreisen. Über die Inhalte wollen die Vorsitzenden der Regierungsparteien CDU, CSU und SPD am Vormittag auf einer Pressekonferenz informieren. Erste Schritte waren bereits vor dem Treffen erfolgt. Das Sparpaket für die gesetzliche Krankenversicherung ist bereits im parlamentarischen Verfahren. Außerdem wollen Union und SPD die Vorschläge der Rentenkommission 1:1 umsetzen. Nach dem Ende des Tankrabatts sind die Spritpreise stark gestiegen. Nach dem typischen Mittagssprung stiegen die Preise für E10 im bundesweiten Durchschnitt auf 2,15 Euro pro Liter an, bei Diesel auf 2,11 Euro.
2: Genau damit hatten viele Autofahrer gerechnet. Eine Überraschung war das also nicht. Und viele sind am späten Vormittag noch einmal schnell an die Zapfsäule gerollt. Zum Last-Minute-Tanken nach dem Motto, mitnehmen was geht. Auch der ADAC hatte einen Preisanstieg vorhergesagt und Tankstellenbetreiber kritisiert. Denn die hatten bereits die Preise erhöht, als in vielen Tanks noch günstig versteuerter Kraftstoff war. Claudia Wächter, Nachrichtenredaktion.
1: Mit zwei großen Gesetzesänderungen will die Bundesregierung die Bundeswehr stärken. Es geht um Änderungen im Reservistendienst und um den beschleunigten Bau militärischer Infrastruktur.
3: Die Bundeswehr braucht mehr Personal. Das betrifft die aktive Truppe, wo in den kommenden Jahren möglichst aufgestockt werden soll. Aber es soll auch mehr Reservisten geben. Deshalb sollen unter anderem Übungen verpflichtend werden. Bislang konnten die Reservisten selbst als auch ihre Arbeitgeber das ablehnen, wenn die Einladung der Bundeswehr kam. Außerdem soll deutlich mehr Geld in die Infrastruktur investiert werden, also für den Bau von Unterkünften, Munitionsdepots und Logistik für neue Waffensysteme. Wir brauchen schnellere Prozesse und die schaffen wir, sagt Verteidigungsminister Pistorius. Thomas Brock, Berlin.
1: Zum Fußball. England hat bei der Weltmeisterschaft mit Mühe das Achtelfinale erreicht. Die Mannschaft von Trainer Thomas Tuchel gewann gegen die Demokratische Republik Kongo nach einem frühen Rückstand mit 2:1. Im Achtelfinale trifft England nun auf Co-Gastgeber Mexiko.
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5: Die Temperaturen liegen in Osnabrück-Westerberg bei 17 Grad, in Spelle werden 14 Grad gemeldet. In der Nacht bleibt es meist klar und ruhig, die Werte sinken auf 13 bis 16 Grad. Nach einem freundlichen Start zeigt sich am Tag vielerorts die Sonne, am Nachmittag ziehen dichtere Wolken auf und stellenweise fällt etwas Regen. Es wird mit 22 bis 25 Grad angenehm warm. Im Süden am Teutoburger Wald halten sich die Wolken etwas länger. Der Drei-Tage-Trend. Morgen bleibt es freundlich und oft sonnig in der Region Osnabrück und im Weser-Ems-Gebiet. Am Samstag zeigt sich das Wetter ebenfalls überwiegend heiter und warm. Auch am Sonntag setzt sich das freundliche Wetter fort.
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5: Hallo liebe Autofahrer, auf der A1 Hansa-Linie Münster Richtung Dortmund zwischen der Raststätte Münsterland West und dem Kreuz Münster Süd ist wegen einer Baustelle nur eine Spur frei, die beiden rechten Fahrstreifen sind gesperrt. Auf der L370 im Kreis Nienburg-Weser zwischen Rehburg und Husum ist ebenfalls nur eine Spur frei. Dort laufen Bergungsarbeiten und die Polizei ist vor Ort. Nur ein Blitzer ist derzeit aufgebaut, auf der A1 bei Barkum. Radio Osnabrück wünscht euch eine gute und sichere Fahrt.
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1: Die aktuellen Wetterwerte: Melle 14 Grad, dazu Barnstorf ebenfalls 14 Grad. In der Nacht ist es meist ruhig und klar, die Temperaturen liegen zwischen 14 und 19 Grad. Am Morgen startet der Donnerstag nach etwas Nebel freundlich. Im Laufe des Tages ziehen mehr Wolken auf und am Nachmittag kann es vereinzelt Schauer geben. Dazu bleibt es mit 22 bis 25 Grad sommerlich angenehm.
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1: Hallo liebe Autofahrer, auf der A1 Hansa-Linie Münster Richtung Dortmund zwischen der Raststätte Münsterland West und dem Kreuz Münster Süd ist wegen einer Baustelle nur eine Spur frei. Die beiden rechten Fahrstreifen sind gesperrt. Im Kreis Nienburg-Weser auf der L370 zwischen Rehburg und Husum ist ebenfalls nur eine Spur frei. Die Polizei ist vor Ort und es laufen Bergungsarbeiten. Wir haben nur einen Blitzer vorliegen auf der A1 bei Barkum. Gute Fahrt wünscht euch Radio Osnabrück.
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1: Ich bin Katrin Müller. Die Spitzen von Union und SPD haben sich im Koalitionsausschuss auf eine Reihe von Reformen verständigt. Das erfuhr die dpa nach 7,5 Stunden Beratungen am späten Abend aus Koalitionskreisen. Über die Inhalte wollen die Vorsitzenden der Regierungsparteien CDU, CSU und SPD am Vormittag auf einer Pressekonferenz informieren. Erste Schritte waren bereits vor dem Treffen erfolgt. Das Sparpaket für die gesetzliche Krankenversicherung ist bereits im parlamentarischen Verfahren. Außerdem wollen Union und SPD die Vorschläge der Rentenkommission 1:1 umsetzen. Nach dem Ende des Tankrabatts sind die Spritpreise stark gestiegen. Nach dem typischen Mittagssprung stiegen die Preise für E10 im bundesweiten Durchschnitt auf 2,15 Euro pro Liter an, bei Diesel auf 2,11 Euro.
2: Genau damit hatten viele Autofahrer gerechnet. Eine Überraschung war das also nicht. Und viele sind am späten Vormittag noch einmal schnell an die Zapfsäule gerollt. Zum Last-Minute-Tanken nach dem Motto, mitnehmen was geht. Auch der ADAC hatte einen Preisanstieg vorhergesagt und Tankstellenbetreiber kritisiert. Denn die hatten bereits die Preise erhöht, als in vielen Tanks noch günstig versteuerter Kraftstoff war. Claudia Wächter, Nachrichtenredaktion.
1: Mit zwei großen Gesetzesänderungen will die Bundesregierung die Bundeswehr stärken. Es geht um Änderungen im Reservistendienst und um den beschleunigten Bau militärischer Infrastruktur.
3: Die Bundeswehr braucht mehr Personal. Das betrifft die aktive Truppe, wo in den kommenden Jahren möglichst aufgestockt werden soll. Aber es soll auch mehr Reservisten geben. Deshalb sollen unter anderem Übungen verpflichtend werden. Bislang konnten die Reservisten selbst als auch ihre Arbeitgeber das ablehnen, wenn die Einladung der Bundeswehr kam. Außerdem soll deutlich mehr Geld in die Infrastruktur investiert werden, also für den Bau von Unterkünften, Munitionsdepots und Logistik für neue Waffensysteme. Wir brauchen schnellere Prozesse und die schaffen wir, sagt Verteidigungsminister Pistorius. Thomas Brock, Berlin.
1: Zum Fußball. England hat bei der Weltmeisterschaft mit Mühe das Achtelfinale erreicht. Die Mannschaft von Trainer Thomas Tuchel gewann gegen die Demokratische Republik Kongo nach einem frühen Rückstand mit 2:1. Im Achtelfinale trifft England nun auf Co-Gastgeber Mexiko.
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4: Aktuell meldet Glandorf 15 Grad, dazu Barkum 14 Grad. In der Nacht ist es